0: abhalten will, ihre faschistischen Pläne weiter planen kann.
1: Thüringens Innenminister Georg Mayer rechnet allerdings auch mit gewaltbereiten Linksextremisten.
2: Bedauerlicherweise wird dazu aufgerufen, den Parteitag komplett zu verhindern, ihn komplett zu blockieren, und das ist rechtswidrig und dagegen müssten wir dann auch vorgehen.
1: Für den Ernstfall einer Eskalation halten sich in Erfurt einige tausend Polizeikräfte bereit.
3: In Wien ist das 43. Donauinselfest seit gestern in vollem Gang. Auch heute und morgen werden wieder hunderttausende Besucherinnen und Besucher erwartet, berichtet Nina Walli.
4: Etwa 200 Acts werden auf den 14 Bühnen insgesamt zu sehen sein. Das sind etwas weniger als im Vorjahr. Dafür fallen einzelne Auftritte etwas länger aus. Zählt man alle Bühnen zusammen, werden es etwa 700 Stunden Programm. Auf der großen Festbühne wird heute unter anderem Katrina erwartet, die in den 80er Jahren mit Katrina and the Waves und dem Song Walking on Sunshine bekannt wurde. Morgen steht dann etwa die österreichische Popsängerin Ness auf der Hauptbühne. Den Abschluss des Festivals macht der deutsche Singer-Songwriter Nico Santos.
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3: Beim Match Argentinien gegen Kap Verde steht es nach 90 Minuten und gut 8 Minuten Nachspielzeit 1:1. Es geht damit also in die Verlängerung. Und was für die Briten eine Royal Wedding ist, ist für manche in den USA heute die Hochzeit von Taylor Swift und Footballprofi Travis Kelce. Eine Sprecherin hat jetzt bestätigt, dass die beiden geheiratet haben. Trauzeugen waren ihre Brüder. Die Zeremonie hat Schauspieler Adam Sandler geleitet. Jetzt zum Wetter und zu Nathalie Auer.
6: Richtig sommerlich wird's heute. Die meiste Zeit scheint die Sonne und das teilweise bei vollkommen ungetrübtem Himmel. Außerdem wird's ähnlich warm wie gestern mit Höchstwerten von 22 bis 29 Grad. Der Wind, der bleibt allerdings spürbar. Vielorts bläst er mit Böen um die 40 oder 50 Kilometer pro Stunde. Wie geht's morgen weiter? Es bleibt windig und die Temperaturen ändern sich kaum. Dazu gibt's diesmal eine Mischung aus Sonne und Wolken, wobei die Wolken tagsüber mehr werden. Auch ein paar Regenschauer sind morgen dabei. Stellenweise kann's auch blitzen und donnern.
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1: Am Mikrofon ist Rainer Hons, es ist 3 Uhr. Argentinien steht im Achtelfinale der Fußball-WM. Die Argentinier um Superstar Lionel Messi mühen sich ab gegen ein sehr kämpferisches Team aus Kap Verde, gewinnen aber schließlich in der Verlängerung mit 3:2. In einer knappen halben Stunde beginnt dann die Partie Kolumbien gegen Ghana. Im Iran starten ab heute die 4-tägigen Trauerfeiern für den getöteten obersten Führer Ayatollah Ali Khamenei. Zu den Feierlichkeiten werden mehrere Millionen Menschen erwartet, auch hohe Vertreter aus anderen Ländern wie China, dem Irak und Belarus. Hunderttausende Sicherheitskräfte sollen im Einsatz sein. Iran-Korrespondentin Rosa Leyen berichtet.
2: 20 Millionen Menschen werden zu den Trauerfeierlichkeiten für den obersten Führer Ayatollah Ali Khamenei erwartet. Wie viele tatsächlich kommen werden, ist nicht klar, so der Politologe Hussein in Teheran. Sicher ist, dass die Bilder, die wir in den kommenden Tagen sehen werden, beweisen sollen, dass 20 Millionen Menschen da sind. Es ist eine vollständig orchestrierte, inszenierte Beerdigung, die beweisen soll, dass der Führer beliebt war. In den kommenden 4 Tagen wird der Kopf der Islamischen Revolution zu Grabe getragen. Das Regime allerdings hat überlebt.
1: Jahrzehntelang war der Wald in Österreich ein Verbündeter im Klimaschutz. Der Wald speichert große Mengen an CO2, aber nur, wenn es ihm gut geht. Der Klimawandel setzt ihm jedoch zu. Ist es trocken, wächst der Wald langsamer, weniger CO2 wird gebunden. Und auch die Kohlenstoffbilanz des Waldbodens verändert sich, wenn es wärmer wird, wie ein Forschungsexperiment in Tirol zeigt. Juliane Nagilla berichtet.
3: Seit 20 Jahren wird in Achenkirch erforscht, wie sich die Erwärmung auf den

0: CO2-Speicher Waldboden auswirkt. Dafür werden kleine Flächen um 4 Grad Celsius erwärmt. Eine Zeitreise ins Klima des Jahres 2100, sagt Bodenökologe Andreas Schindelbacher vom Bundesforschungszentrum für Wald.
1: Was wir hier messen, ist die Bodenatmung. Und zwar ist es, wie viel CO2 aus dem Boden rauskommt. Also der Boden atmet, es kommt ziemlich viel CO2 aus dem Boden raus. Und warum kommt es raus? Mikroorganismen im Boden bauen den Kohlenstoff ab und die veratmen einen Teil davon.
0: Wird es wärmer, veratmen die Mikroorganismen mehr CO2. Gleichzeitig wachsen aber auch mehr Wurzeln und es gibt mehr Pilze, die zusätzliches CO2 in den Boden einbringen. Insgesamt falle die CO2-Bilanz eines erwärmten Bodens daher besser aus als lange befürchtet, sagt Schindelbacher. Trotzdem dürfte sich der Klimawandel langfristig eher negativ auf den Kohlenstoff im Waldboden auswirken.
2: Jetzt zum Wetter mit Nathalie Auer.
3: Oft sternenklar haben wir es heute Nacht und damit auch frisch. Die Tiefstwerte liegen bei meist 10 bis 18 Grad. Tagsüber steigen die Temperaturen dann auf sommerliche 22 bis 29 Grad. Dazu gibt's jede Menge Sonnenschein und das teilweise sogar bei strahlend blauem Himmel. Der Wind, der ist heute allerdings kräftig. Er erreicht immer wieder Spitzen von 40 bis zu 60 Kilometer pro Stunde. Das kann also selbst für Kitesurfer herausfordernd werden. Morgen bleibt es windig und ähnlich warm. Wolken gibt's diesmal aber mehr und über das ganze Land verteilt gehen ein paar Schauer nieder.
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1: Am Mikrofon ist Rainer Horns, es ist 4 Uhr. Der Klimawandel verändert nicht nur das Wetter, sondern bringt auch Risiken für den Sommerurlaub. Häufigere Hitzewellen beeinträchtigen unsere Badegewässer und Bergtouren in den Alpen werden immer unberechenbarer, berichtet Jürgen Freimuth.
2: Europa ist der Kontinent, der sich weltweit am schnellsten erwärmt und das bekommen auch Urlauber immer stärker zu spüren. Wärmere Gewässer begünstigen das Wachstum von Blaualgen, die Hautreizungen und Übelkeit verursachen können, sagt Herbert Vormeier, Klimaforscher an der Universität für Bodenkultur in Wien.
3: Hier sind speziell Cyanobakterien, die landläufig als Blaualgen bezeichnet werden, ein Thema. Hier können natürlich dann höhere Temperaturen zu einer sogenannten Algenblüte führen, das dann dazu führt, dass diese Gewässer gesperrt werden müssen.
2: In den Alpen machen schmelzende Gletscher, auftauender Permafrost und häufigerer Steinschlag viele Wanderwege unsicherer. Hinzu kommen eine höhere Feinstaubbelastung durch Waldbrände sowie die Ausbreitung tropischer Krankheitserreger. Viele dieser Entwicklungen werden nach Einschätzung von Klimaforschern künftig noch häufiger auftreten.
1: Eine gute halbe Stunde ist gespielt und Kolumbien führt gegen Ghana mit 1:0. Das Tor fällt in der 14. Minute durch John Arias. Ja, Fußball schauen gehört für viele Menschen während der WM zum Alltag, vor allem gemeinsam Fußball schauen. Und obwohl die Spiele, so wie jetzt, spät stattfinden, ist die Gastronomie zufrieden. Johannes Schmerker-Lunder berichtet.
4: Wenn gemeinsam gesungen und gejubelt wird, dann kann das derzeit nur ein WM-Public-Viewing sein. In Wien zeigen die Lokale Ulrich und Erich ausgewählte Spiele. Geschäftsführer und Wirt Gerald Bayer ist mit der Stimmung und den Umsätzen zufrieden.
5: Keine Überraschung, dass Leute bei der WM, vor allem mit Österreich-Beteiligung, begeistert sind und sowas aufsuchen. Grundsätzlich ein Public-Viewing, natürlich bringt es einen Mehrumsatz, aber auch einen Mehraufwand. Abgerechnet wird, sage ich immer, zum Schluss.
4: Auch für den Obmann der Fachgruppe Gastronomie in der Wiener Wirtschaftskammer, Thomas Pelster, ist es noch zu früh für eine Bilanz.
6: Man kann das noch nicht so ganz beziffern, vor allem weil die guten Spiele, die starken Spiele jetzt erst ausstehen und kommen. Aber die Betriebe, die sie zeigen, haben eine gute Frequenz.
4: Vor allem die Österreich-Partien seien äußerst gut besucht gewesen.
1: Nach tagelangen Spekulationen ist es jetzt bestätigt, Pop-Superstar Taylor Swift und Football-Profi Travis Kelce haben im Madison Square Garden in New York geheiratet, in Dior, wie eine Sprecherin bestätigt hat. Auf Videoscreens rund um die Arena war auch die Aufschrift Just TNT Married, in Anspielung auf die Anfangsbuchstaben ihrer Vornamen. Und jetzt zu Nathalie Auer.
7: Richtig sommerlich wird's heute. Die meiste Zeit scheint die Sonne und das teilweise bei vollkommen ungetrübtem Himmel. Außerdem wird's ähnlich warm wie gestern mit Höchstwerten von 22 bis 29 Grad. Der Wind, der bleibt allerdings spürbar. Vielorts bläst er mit Böen um die 40 oder 50 Kilometer pro Stunde. Wie geht's morgen weiter? Es bleibt windig und die Temperaturen ändern sich kaum. Dazu gibt's diesmal eine Mischung aus Sonne und Wolken, wobei die Wolken tagsüber mehr werden. Auch ein paar Regenschauer sind morgen dabei. Stellenweise kann auch blitzen und donnern.
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0: 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Es ist 5 Uhr.
1: Im Studio ist Felix Schneider-Storm. Fußball schauen gehört für viele Menschen während der Weltmeisterschaft zum Alltag. Vor kurzem hat Kap Verde etwa die Sensation verpasst und nur hauchdünn gegen den amtierenden Weltmeister Argentinien verloren. 2:3 in einem Schlagabtausch. Und trotz der späten Ankickzeiten, oft weit nach Mitternacht, werden die Public Viewings im Land gut besucht. Die Gastronomie zeigt sich zufrieden. Johannes Schmegerlunde berichtet.
2: Wenn gemeinsam gesungen und gejubelt wird, dann kann das derzeit nur ein WM-Public Viewing sein. In Wien zeigen die Lokale Ulrich und Erich ausgewählte Spiele. Geschäftsführer und Wirt Gerald Bayer ist mit der Stimmung und den Umsätzen zufrieden.
3: Keine Überraschung, dass Leute bei der WM, vor allem mit Österreich-Beteiligung, begeistert sind und sowas aufsuchen. Grundsätzlicher Public Viewing natürlich bringt es einen Mehrumsatz, aber auch einen Mehr an Aufwand. Abgerechnet wird, sage ich immer, zum Schluss.
2: Auch für den Obmann der Fachgruppe Gastronomie in der Wiener Wirtschaftskammer, Thomas Peschter, ist es noch zu früh für eine Bilanz.
4: Man kann das noch nicht so ganz beziffern, vor allem weil die guten Spiele, die starken Spiele jetzt erst ausstehen und kommen. Aber die Betriebe, die sie zeigen, haben eine gute Frequenz.
2: Vor allem die Österreich-Partien seien äußerst gut besucht gewesen.
1: Russland meldet, die ostukrainische Stadt Kostjantinivka eingenommen zu haben. Die Stadt ist ein strategisch wichtiger Stützpunkt auf dem Weg zu jenen letzten größeren Städten in der Donbass-Region, die noch unter der Kontrolle der Ukraine stehen. Im Iran beginnen heute die öffentlichen Trauerfeierlichkeiten für den getöteten obersten Führer Ayatollah Ali Khamenei. Geplant sind zunächst 3 Tage andauernde Zeremonien in der Hauptstadt Teheran. Sein Leichnam soll dann in die Pilgerstadt Qom sowie in den Irak gebracht werden. Am kommenden Donnerstag soll Khamenei dann in seiner Heimatstadt Mashhad beerdigt werden. Papst Leo XIV. Besucht heute die italienische Mittelmeerinsel Lampedusa. Das Oberhaupt der katholischen Kirche will dort an das Schicksal von Migrantinnen und Migranten erinnern, die auf oft seeuntauglichen Booten die gefährliche Überfahrt über das Mittelmeer wagen. Höhepunkt ist eine große Messe unter freiem Himmel. Nach tagelangen Spekulationen ist jetzt klar, Pop-Superstar Taylor Swift und Football-Profi Travis Kelce haben im Madison Square Garden in New York geheiratet. Auf Bildschirmen rund um die Arena war die Aufschrift Just TNT Married in Anspielung auf die Anfangsbuchstaben ihrer Vornamen zu sehen. Das waren die Nachrichten mit Felix Schneider-Storm. Zum Wetter.
5: Der Ferienstart in den östlichen Bundesländern bringt viel Sonnenschein heute am Samstag. Es wird aber wieder sehr windig und warm mit 22 bis 29 Grad am Nachmittag. Jetzt in der Früh ist es zum Teil noch ziemlich frisch. Gerade hat es zwischen 8 Grad zum Beispiel im Lungau und 16 bis 18 Grad im Wiener Stadtgebiet. Bis Mittag zeigt sich der Himmel wolkenlos in vielen Regionen. Im Laufe des Nachmittags kommen dann ein paar Wolken dazu und die können sich vorübergehend verdichten. Der Wind ist

0: jetzt noch schwach, legt aber schon bald wieder zu. Auf den Bergen vom Dachstein bis zum Schneeberg in Niederösterreich sind stürmische Böen dabei. Und der Wind beschäftigt uns noch einige Tage. Morgen am Sonntag ist er sogar noch ein bisschen stärker. Generell sind am Sonntag viele Wolken unterwegs, vereinzelt schon am Vormittag mit ersten Schauern. Die meisten Schauer gehen aber erst am Nachmittag nieder, und zwar vor allem von Vorarlberg über Salzburg und die Obersteiermark bis nach Niederösterreich. Auch Blitz und Donner sind manchmal dabei. Die Temperaturen sind ähnlich wie heute. So viel zum Wetter von Daniels Danker.
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0: Einen schönen guten Morgen am Samstag, dem 4. Juli, 6 Uhr, ab ins Nachrichtenstudio zu Thomas Kickinger.
1: Guten Morgen.
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3: Die Südosttangente ist wegen eines Großbrands in der Donaustadt weiter teilweise gesperrt. Die Albertina feiert an diesem Wochenende ihr 250-Jahr-Jubiläum mit einem Spezialprogramm und das Wiener Wetter heute windig und zeitweise sonnig. Wegen eines Großbrands in der Donaustadt ist die Südosttangente weiter teilweise gesperrt und zwar in beiden Fahrtrichtungen. Den Brand hat die Berufsfeuerwehr Wien seit gestern Abend bekämpft, so Sprecher Christian Feiler.
4: Es ist ein Brand an einer Lagerhalle, wo Müll gelagert ist und konnte im ersten Angriff einmal gelingen, dass der Sondermüllbereich nicht betroffen ist. Wir haben mehrere Löschleitungen im Einsatz, wir haben mehrere Atemschutztrupps im Einsatz, wir haben einige Wasserwerfer im Einsatz.
3: Und wegen der Rauchentwicklung waren am Abend auch U-Bahn und Schnellbahn in der Donaustadt unterbrochen. Gesperrt ist ab heute die Schnellbahnstammstrecke zwischen Praterstern und Floridsdorf. Auch in diesem Sommer finden Gleisbauarbeiten statt. Ersatzbusse sind unterwegs. Wegen des Donauinselfests werden U1 und U6 sowie Straßenbahn und Buslinien zur Insel in dichteren Intervallen unterwegs sein. Die Albertina startet heute in ihr großes Jubiläumswochenende. Der Anlass ist das 250-jährige Bestehen des Museums. Heute und morgen gibt es freien Eintritt bei allen Standorten, also Albertina, die Albertina Modern und die Albertina Kloster Neuburg, mit einem umfangreichen Angebot, wie Alfa Faber berichtet.
5: Schon von Weitem grüßt eine monumentale pinke Skulptur von Dürers Feldhasen vom Flugdach der Albertina. Anlässlich des 250-Jahr-Jubiläums wird heute um 10 Uhr eine große Sachertorte beim Reiterdenkmal vor der Albertina angeschnitten und an die Gäste verteilt. Albertina-Direktor Ralf Gleis.
6: Das Ganze ist, glaube ich, ein wirklich großer Moment für uns, ein großer Moment in der Historie, aber auch ein schönes Fest für das Publikum.
5: Bei freiem Eintritt laden die Albertina Modern und die Albertina Kloster Neuburg zu einem großen Open House mit insgesamt 250 kostenfreien Vermittlungsangeboten ein. Die Besucher erwartet dieses Wochenende Gratisführungen, offene Ateliers, Tanzperformances sowie eine künstlerische Prozession.
3: Einzelheiten zum Programm finden Sie auch im Internet auf wien.orf.at. Und bei der Fußball-Weltmeisterschaft stehen Ägypten, Argentinien und Kolumbien im Achtelfinale. Ägypten hat sich im Sechzehntelfinale gegen Australien im Elfmeterschießen durchgesetzt. Argentinien besiegt Kap Verde erst nach Verlängerung mit 3:2 und Kolumbien siegt gegen Ghana mit 1:0. Und das waren die Nachrichten, damit zum Wiener Wetter und Bernie Weisinger.
0: Dankeschön, Thomas. Zwischen 14 und 18 Grad hat es aktuell am Vormittag, scheint heute sehr oft die Sonne. Im Laufe des Nachmittags kommen dann ein paar Wolken dazu, außerdem frischt lebhafter im Wienerwald, mitunter sogar kräftiger Nordwestwind auf bei bis zu 28 Grad. Morgen am Sonntag überwiegen die Wolken, manchmal kann es regnen und wir erwarten noch knapp 26 Grad. Radio Wien hat die beste Verkehrsinformation der Stadt für Sie um 6:03. Thomas Kickinger hat es auch gerade erwähnt, die Tangente bleibt weiterhin zwischen Hirschstetten und dem Knoten Kaisermühlen gesperrt wegen der Arbeiten beim Brand eines Entsorgungsbetriebs. Ausweichen geht am besten über die Donaustadtstraße. Niederösterreich A1 Westautobahn Richtung Wien zwischen Haag und Öd ist nach einem Unfall mit einem LKW der rechte Fahrstreifen gesperrt. Hier geht es aber ohne Verzögerungen vorbei und die S3, die Weinviertler Schnellstraße, ist Richtung Hollabrück.

0: und zwischen Stockerau Nord und Göllersdorf. Wegen Arbeiten gesperrt, der Verkehr wird hier über Nebenstraßen umgeleitet. Wo es geht, wünsche ich Ihnen eine gute und vor allem eine sichere Fahrt.
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0: fällt einem sogar aufstehen leicht, würde ich sagen. 6 Uhr und 10 Minuten und da kommt
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2: Widder, gehen Sie es heute etwas ruhiger an. Das bringt Ihnen etwas Erholung und jede Menge neuer Ideen, 60%.
3: Stier, der Stress der letzten Tage ist Ihnen anzumerken. Nutzen Sie den heutigen Samstag, um richtig auszuspannen, 50%.
2: Zwillinge, der Start in den Tag verläuft vielleicht etwas holprig. Das Schicksal hat aber zurzeit viele gute Chancen für Sie auf Lager, 70%.
3: Krebs, genießen Sie den heutigen Tag, denn Sie sind gut drauf und haben auch jede Menge Freude am Leben, 100%.
2: Löwe, seien Sie heute sparsam mit unnötigen negativen Bewertungen. Dann können Sie Ihre Umgebung sehr gut motivieren, 80%.
3: Jungfrau, raus aus den eigenen vier Wänden, damit Ihnen nicht die Decke auf den Kopf fällt. Das brauchen Sie heute unbedingt, 60%.
2: Waage, Erfolg in vielerlei Hinsicht erwartet Sie heute. Nach den Schwierigkeiten der letzten Zeit haben Sie sich das auch verdient, 80%.
3: Skorpion, Sie sind heute vital und in bester Laune und das Schöne daran ist, dass Sie auch Ihre Mitmenschen positiv stimmen, 100%.
2: Schütze, Sie stellen sich neuen Herausforderungen. Es ist beeindruckend, mit welcher Präzision Sie ans Werk gehen, 90%.
3: Steinbock, Sie haben heute eine bedeutsame Begegnung, für Sie aber eigentlich keine große Sache, denn Sie sind dafür bestens gerüstet, 90%.
2: Wassermann, durchhalten heißt es für Sie heute. Vielleicht sollten Sie sich für die Zukunft überlegen, mit wem Sie Ihre Freizeit verbringen wollen, 50%.
3: Fische, Konfrontationen sind im Grunde nicht unbedingt abzulehnen. Bei konstruktiven Auseinandersetzungen schaut letztendlich sogar etwas Gutes heraus, 70%.

0: Chocolate ist das auf Radio Wien um 6 Uhr und 18 Minuten und genau in 12 Minuten gibt es die Radio Wien Schlagzeilen Sport, Wetter und Verkehr. Davor noch Musik aus Österreich.
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2: 6.30 Uhr, halb 7 am Samstag, dem 4. Juli. Jetzt gibt's die Radio Wien Schlagzeilen für Sie von Thomas Kickinger.
3: Guten Morgen. Wegen Sanierungsarbeiten ist die Schnellbahnstammstrecke zwischen Praterstein und Floridsdorf ab heute bis September gesperrt. An diesem Wochenende werden wegen des Donauinselfests dichtere Intervalle bei U-Bahnlinien und Straßenbahnen angeboten. Die Südosttangente ist wegen der Rauchentwicklung nach einem Großbrand in der Donaustadt weiter in beiden Fahrtrichtungen gesperrt. Die Berufsfeuerwehr Wien war seit dem Abend mit etwa 120 Mann im Einsatz. Und die russische Armee hat die Einnahme der ostukrainischen Stadt Kostjantynivka gemeldet. Die Stadt gilt als Stützpunkt für die letzten größeren Orte in der Region Donbass, die noch unter der Kontrolle der Ukraine stehen. Und das waren die Schlagzeilen, damit zum Sport mit Christoph Ott.
4: Bei der Fußball-WM zittert sich Titelverteidiger Argentinien gegen Kap Verde ins Achtelfinale. Einen schönen guten Morgen. Die amtierenden Weltmeister kommen trotz Führungstor von Messi nicht über ein 1:1 in der regulären Spielzeit hinaus. In der Verlängerung fallen dann drei weitere Tore und Argentinien gewinnt gegen WM-Neuling Kap Verde am Ende knapp mit 3:2. Dennoch zeigt sich Laros Duarte vom Überraschungsteam stolz und sagt, wir waren so knapp dran und haben gezeigt, wie stark wir sind.
5: We were so close and I think this showed how strong we are and I think that we can be very proud of ourselves.
4: Argentinien trifft nun im Achtelfinale auf Ägypten, die bereits gestern am Abend gegen Australien im Elfmeterschießen gewonnen haben. Und heute in der Früh hat sich Kolumbien mit 1:0 gegen Ghana durchgesetzt. Auf die Südamerikaner wartet im Achtelfinale nun das Duell mit der Schweiz. Und in der Formel 1 hat sich Lewis Hamilton gestern in Pole Position für das heutige Sprintrennen in Silverstone gesichert. Hinter den Briten gehen dann Antonelli und Verstappen von den Plätzen 2 und 3 ins Rennen. Start ist um 13 Uhr. Am Nachmittag ab 17 Uhr steigt dann das Qualifying für den morgigen Grand Prix. Alle Sessions sind live zu sehen in ORF1. Das war's vom Sport. Weiter geht's mit dem Wien-Wetter.
2: Dankeschön, Christoph. Und da haben wir zwischen 15 und 19 Grad. Jetzt schon bis zu 28 können es heute werden. Am Vormittag scheint meist die Sonne. Im Lauf des Nachmittags kommen dann ein paar Wolken dazu. Außerdem gibt's lebhaften, mitunter teilweise sogar kräftigen Nordwestwind. Und morgen am Sonntag überwiegen die Wolken. Es kann ein bisschen regnen ab und zu. Am Vormittag bläst der Wind doch lebhaft bis kräftig. Und der Tageshöchstwert morgen bei knapp 26 Grad. Radio Wien hat die beste Verkehrsinformation der Stadt für Sie. Um 6.32 Uhr die Tangente bleibt weiterhin zwischen Hirschstetten und dem Knoten Kaisermühlen gesperrt. Und zwar wegen der Arbeiten beim Brand eines Entsorgungsbetriebes. Ausweichen geht über die Donaustadtstraße. Die Polizei hofft, die Fahrbahn Richtung Norden noch am frühen Vormittag wieder für den Verkehr freigeben zu können. Die S-Bahn von heute bis zum 6. September wird auf der Wiener Stammstrecke gearbeitet. Daher fahren im Abschnitt Wien-Praterstern, Wien-Floridsdorf keine Züge. Als Ersatz gibt es einen Schienenersatzverkehr mit Bussen. Und dann noch Niederösterreicher 1 Westautobahn, und zwar Richtung Wien zwischen Haag und Öd. Hier ist nach einem Unfall mit einem LKW der rechte Fahrstreifen gesperrt. Es geht aber hier ohne Verzögerungen vorbei. Und damit wünsche ich Ihnen einen wunderschönen guten Morgen am Samstag, dem 4. Juli. Heute ist Radio Wien-Tag am Donauinselfest. Da gibt es dann gleich eine kleine Überraschung, die einer der drei STSler für Sie hat.
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2: Davor noch Kim Wilde und die Pet Shop Boys. Guten Morgen Wien, 6.33 Uhr.

0: die Musik für einen Samstagmorgen. Es ist 6.40 Uhr und es ist der 4. Juli, ein ganz besonderer Tag heute.
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0: Ganz genau, und mit absoluten Superstars können wir da heute für Sie ein bisschen, ein Urlaubsflair, würde ich jetzt einmal sagen, in die Stadt bringen. Neck ist dabei, Katrina, die Earth, Wind and Fire Experience und das erste S von der STS. Gerd Steinbecker kommt ab 22 Uhr mit einer großen Überraschung.
2: Naja, die Überraschung am Donauinselfest wird sicher die sein, dass der Thomas Spitzer für zwei Songs auf die Bühne kommt und der Kostas Liaskos aus Griechenland die Bouzouki zücken wird. Und der Uli Bär wird aus seiner Vergangenheit auch zwei Songs präsentieren.
0: Sensationell. Und noch mehr Tipps, was Sie in den kommenden Tagen tun können, gibt's gleich nach Typically Tropical.
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0: Uhr und 44 Minuten, eine Minute vor dreiviertel sieben. Jetzt gibt es ein paar Tipps für Sie, was Sie heute und in den kommenden Tagen in unserer schönen Stadt unternehmen können.
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0: Heute gibt es was für Groß und für Klein. Starten wir mit der Ausstellung Constructing Textiles im unteren Belvedere. Die deutsch-amerikanische Künstlerin Annie Albers war eine Pionierin. Ihre Werke vom innovativen Bauhaus bis zum legendären Black Mountain

Boston College sind noch bis zum 16. August zu sehen. Neben dem Donauinselfest und dem großartigen Radio Wien-Tag heute startet auch das Filmfestival am Rathausplatz. Von 11 Uhr vormittags bis Mitternacht gibt es dann bis 6. September feinstes Filmmaterial, kostenlos und Open Air. Und für das leibliche Wohl sorgen Stände mit internationaler Küche für jeder Mann und jeder Frau. Und bei Tipp 3 geht's ins Planetarium. Dort begleiten wir James, einen reisenden Pinguin vom Südpol, und Wladimir, einen Eisbären vom Nordpol. Bis zum 22. Juli kann man die beiden noch begleiten, zum Beispiel diesen Sonntag um 16.30 Uhr. Geeignet für Kinder ab 6 Jahren.

Musik aus Österreich, Minisex mit dem kleinen Spion. Und in genau 8 Minuten gibt's das Radio Wien Stadtjournal mit Thomas Kickinger, Wetter und Verkehr. 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
1: Samstag, der 4. Juli, 7 Uhr im Nachrichtenstudio ist für Sie Thomas Kickinger.
2: Guten Morgen.
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2: Die Teilsperre der Schnellbahnstammstrecke beginnt wegen des Donauinselfests mit dichteren Intervallen bei Bus und U-Bahn. Positive Zwischenbilanz der Gastronomen zu Public Viewing bei der Fußball-WM und das Wiener Wetter heute windig und zeitweise sonnig. Ab heute fahren auf der Stammstrecke der Wiener S-Bahn keine Züge zwischen Floridsdorf und Praterstern. Der Grund sind Sanierungsarbeiten. Es fahren ersatzweise Busse. Für die An- und Abreise beim Donauinselfest an diesem Wochenende hat man wegen des Wegfalls der S-Bahn noch zusätzliche Maßnahmen getroffen. Anja Bachleitner mit den Details.
4: Auch heuer rufen die Veranstalter des Donauinselfestes zur Anreise mit den Öffis auf. Damit es zu keinen Besucherstaus wegen der gesperrten S-Bahn-Strecke kommt, fahren die U6 und die U1 in dichteren Intervallen. Genauso die S45 sowie die Straßenbahn- und Buslinien zur Insel. Insgesamt soll etwa alle 30 Sekunden ein Wiener Linienfahrzeug die Donauinsel erreichen. Die ÖBB verweisen außerdem auf den eingerichteten Schienenersatzverkehr. Anstelle der S-Bahn werden Busse unterwegs sein. Die Station Handelskee wird für die Dauer des Donauinselfestes rund um die Uhr angefahren. Insgesamt wird die Sperre zwischen Floridsdorf und dem Praterstern noch bis Anfang September dauern. Danach gehen die Sanierungsarbeiten beim nächsten Streckenabschnitt zwischen Praterstern und Hauptbahnhof weiter.
2: Die Südosttangente ist in der Donaustadt wegen der Arbeiten nach einem Großbrand in einem Entsorgungsbetrieb weiter in beiden Fahrtrichtungen gesperrt. Die Berufsfeuerwehr Wien war seit dem Abend mit etwa 120 Mann im Einsatz. Papst Leo besucht heute die Mittelmeerinsel Lampedusa. Nach Papst Franziskus im Jahr 2013 ist er der zweite Papst, der Lampedusa besucht und das nicht an irgendeinem Tag, berichtet aus Rom Cornelia Wospanik.
5: Er wäre zu den Unabhängigkeitsfeiern in die USA eingeladen gewesen, aber Papst Leo zieht es vor, Lampedusa zu besuchen. Ein durchaus politisches Signal an die US-Administration und wohl auch an ihre Migrationspolitik. Papst Leo wird den Friedhof besuchen und das Denkmal, das an die Migranten erinnert, und am Pier eine Gedenktafel an seinen Vorgänger enthüllen. Papst Franziskus hat im Jahr 2013 sein erster Besuch als Papst hierher geführt. Auf Lampedusa hat er die Globalisierung der Gleichgültigkeit angeprangert. Papst Leo wird am Vormittag eine Messe zelebrieren und zum Mittag wieder nach Rom zurückfliegen.
2: Die Gastronomen ziehen zu den Public Viewings bei der Fußball-Weltmeisterschaft eine positive Zwischenbilanz. Trotz der späten Beginnzeiten hat es bisher gut besuchte Lokale gegeben, vor allem bei den Spielen des österreichischen Nationalteams. Mehr von Johannes Schmierger-Lunder.
6: Wenn gemeinsam gesungen und gejubelt wird, dann kann das derzeit nur ein WM-Public Viewing sein. In Wien zeigen die Lokale Ulrich und Erich ausgewählte Spiele. Geschäftsführer und Wirt Gerald Bayer ist mit der Stimmung und den Umsätzen zufrieden.
7: Keine Überraschung, dass Leute bei der WM, vor allem mit Österreich-Beteiligung, begeistert sind und sowas aufsuchen. Grundsätzlicher Public Viewing, natürlich bringt es einen Mehrumsatz, aber auch einen Mehr an Aufwand. Abgerechnet wird, sage ich immer, zum Schluss.
6: Auch für den Obmann der Fachgruppe Gastronomie in der Wiener Wirtschaftskammer, Thomas Peschter, ist es noch zu früh für eine Bilanz.
8: Man kann das noch nicht so ganz beziffern, vor allem weil die guten Spiele, die starken Spiele jetzt erst ausstehen und kommen. Aber die Betriebe, die sie zeigen, haben eine gute Frequenz.
6: Vor allem die Österreich-Partien seien äußerst gut besucht gewesen.
2: Und Österreichs Gruppengegner Argentinien hat sich im 16. Finale gegen Außenseiter Kap Verde schwer getan und erst nach Verlängerung mit 3:2 gewonnen. Im Achtelfinale sind auch Ägypten nach einem Sieg im Elfmeterschießen gegen Australien und Kolumbien nach einem 1:0 gegen Ghana. Und das war das Stadtjournal mit zum Wiener Wetter und Bernie Weisinger.
1: Dankeschön, Thomas. Zwischen 16 und 20 Grad hat im Moment. Es gibt am Vormittag noch sehr viel Sonnenschein. Im Lauf des Nachmittags kommen dann ein paar Wolken dazu. Es frischt lebhafter, mitunter kräftiger Nordwestwind auf und wir schaffen heute bis zu 28 Grad. Morgen am Sonntag überwiegen die Wolken. Es kann manchmal ein bisschen regnen. Sonnenschein gibt es, wenn, dann nur zwischendurch. Der Wind ist eher schwach und wir kriegen bis zu 26 Grad. Radio Wien mit der besten Verkehrsinformation der Stadt. 4 Minuten nach 7. Wegen der Arbeiten beim Brand eines Entsorgungsbetriebs bleibt die Tangente weiterhin zwischen Hirstetten und dem Knoten Kaisermühlen gesperrt. Ausweichen geht am besten über die Donaustadtstraße. Die Dauer der Sperre lässt sich noch nicht abschätzen, weil bei der Lagerhalle Einsturzgefahr besteht. Die S-Bahn. Von heute bis zum 6. September wird auf der Wiener Stammstrecke gearbeitet. Daher fahren im Abschnitt Wien-Praterstern, Wien-Floridsdorf keine Züge. Ein Ersatzverkehr mit Bussen ist aber eingerichtet. Bei der Ostbahn sorgt ein Rettungseinsatz für eine Streckenunterbrechung zwischen Tarndorf und Zurndorf bzw. Gattendorf. Zwischen Bruck und Zurndorf bzw. Bruck und Gattendorf wird ein Ersatzverkehr mit Bussen eingerichtet. Und Niederösterreicher 1 Westautobahn Richtung Wien zwischen Haag und Öd ist immer noch nach einem Unfall mit einem LKW der rechte Fahrstreifen gesperrt. Es gibt hier aber keine Staus oder keine Verzögerungen. Ich wünsche Ihnen eine gute Fahrt und einen wunderschönen Samstagmorgen. 7:05. Einfach gute Musik mit Elton John.
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0: Guten Morgen Wien, es ist 7:11 am Samstag, dem 4. Juli, und an diesem Wochenende dreht sich natürlich alles um die Donauinsel und um das Donauinselfest. 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

Musik aus Österreich, Cat Lion mit Two Lives. Und um Punkt 7:30 Uhr, 7.30 Uhr gibt es wieder den aktuellen Radio Wien Frühsport mit Christoph Ott. Und wenn man hört Argentinien gegen Kap Verde, klingt das eigentlich nach einer doch recht deutlichen Angelegenheit. Bruder, was ganz schön eng, ganz schön knapp. Sie hören die News aus dem Bereich des Sports und der Fußball-WM und Formel 1 um 7:30 Uhr.

0: Wien, 7.30 Uhr, halb 8 am Samstag, dem 4. Juli. Jetzt gibt es die Radio Wien Schlagzeilen für Sie von Thomas Kickinger.
1: Guten Morgen. Nach dem Brand in einer Entsorgungsfirma in der Donaustadt ist die Südosttangente weiter zwischen Hirschstetten und Knoten Kaisermühlen in beiden Fahrtrichtungen gesperrt. Die Berufsfeuerwehr Wien war am Abend mit 120 Mann im Löscheinsatz. Die Albertina feiert an diesem Wochenende ihr 250-Jahr-Jubiläum. An den drei Standorten gibt es freien Eintritt und unter anderem auch Spezialführungen für Kinder. Und auch in den USA wird heute der 250. Geburtstag gefeiert. Der Independence Day am Jahrestag der Unabhängigkeitserklärung soll heuer besonders groß gefeiert werden. Einschränkungen gibt es aber in manchen Bundesstaaten wegen großer Hitze. Und das waren die Schlagzeilen, damit zum Sport mit Christoph Ott.
2: Bei der Fußball-WM zittert sich Titelverteidiger Argentinien gegen Kap Verde ins Achtelfinale. Einen schönen guten Morgen. Die amtierenden Weltmeister kommen trotz Führungstor von Messi nicht über ein 1:1 in der regulären Spielzeit hinaus. In der Verlängerung fallen dann drei weitere Tore und Argentinien gewinnt gegen WM-Neuling Kap Verde am Ende knapp mit 3:2. Dennoch zeigt sich Laros Duarte vom Überraschungsteam stolz und sagt, wir waren so knapp dran und haben gezeigt, wie stark wir sind.
3: We were so close and I think this showed how strong we are, and I think that we can be very proud of ourselves.
2: Argentinien trifft nun im Achtelfinale auf Ägypten, die bereits gestern am Abend gegen Australien im Elfmeterschießen gewonnen haben. Und heute in der Früh hat sich Kolumbien mit 1:0 gegen Ghana durchgesetzt. Auf die Südamerikaner wartet im Achtelfinale nun das Duell mit der Schweiz. Und in der Formel 1 hat sich Lewis Hamilton gestern in Pole Position für das heutige Sprintrennen in Silverstone gesichert. Hinter den Briten gehen dann Antonelli und Verstappen von den Plätzen 2 und 3 ins Rennen. Start ist um 13 Uhr. Am Nachmittag ab 17 Uhr steigt dann das Qualifying für den morgigen Grand Prix. Alle Sessions sind live zu sehen in ORF1. Das war's vom Sport. Weiter geht's mit dem Wienwetter.
0: Dankeschön, Christoph. Zwischen 18 und 20 Grad haben wir jetzt schon und bis zu 28 können es heute noch werden. Am Vormittag gibt's noch viel Sonnenschein. Im Lauf des Nachmittags kommen dann doch ein paar Wolken dazu und es gibt lebhaften, teils kräftigen Nordwestwind. Morgen am Sonntag überwiegt die Wolken. Manchmal kann's regnen. Sonnenschein, wenn überhaupt, nur zwischendurch. In der Früh ist der Wind noch recht schwach. Aber ab dem Vormittag bläst der Wind dann lebhaft bis kräftig und wir kriegen morgen bis zu 26 Grad und die neue Woche beginnt dann auch mit häufig dichten Wolken am Himmel und es sind am Montag sogar Gewitter möglich bei bis zu 25 Grad. Radio Wien hat für Sie die beste Verkehrsinformation der Stadt, 7 Uhr und 32 Minuten. Wegen der Arbeiten beim Brand eines Entsorgungsbetriebs bleibt die Tangente weiterhin zwischen Hirschstetten und dem Knoten Kaisermühlen gesperrt. Ausweichen geht da am besten über die Donaustadtstraße. Die Dauer lässt sich noch nicht abschätzen, weil bei der Lagerhalle auch Einsturzgefahr besteht. Die Schnellbahn von heute bis zum 6. September wird auf der Wiener Stammstrecke gearbeitet. Daher fahren im Abschnitt Praterstern-Floridsdorf keine Züge. Ein Ersatzverkehr mit Bussen ist eingerichtet. Bei der Ostbahn sorgt ein Rettungseinsatz für eine Streckenunterbrechung zwischen Pahndorf und Zurndorf bzw. Gattendorf. Zwischen Bruck und Zurndorf bzw. Bruck und Gattendorf wird ein Ersatzverkehr mit Bussen eingerichtet. A1 Westautobahn Richtung Wien zwischen Haag und Öd ist nach einem Unfall mit einem LKW der rechte Fahrstreifen nach wie vor gesperrt. Da gibt es aber keine Verzögerungen. Das war's dementsprechend jetzt einmal mit den Staus und Störungen. Und wir machen, würde ich sagen, einfach weiter mit einfach guter Musik von Coldplay. Viva la vida. Guten Morgen, Wien.
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Nur 40 Minuten. Gestern haben sich ja in unserer Stadt die Schülerinnen und Schüler in die wohlverdienten Sommerferien verabschiedet. Und ganz viele fahren natürlich weg. Und was sie tun können, dass der Sommerurlaub ohne Enttäuschungen genossen werden kann, das besprechen wir gleich in Glücklich Leben nach Will and the Power. Musik aus Österreich ist das.

0: 7 Uhr und 44 Minuten, eine Minute vor dreiviertel acht. Achtung, es geht jetzt um Ihren Sommerurlaub.
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0: Ja, da sprechen wir derzeit in Glücklich leben über den Sommerurlaub und über das Problem mit den Erwartungen, die oft zu hoch sind. Und wenn sie dann nicht erfüllt werden, sind wir meistens enttäuscht. Lösen könnte man das, indem man Erwartungen durch Überraschungen ersetzt. Wie das funktionieren kann, darüber hat mein Kollege Sascha Bogdor mit Coach und Lebensberaterin Simone Janak gesprochen.
2: Bedeutet das dann insgesamt, dass unsere Urlaube zu durchgeplant sind?
3: Absolut, denn wenn wir unsere Erwartungen haben, dann wollen wir die ja auch erfüllen und dementsprechend machen wir minutiös eine Planung, was alles wann passieren kann. Und dabei geht natürlich auch eine Spontanität verloren, die uns vielleicht allen gut tun würde.
2: Wichtig dafür ist, dass wir uns mit jenen, die mit uns reisen, also unserer Familie, unseren Kindern und so weiter, absprechen. Ne?
3: Also man könnte ja zum Beispiel mal anfangen, schon jetzt, wenn es in 1 bis 2 Wochen losgeht, mal so eine Art Happy Holiday Date zu machen und man setzt sich einfach zusammen und fragt mal gegenseitig, was wünscht ihr euch eigentlich für diese Ferien? Das darf ruhig auch mal ein bisschen wild sein, denn runterspecken kann man ja immer noch.
2: Jetzt haben wir aber gesagt, Überraschung statt Erwartung. Wie kann ich denn solche Überraschungen kreieren?
3: Man könnte das ja auch ein bisschen spielerisch angehen und sagen, wir machen ein sogenanntes Glücksrad und jeder darf einmal drehen. Und der Erste, der dran ist, egal ob das der Jüngste ist oder der Älteste, darf eine Aktivität benennen und die wird dann gemacht. Und dann erst ist der Nächste dran mit seiner Aktivität. Und wenn das auch mal ausruhen ist, dann darf das auch ausruhen sein. Am Ende des Tages wird es bestimmt lustig werden.
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0: großartige Nummer. John Farnham auf Radio Wien um ganz genau 8 Uhr am Samstag, dem 4. Juli. Und jetzt ab ins Nachrichtenstudio zu Thomas Kickinger.
1: Guten Morgen.
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1: Die Südosttangente bleibt wegen eines Großbrands in der Donaustadt weiter gesperrt. Die Albertina feiert an diesem Wochenende mit einem Spezialprogramm ihr 250-jähriges Bestehen und das Wiener Wetter heute windig und zeitweise sonnig. Der Großbrand einer Müllhalle in der Donaustadt ist laut Feuerwehr seit den Nachtstunden unter Kontrolle. Die Nachlöscharbeiten sind noch im Gange. Die Sperre der A23 ist immer noch aufrecht. Wann sie freigegeben wird, ist derzeit noch unklar. Mehr von Nicola Quarazza.
3: Nach dem Großbrand besteht offenbar Einsturzgefahr der Halle, die unweit der Südosttangente steht. Wie lange die Sperre der A23 zwischen dem Knoten Kaisermühlen und dem Tunnel Stadtlau noch andauert, könne man derzeit noch nicht sagen, so der Sprecher der ASFINAG, Andreas Steindl.
4: Es gibt laufende Einsatzbesprechungen mit allen beteiligten Organisationen, der Feuerwehr, den Statikern, natürlich auch der Polizei. Unser nächstes Ziel ist jetzt zu eruieren, wie weit die Statik der Halle Einfluss auf die A23 hat, wie bald, wie nächstmöglich eine Öffnung der A23 der Südosttangente aus Verkehrssicherheitsgründen machbar ist.
3: Laut dem ASFINAG-Sprecher sollte im Laufe des Vormittags klar sein, wie es um die Statik der A23 steht.
1: Details zur aktuellen Verkehrslage hören Sie gleich in der Radio Wien Verkehrsinformation. Die Albertina startet heute in ihr großes Jubiläumswochenende. Der Anlass ist das 250-jährige Bestehen des Museums. Heute und morgen gibt es freien Eintritt bei allen Standorten, also in der Albertina Modern und der Albertina Kloster Neuburg, mit einem umfangreichen Angebot, wie Alfa Faber berichtet.
5: Schon von Weitem grüßt eine monumentale pinke Skulptur von Dürers Feldhasen vom Flugdach der Albertina. Anlässlich des 250-Jahr-Jubiläums wird heute um 10 Uhr eine große Sachertorte beim Reiterdenkmal vor der Albertina angeschnitten und an die Gäste verteilt. Albertina-Direktor Ralf Gleis.
6: Das Ganze ist, glaube ich, ein wirklich großer Moment für uns, ein großer Moment in der Historie, aber auch ein schönes Fest für das Publikum.
5: Bei freiem Eintritt laden die Albertina Modern und die Albertina Kloster Neuburg zu einem großen Open House mit insgesamt 250 kostenfreien Vermittlungsangeboten ein. Die Besucher erwartet dieses Wochenende Gratisführungen, offene Ateliers, Tanzperformances sowie eine künstlerische Prozession.
1: Einzelheiten zum Programm finden Sie auch im Internet auf wien.orf.at. Den 250. Geburtstag feiern auch die USA. Am Jahrestag der Unabhängigkeitserklärung am 4. Juli 1776 sind am Independence Day heuer besonders große Feiern geplant. Allerdings soll es in einigen Bundesstaaten eingeschränkte Partys wegen der großen Hitze geben. Auch die Fußball-Weltmeisterschaft geht derzeit in den USA über die Bühne. Seit wenigen Stunden stehen alle Achtelfinalisten fest. Neben Ägypten und Kolumbien hat sich in der Nacht auch Titelverteidiger Argentinien durchgesetzt. Allerdings erst nach einem Zitter-Sieg gegen das Überraschungsteam Kap Verde. Christoph Ott fasst zusammen.
7: Die amtierenden Weltmeister kommen trotz Führungstor von Messi nicht über ein 1:1 in der regulären Spielzeit hinaus und können sich erst in der Verlängerung mit 3:2 durchsetzen. Wir wussten, dass es schwierig werden würde, hier geht es um alles oder nichts und niemand schenkt dir etwas. Auch wenn wir die Auslosung immer auf die leichte Schulter genommen haben, wussten wir, dass es keineswegs einfach werden würde, sagt Messi nach dem Spiel. Die WM-Neulinge mit Laros Duarte waren knapp dran an der Sensation. Ich bin so stolz auf das Team, leider müssen wir jetzt nach Hause fahren, aber ich glaube, jeder ist stolz auf uns, so auch wir. Argentinien trifft nun im Achtelfinale auf Ägypten, die gegen Australien im Elfmeterschießen gewonnen haben, und Kolumbien setzt sich im letzten Sechzehntelfinale durch ein Tor von Arias mit 1:0 gegen Ghana durch und spielt im Achtelfinale nun gegen die Schweiz.
1: Und das war das Stadtjournal, damit zum Wiener Wetter mit Bernie Weisinger.
0: Dankeschön, Thomas. Da haben wir im Moment bei 19 bis 21 Grad. Bis zu 28 können es heute am Nachmittag noch werden. Es scheint am Vormittag die Sonne, am Nachmittag kommen dann ein paar Wolken dazu. Wie das Wetter genau wird, das Donauinselfestwetter am großen Radio Wien-Tag heute am Samstag, das hören wir in knapp 7 Minuten von ORF-Meteorologe Daniel Schlager. Morgen am Sonntag eher trüb, man überwiegen die Wolken, es kann manchmal ein bisschen regnen und wir kriegen bis zu 26 Grad. Radio Wien mit der besten Verkehrsinformation der Stadt, 5 Minuten nach 8. Ja, wegen der Arbeiten beim Brand eines Entsorgungs

0: Betriebs bleibt die Tangente weiterhin zwischen Hirstetten und dem Knoten Kaisermühlen gesperrt. Dichten Verkehr gibt es deswegen bereits auf den unmittelbaren Ausweichstrecken, zum Beispiel auf der Erzherzog-Karl-Straße und der Stadt-Lauer-Straße. Am besten weichen Sie großräumig über die A22 und den Knoten Korneuburg und die S1 aus. Die Dauer der Sperre lässt sich noch nicht abschätzen, weil bei der Lagerhalle Einsturzgefahr besteht. Von heute bis zum 6. September wird auf der Wiener Stammstrecke der Schnellbahn gearbeitet. Daher fahren im Abschnitt Praterstern-Floridsdorf keine Züge. Da ist ein Ersatzverkehr mit Bussen eingerichtet. Bei der Ostbahn sorgt immer noch ein Rettungseinsatz für eine Streckenunterbrechung zwischen Pahndorf und Zurndorf bzw. Gattendorf. Zwischen Bruck und Zurndorf bzw. Bruck und Gattendorf wird ebenfalls ein Ersatzverkehr mit Bussen eingerichtet. A1 Westautobahn Richtung Wien zwischen Haag und Öd ist nach einem Unfall immer noch der rechte Fahrstreifen gesperrt. Verzögerungen gibt es aber keine. Und damit kehren wir zurück zu einfach guter Musik. Und diese Stunde noch das Highlight des heurigen Donauinselfests, der Radio Wien-Tag mit einem genauen Überblick über das Programm um kurz nach 8:30.
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0: bei Dance Bender Freude Wien um 8 Uhr und 13 Minuten mit Son of Jamaica. Ja, und heute ist der große Radio Wien Tag am Wiener Donauinselfest. Das 43. ist es. Ab 15 Uhr geht's los bis knapp vor Mitternacht. Guten Morgen, ORF-Meteorologe Daniel Schlager.
1: Guten Morgen, hi.
0: Daniel, wir dürfen uns ja heute ganz viele Stars begrüßen auf der Radio Wien Festbühne. Kann das Wetter mit diesen Superstars heute mithalten?
1: Ja, also die wichtigste Botschaft vorneweg, es bleibt trocken, also durchaus. Bis zum Nachmittag gibt es meist auch viel Sonne, nur ein paar Wolken. Wenn es dann auf der Insel so richtig losgeht, dann kommen zwar etwas mehr Wolken zu uns in die Stadt, die sind und bleiben aber wie gesagt harmlos. Allerdings ein bisschen windfest sein, das kann heute nicht schaden, wie schon zuletzt kommt eben wieder lebhafter Nordwestwind auf und gerade im Bereich der Donau hat der ja freie Bahn. Schauen wir noch auf die Temperaturen. Wer da heute früh schon draußen war oder gelüftet hat, der hat es vielleicht gemerkt, es war relativ frisch mit gar nur 11 Grad bei der Westeinfahrt. Mittlerweile halten wir bei knapp über 20 Grad, am Nachmittag sind es etwa 28, also durchaus sommerliche Werte. Am Abend kühlt es dann langsam ab, um 20 Uhr hat es knapp 25 Grad, beim Auftritt von Gerd Steinbecker um 22 Uhr dann immerhin noch 22 Grad.
0: Ja, das klingt ja sehr vernünftig. Das klingt fast ein bisschen zu schön, um wahr zu sein. Wir hoffen, dass das

0: es auch so bleibt. Ab morgen schaut es dann für morgen und die kommenden Tage ein bisschen anders aus, oder?
1: Ja, das stimmt. Da ist die Sache etwas anders. Die eine oder andere Sonnenstunde wird es auch morgen geben. Dazwischen ziehen aber immer wieder teils dichte Wolken durch.

0: Kurz auf die neue Woche, da bleibt es windig und am Montag noch einmal ähnlich unbeständig wie am Sonntag bei 24 Grad. Der Dienstag ist dann vorübergehend wärmer mit nur geringer Schauerwahrscheinlichkeit. Auf Mittwoch streift noch einmal ein Tief vorbei. Im Lauf der zweiten Wochenhälfte geht es dann aber endgültig wieder in Richtung Badewetter und so bringt das kommende Wochenende Temperaturen über 30 Grad.
1: Dankeschön, Daniel. Ich glaube, du hast alle Radio Wien Hörerinnen und Hörer, die heute auf die Donauinsel gehen, sehr, sehr glücklich gemacht gerade. Danke dir und einen schönen Tag noch.
0: Ebenso, Dankeschön.

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2: Es ist jetzt gleich 8.30 Uhr, halb 9 am Samstag, dem 4. Juli, und jetzt gibt's für Sie die Radio Wien Schlagzeilen mit Thomas Kickinger.
3: Guten Morgen. Wegen Sanierungsarbeiten ist die Schnellbahnstammstrecke zwischen Praterstern und Floridsdorf ab heute bis September gesperrt. Es gibt wie im Vorjahr Ersatzbusse und an diesem Wochenende wegen des Donauinselfests dichtere Intervalle. Der Klimawandel kann auch Sommerurlaube beeinträchtigen. Klimaforscher der BOKU Wien verweisen etwa auf das schnellere Wachstum von Algen in wärmeren Gewässern oder auf höhere Feinstaubbelastung durch Waldbrände. Und bei der Fußball-Weltmeisterschaft steht Argentinien nach einem 3:2 nach Verlängerung gegen Kap Verde im Achtelfinale. Ägypten schafft den Aufstieg nach einem Sieg im Elfmeterschießen gegen Australien. Kolumbien nach einem 1:0 gegen Ghana. Das waren die Schlagzeilen, damit zum Wiener Wetter und Bernie Weisinger.

0: Dankeschön, Thomas. Wir haben zwischen 19 und 21 Grad aktuell. Bis zu 28 können es heute noch werden. Am Vormittag viel Sonnenschein, am Nachmittag gibt es ein paar Wolken, es bleibt aber trocken und es frischt lebhafter, teilweise kräftiger Nordwestwind auf. Morgen am Sonntag überwiegen die Wolken, es kann ab und zu ein bisschen regnen, Sonnenschein nur zwischendurch. In der Früh ist der Wind noch schwach, ab dem Vormittag bläst er dann lebhaft bis kräftig und wir schaffen morgen bis zu 26 Grad. Radio Wien hat für Sie die beste Verkehrsinformation der Stadt. 8 Uhr und 31 Minuten. Wegen der Arbeiten beim Brand eines Entsorgungsbetriebs bleibt die Tangente weiterhin zwischen Hirstetten und dem Knoten Kaisermühlen gesperrt. Dichter Verkehr bereits auf den unmittelbaren Ausweichstrecken wie der Erzherzog-Karl-Straße oder der Stadt-Lauer-Straße. Am besten weichen Sie großräumig über die A22, den Knoten Korneuburg und die S1 aus. Die Dauer der Sperre lässt sich noch nicht abschätzen, weil bei der Lagerhalle noch Einsturzgefahr besteht. Wir haben es auch gerade gehört von Thomas Kickinger, S-Bahn in die öffentlichen Verkehrsmittel, die Schnellbahn von heute bis zum 6. September wird auf der Wiener Stammstrecke gearbeitet. Daher fahren im Abschnitt Praterstern-Floridsdorf keine Züge, es gibt aber einen Ersatzverkehr mit Bussen. Bei der Ostbahn sorgt nach wie vor ein Rettungseinsatz für eine Streckenunterbrechung zwischen Parndorf und Zurndorf bzw. Gattendorf. Zwischen Bruck und Zurndorf bzw. Bruck und Gattendorf ist ein Ersatzverkehr mit Bussen eingerichtet. A1 Westautobahn Richtung Wien zwischen Haag und Öd. Nach einem Unfall immer noch der rechte Fahrstreifen gesperrt, geht aber ohne Verzögerungen voran. Und wenn Sie zum Donauinsel fahren wollen heute, kommen Sie am besten mit den öffentlichen Verkehrsmitteln, denn im Umkreis der Donauinsel gibt es nicht ausreichend Parkmöglichkeiten. Wer mit dem Auto trotzdem anreist von außerhalb Wiens, parkt am besten in einer der Park-and-Ride-Anlagen am Stadtrand. Von dort kann man dann in die U-Bahn umsteigen. Die Linien U1 und U6 fahren direkt zum Fest bei der Linie U1 über die Station Donauinsel, bei der U6 über die Stationen Handelskee oder Neue Donau. Und die U-Bahn fahren zu den Spitzenzeiten im 3-Minuten-Intervall und danach die ganze Nacht. Auch die Straßenbahnlinien 25, 26, 27, 31 und die Busse 11a und 29a fahren in dichteren Intervallen.
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Wunderschönen guten Morgen mit The Outfield, Your Love auf Radio Wien um 8 Uhr und 38 Minuten am Samstag, dem 4. Juli. Heute großer Radio Wien-Tag am Donauinselfest. Und da war die Dame, die jetzt gleich kommt, Virginia Ernst, auch schon oft zu Gast, 2015, 2018 und 2019. Und Andrea Rosenberger hat nach Virginia Ernst für Sie zusammengefasst, was heute genau auf Sie zukommt, auf der Radio Wien-Bühne gleich.

0: 8:41 Uhr. Einen schönen guten Morgen, Wien.
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0: Der Countdown läuft. Noch ein bisschen über 6 Stunden, dann geht's los beim Radio Wien-Tag auf der großen Festbühne beim 43. Donauinselfest. Radio Wien-Redakteurin Andrea Rosenberger, du hast jetzt den Überblick für uns und für alle Radio Wien-Hörerinnen und Hörer über das heutige Programm.
2: Für den musikalischen Auftakt, für eine ausgelassene Festivalstimmung sorgt heute ab 15 Uhr unser Radio Wien-DJ Alex List.
3: Mein Laptop ist prall gefüllt und ich habe jetzt einmal nachgeschaut, es sind glaube ich 100.000 Musiktitel auf diesem Laptop drauf. Ich glaube, da werden wir das richtige Musikprogramm schon zusammenstellen.
2: Kurz darauf übernimmt die Rock the Island Contest-Gewinnerin Anna-Maria Schnabel samt Band die große Festbühne.
4: Hallöchen, da ist die Anna-Maria von AMS. Wir sehen uns ab 15.45 Uhr. Wir machen Dialektmusik und wir hoffen, auch wenn ihr uns nicht kennt, kommt vorbei. Wir werden einen großartigen Donauinselfest-Auftakt gemeinsam feiern.
2: Schon mal drinnen gewesen. Italo-Pop darf natürlich heute auch nicht fehlen und der wird von Filippo Neviani ab 16.55 Uhr geliefert, besser bekannt als Neck. Anschließend rockt die ESC-Gewinnerin von 1997 die Radio Wien Festbühne. Katrina von Katrina, formerly And The Waves. Und sie liebt es, live zu spielen, die fröhliche Festivalstimmung mit ihrer Band und dem Publikum gemeinsam zu genießen.
5: The Summer Festival is something to look forward to. Brings all the families out and everybody has a great time. And mostly me and my band. We just love playing live and love entertaining people and joining in the spirit of joy, along with everybody else.
2: Party-Sounds gibt's dann zum Sonnenuntergang von The Earth, Wind and Fire Experience bei Al McKay, ein Hit-Feuerwerk der 70er und 80er.
6: We're gonna play all the hits you know and love, such as Boogie Wonderland, September and Let's Groove Tonight and more. We hope to take you on a journey through this timeless music.
2: Und ab 22 Uhr krönt eine Austropop-Legende den Radio Wien-Tag auf der großen Festbühne beim 43. Donauinselfest. 1984 hat er mit der Kultformation STS sein erstes großes Inselabenteuer erlebt. Gerd Steinbecker.
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8: Und jetzt ist es eine große Ehre für mich, dass ich auf der Radio Wien-Festbühne am Donauinselfest wieder dabei sein kann. Und ich freue mich auf euer Kommen.
0: Das klingt ja hervorragend. Ich würde sagen, wir stimmen uns jetzt einmal ein. Ein bisschen Partystimmung mit einem Hit von Earth, Wind and Fire.
6: Hello, dear Radio Vienna listeners. This is Tim Owens of Earth, Wind and Fire Experience by Al McKay. Danube Island Festival. Please don't miss it. See you there.

Großartige Nummer. Boogie Wonderland von Earth, Wind & Fire, 20.10 Uhr. Earth, Wind & Fire Experience bei Adam McKay und ab 22 Uhr dann auf der Radio Wien Festbühne am Donauinselfest. Heute Abend Gerd Steinbecker und Band, 22 Uhr Stage Time. Das wird sensationell. Einfach gute Musik gibt's natürlich auch bei uns. Bis zu den Nachrichten um 9. Rick Springfield, Jessie's Girl, John Parr mit St. Elmo's Fire und das sind London Beats. Better Love. Einen schönen guten Morgen Wien am Samstag, 4. Juli.

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9: Samstag, der 4. Juli, 9 Uhr im Nachrichtenstudio ist für Sie Thomas Kickinger.
10: Schönen Vormittag.
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12: Die Teilsperre der Schnellbahnstammstrecke beginnt wegen des Donauinselfests mit zusätzlichen Angeboten. Der Klimawandel kann bei Sommerurlauben das Risiko erhöhen und das Wiener Wetter heute windig und zeitweise sonnig. Ab heute fahren auf der Stammstrecke der Wiener S-Bahn keine Züge zwischen Floridsdorf und Praterstern. Der Grund sind Sanierungsarbeiten. Es fahren wie im Vorjahr ersatzweise Busse. Für die An- und Abreise beim Donauinselfest an diesem Wochenende hat man wegen des Wegfalls der Schnellbahn noch zusätzliche Maßnahmen getroffen. Details von Anja Bachleitner.
13: Auch heuer rufen die Veranstalter des Donauinselfestes zur Anreise mit den Öffis auf. Damit es zu keinen Besucherstaus wegen der gesperrten S-Bahn-Strecke kommt, fahren die U6 und die U1 in dichteren Intervallen. Genauso die S45 sowie die Straßenbahn und Buslinien zur Insel. Insgesamt soll etwa alle 30 Sekunden ein Wiener Linienfahrzeug die Donauinsel erreichen. Die ÖBB verweisen außerdem auf den eingerichteten Schienenersatzverkehr. Anstelle der S-Bahn werden Busse unterwegs sein. Die Station Handelskee wird für die Dauer des Donauinselfestes rund um die Uhr angefahren. Insgesamt wird die Sperre zwischen Floridsdorf und dem Praterstern noch bis Anfang September dauern. Danach gehen die Sanierungsarbeiten beim nächsten Streckenabschnitt zwischen Praterstern und Hauptbahnhof weiter.
12: Vorerst gesperrt bleibt auch die Südosttangente zwischen Hirschstetten und dem Knoten Kaisermühlen in beiden Fahrtrichtungen. Nach einem Großbrand in einer Müllhalle gestern Abend finden Nachlöscharbeiten statt. Feuerwehrsprecher Jürgen Fiegerl.
14: Wir sind noch mit 32 Mann und 8 Fahrzeugen vor Ort. Darunter befinden sich auch einige Sonderfahrzeuge. Und zeitgleich beurteilt auch ein Statiker diese große Halle des Entsorgungsbetriebes und wird im Laufe des Vormittags feststellen, ob diese einsturzgefährdet ist oder nicht.
12: Mehr zur aktuellen Verkehrslage hören Sie gleich in der Radio Wien Verkehrsinformation. Der Klimawandel verändert nicht nur das Wetter, sondern bringt auch Risiken für den Sommerurlaub. Häufigere Hitzewellen beeinträchtigen Badegewässer, Bergtouren in den Alpen werden immer unberechenbarer. Jürgen Freimuth berichtet.
15: Europa ist der Kontinent, der sich weltweit am schnellsten erwärmt und das bekommen auch Urlauber immer stärker zu spüren. Wärmere Gewässer begünstigen das Wachstum von Blaualgen, die Hautreizungen und Übelkeit verursachen können, sagt Herbert Vormeier, Klimaforscher an der Universität für Bodenkultur in Wien.
16: Hier sind speziell Cyanobakterien, die landläufig als Blaualgen bezeichnet werden, ein Thema. Hier können natürlich dann höhere Temperaturen zu einer sogenannten Algenblüte führen, das dann dazu führt, dass diese Gewässer gesperrt werden müssen.
15: In den Alpen machen schmelzende Gletscher, auftauender Permafrost und häufigerer Steinschlag viele Wanderwege unsicherer. Hinzu kommen eine höhere Feinstaubbelastung durch Waldbrände sowie die Ausbreitung tropischer Krankheitserreger. Viele dieser Entwicklungen werden nach Einschätzung von Klimaforschern künftig noch häufiger auftreten.
12: Und das waren die Nachrichten, damit zum Wiener Wetter und Bernie Weisinger.
17: Dankeschön, Thomas. Da haben wir 21 bis 22 Grad. Im Moment bis zu 28 können es heute werden. Am Vormittag noch sonnig, am Nachmittag kommen ein paar Wolken dazu und es wird recht windig. Es frischt lebhafter, teilweise kräftiger Nordwestwind auf. Morgen am Sonntag überwiegen die Wolken. Es kann ab und zu ein bisschen regnen. Sonnenschein, wenn überhaupt, dann nur zwischendurch. In der Früh ist der Wind noch schwach, ab dem Vormittag bläst er dann aber lebhaft bis kräftig bei maximal 26 Grad. Und auch die neue Woche beginnt recht trüb mit 25 Grad am Montag. Radio Wien mit der besten Verkehrsinformation der Stadt, 9:04. Da beginnen wir mal wieder bei der Tangente. Wegen der Arbeiten beim Brand eines Entsorgungsbetriebs bleibt die Tangente weiterhin zwischen Hirstetten und dem Knoten Kaisermühlen gesperrt. Dichter Verkehr gibt es im Moment auf den Ausweichstrecken wie der Erzherzog-Karl-Straße oder der Stadtlauer-Straße, am besten großräumig über die A22, den Knoten Korneuburg und die S1 ausweichen. Die Dauer lässt sich noch nicht abschätzen. Im Laufe des Vormittags muss die Statik der Lagerhalle überprüft werden. Öffentlicher Verkehr, die Schnellbahn. Von heute bis zum 6. September wird auf der Wiener Stammstrecke eben gearbeitet. Daher fahren im Abschnitt Praterstern-Floridsdorf keine Züge. Es gibt aber einen Ersatzverkehr mit Bussen. Die gute Nachricht, der Rettungseinsatz auf der Ostbahn ist abgeschlossen. Der Fahrbetrieb zwischen Pahndorf und Zurndorf bzw. Gartendorf ist wieder aufgenommen worden. Niederösterreich A1 Westautobahn Richtung Wien. Auch da ist die Unfallstelle zwischen Haag und Öd geräumt. Alle Fahrspuren sind wieder frei. S6 Semmering-Schnellstraße Richtung Bruck zwischen Maria-Schutz und Spital ist der Semmering-Tunnel gesperrt. Ein defektes Auto wird aus dem Tunnel geschleppt, sollte aber bald wieder weitergehen. Und wer heute zum Donauinselfest anreist, der fährt am besten mit den öffentlichen Verkehrsmitteln, denn im Umkreis der Donauinsel gibt es nicht ausreichend Parkmöglichkeiten. Wer mit dem Auto von außerhalb Wiens anreist, parkt am besten in einer der Park-and-Ride-Anlagen am Stadtrand. Von dort kann man dann mit der U-Bahn weiterfahren. Die Linien U1 und U6 fahren direkt zum Fest, bei der Linie U1 über die Station Donauinsel, bei der U6 über die Stationen Handelskee oder Neue Donau. Und die U-Bahnen fahren zu den Spitzenzeiten im 3-Minuten-Intervall und danach auch die ganze Nacht. Und auch Straßenbahnlinien 25, 26, 27 und 31 und die Buslinien 11a und 29a fahren in dichteren Intervallen. Und eine gute Fahrt gibt es dann auch mit der längsten Schmalspurbahn Österreichs, 84 Kilometer lang. Aber wo die genau liegt, das klärt Kollegin Katharina Sunk in knapp 10 Minuten auf Radio Wien.
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0: Toto, Hold the Line auf Radio Wien um 9 Uhr und 14 Minuten heißt's
1: Österreich erleben.
0: Genau, heißt auch heuer wieder, die längste Schmalspurbahn Österreichs führt 84 Kilometer von St. Pölten bis Mariazell. Selbst der Kaiser ist schon mit ihr gefahren, mit der Mariazellerbahn, die von den Fernsehzusehern bei 9 Plätze, 9 Schätze im vergangenen Herbst zum Sieger gewählt worden ist. Reporterin Katharina Sunk hat sich die Bahn genauer angesehen.
2: Bitte einsteigen, wir haben eine ganz entspannte zweistündige Bahnfahrt vor uns von St. Pölten nach Mariazell. Und eins verspreche ich Ihnen, bei dieser Fahrt werden Sie nicht Zeitung lesen oder aufs Handy schauen, sondern gebannt aus dem Fenster. Spätestens dann, wenn wir die Bergstrecke erreichen, wenn es vorbei an malerischen Stauseen und beeindruckenden Schluchten geht. Ein Erlebnis auch für jene, die das fast jeden Tag erleben, wie Schaffnerin Gerda Teubenbacher.
3: Man sieht dann, jeder hält den Fotoapparat raus, dort fotografieren, also es ist echt ganz einfach ein Erlebnis. Der, was bis dahin noch nicht den Fotoapparat heraus hat, den sagen wir schon, dass es raus tun muss.
2: Ein Highlight der Strecke sind die Zinken, eine über 100 Meter senkrecht abstürzende Schlucht mit bizarren Felsformationen. Und auch der Ötscher zeigt sich hier von seiner schönsten Seite. Besonders gut lässt sich all das in einem der verglasten Panoramawegen der modernen Himmelstreppe genießen. Auch zu besonderen

0: alten Elektrolokomotive. Oder mit der Dampflok MH6, die 1908 zum ersten Mal auf der Strecke unterwegs war und es bis heute ist. So oder so, das Panorama beeindruckt auf jeden Fall.
1: Es ist einfach wirklich eine Reise wert.
2: Für meine Begriffe eine noch großartigere Gebirgsbahn als die Semmeringbahn.

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4: Es ist 9.30 Uhr, halb 10 am Samstag, dem 4. Juli. Jetzt gibt's die Radio Wien Schlagzeilen mit Thomas Kickinger.
5: Schönen Vormittag. Die russische Armee hat die Einnahme der ostukrainischen Stadt Konstantinivka gemeldet. Im Gegenzug hat die Ukraine Drohnenangriffe auf Ölanlagen in Russland fortgesetzt. Die Albertina feiert an diesem Wochenende ihr 250-Jahr-Jubiläum. An den drei Standorten gibt es freien Eintritt und unter anderem auch Spezialführungen für Kinder. Und heute startet auch das Filmfestival auf dem Rathausplatz. Bis 6. September gibt es täglich Filme mit unterschiedlichen Musikproduktionen. Heute etwa einen Konzertmitschnitt von Bruce Springsteen am US-amerikanischen Unabhängigkeitstag. Und das waren die Schlagzeilen, damit zum Wiener Wetter und Bernie Weisinger.
4: Dankeschön, Thomas. Wir haben 21 bis 22 Grad derzeit. Jetzt am Vormittag scheint noch meist die Sonne. Im Lauf des Nachmittags kommen dann ein paar Wolken dazu. Es frischt lebhafter, mitunter kräftiger Nordwestwind auf. Und Tageshöchstwert heute um die 28 Grad. Morgen am Sonntag überwiegen die Wolken. Manchmal kann es sogar regnen. Sonnenschein eher selten. In der Früh ist der Wind noch schwach. Ab dem Vormittag wird er dann lebhaft bis kräftig. Und der Tageshöchstwert morgen um die 26 Grad. Und auch die neue Woche beginnt mit dichten Wolken und ab und zu ein paar Gewittern, am Montag bei maximal 25 Grad. Radio Wien mit der besten Verkehrsinformation der Stadt, 9 Uhr und 31 Minuten. Wir schauen wieder auf die Tangente. Wegen der Nacharbeiten beim Brand eines Entsorgungsbetriebs bleibt die Tangente bis zumindest heute Abend in beiden Richtungen zwischen Hierstetten und dem Knoten Kaisermühlen gesperrt. Es gibt dichten Verkehr auf den unmittelbaren Ausweichstrecken wie der Erzherzog-Karl-Straße oder der Stadt-Lauer-Straße. Am besten weichen Sie großräumig über die A22, den Knoten Korneuburg und die S1 aus. Die Schnellbahn von heute bis zum 6. September wird auf der Stammstrecke gearbeitet. Daher fahren im Abschnitt Praterstern-Floridsdorf keine Züge. Es gibt aber einen Ersatzverkehr mit Bussen. S3 Weinviertler Schnellstraße Richtung Hollerbrunn, die ist zwischen Stockerau Nord und Göllersdorf wegen Arbeiten gesperrt. Der Verkehr wird über die Nebenstraßen umgeleitet. Und S6 Semmering Schnellstraße Richtung Bruck vor dem Tunnel Semmering und dem Tunnel Spital wird der Verkehr blockweise abgefertigt. Und dann noch ein Hinweis für alle, die heute zum Donauinselfest wollen. Sie kommen am besten mit den öffentlichen Verkehrsmitteln, denn im Umkreis der Donauinsel gibt es nicht ausreichend Parkmöglichkeiten. Wer mit dem Auto von außerhalb Wiens anreist, parkt am besten in einer der Park-and-Ride-Anlagen am Stadtrand und fährt dann dort mit der U-Bahn weiter. Die Linien U1 und U6 fahren direkt zum Fest, bei der Linie U1 über die Station Donauinsel, bei der U6 über die Stationen Handelskee oder Neue Donau. Die U-Bahn fahren zu den Spitzenzeiten im 3-Minuten-Intervall und danach auch die ganze Nacht, und die Straßenbahnlinien 25, 26, 27 und 31 und die Buslinien 11a und 29a fahren in dichteren Intervallen. Und damit geht's zurück zu einfach guter Musik und gleich einem 250-Jahr-Jubiläum der Albertina. Nach The Youth Corporation, Babsi Balu und das ist Peter Gabriel. Einen schönen Vormittag am Samstag.
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0: Schönen Vormittag auf Radio Wien, 9 Uhr und 43 Minuten, 2 Minuten vor 9:45. Die Albertina Wien feiert 2026 ihr 250-jähriges Gründungsjubiläum. Und das mit einem sehr umfangreichen Festprogramm. Das absolute Highlight ist natürlich das große Geburtstagswochenende heute und morgen, an dem alle drei Standorte Albertina, Albertina Modern und Albertina Klosterneuburg kostenlos besucht werden können. Generaldirektor Ralf Gleis.
1: Unter dem Motto Albertina für alle möchten wir unser Jubiläum mit möglichst vielen Besucherinnen und Besuchern feiern. Das heißt also, kommen Sie bei der Hitze in das kühle Museum und entdecken Sie die Albertina bei freiem Eintritt. Wir freuen uns auf Ihren Geburtstagsbesuch.
0: Ja, und an beiden Tagen gibt es zwischen 10 und 18 Uhr mehrere kostenlose Führungen und Workshops. Und zum Fest zu sehen gibt es auch wieder den Superstar der Sammlung, den Dürerhasen. Er wird derzeit nach 6 Jahren Ausstellungspause wieder gezeigt.
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9:52 Minuten. Aktuell halten wir in der Stadt schon bei Temperaturen von knapp 22 Grad und viel Sonnenschein. Ob das so bleibt und wie das Wetter am Radio Wien-Tag. Beim Donauinselfest wird ab 15 Uhr, das gibt's um Punkt 10 nach den Nachrichten mit Thomas Kickinger. Davor noch Roxy Music und Donna Summer.

0: Vormittag am Samstag, dem 4. Juli. Es ist 10 Uhr, im Nachrichtenstudio ist für Sie Thomas Kickinger.
1: Schönen Vormittag.
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1: Russland meldet die Einnahme einer strategisch wichtigen Stadt in der Ostukraine. Am Abend startet das Filmfestival auf dem Wiener Rathausplatz und das Wiener Wetter windig und zeitweise sonnig. Russland ist im Krieg gegen die Ukraine nach den jüngsten, bisher schwersten Luftschlägen auch am Boden weiter im Vormarsch. Nach Angaben der russischen Armee ist die strategisch wichtige ostukrainische Stadt Konstantinivka erobert worden. Theresa Kulowitz berichtet.
3: Bei einem Besuch im russischen Militärhauptquartier im Süden Russlands lobt Machthaber Putin die Arbeit seiner Armee. Durch ihre vereinte Kraft sei es gelungen, Konstantinivka einzunehmen. Diese Einnahme ist nur der erste, aber sehr wichtige Schritt bei der Zerstörung der ukrainischen Streitkräfte, sagt Putin. Konstantinivka ist eine der letzten großen Städte im Donbass im Osten der Ukraine, die unter Kontrolle der Ukraine standen. Weiter spricht Putin davon, dass die Einnahme essentiell sei nach den jüngsten ukrainischen Angriffen, um die Sicherheitszone zwischen Russland und der Ukraine auszuweiten. Der russische Machthaber spricht damit indirekt die ukrainische Drohnenoffensive etwa auf die Krim an. Damit war es der Ukraine zuletzt möglich, für Russland strategisch wichtige Einrichtungen wie die Ölinfrastruktur massiv zu treffen.
1: Und auch diese Drohnenangriffe sind laut Angaben der Ukraine fortgesetzt worden. Ziel waren dabei in der Nacht Ölanlagen in St. Petersburg. Am Abend beginnt das Filmfestival auf dem Rathausplatz. Bei freiem Eintritt werden bis zum 6. September Opernaufführungen geboten. Dazu kommen Musicalabende sowie legendäre Pop- und Rockkonzerte. Gestartet wird heute am amerikanischen Unabhängigkeitstag mit Bruce Springsteen. Mehr von Alpha Faber.
4: Es war ein ikonischer Live-Moment, das No Nukes-Konzert von 1979, mit dem Bruce Springsteen auf die Gefahren der Atomkraft aufmerksam machen wollte. Heute Abend ist der Konzertfilm auf der 300 Quadratmeter großen Leinwand zu sehen. Am Programm des Festivals stehen weiters Filme von Popgrößen wie Ed Sheeran oder Prince. Auch für Opernfans wird einiges geboten. Die Wiener Staatsoper ist als Kooperationspartner immer am Sonntag vertreten. Den Auftakt morgen bildet Fidelio, Beethovens einzige Oper. Musical-Fans können sich auch freuen. Gezeigt wird das ABBA-Musical Mamma Mia oder das Phantom der Oper, aufgezeichnet in der Londoner Royal Albert Hall.
1: Und Details zum Programm finden Sie im Internet auf wien.orf.at. Bei der Fußball-Weltmeisterschaft hat Titelverteidiger Argentinien das Achtelfinale erreicht. Argentinien besiegt Kap Verde erst nach Verlängerung mit 3:2. Im Achtelfinale sind auch Kolumbien nach einem 1:0 gegen Ghana sowie Ägypten nach einem Sieg im Elfmeterschießen gegen Australien. Und das waren die Nachrichten, damit zum Wiener Wetter und Bernie Weisinger.
0: Dankeschön, Thomas. 22 bis 23 Grad haben wir schon, bis zu 28 werden es heute noch. Jetzt am Vormittag scheint noch meist die Sonne. Im Lauf des Nachmittags, also auch wenn es dann so richtig losgeht beim Donauinselfest auf der Radio Wien Bühne ab 15 Uhr, da kommen dann ein paar Wolken dazu und es frischt lebhafter mitunter kräftiger Nordwestwind auf. Es bleibt aber trocken bei einem Tageshöchstwert eben von 28 Grad. Morgen am Sonntag überwiegen die Wolken, es kann ein bisschen regnen. Sonne, wenn überhaupt, nur zwischendurch. Höchstwert 26 Grad und auch die neue Woche am Montag beginnt mit vielen Wolken, ab und zu vielleicht sogar einem Gewitter um die 25 Grad. Radio Wien mit der besten Verkehrsinformation der Stadt. 4 Minuten nach 10. Wegen der Nacharbeiten beim Brand eines Entsorgungsbetriebes bleibt die Tangente weiterhin in beiden Richtungen zwischen Hirstetten und dem Knoten Kaisermühlen gesperrt. Die Ausweichstrecken im Nahbereich sind schon überlastet. Vor allem die Erzherzog-Karl-Straße, die Hirstettener Straße und die Stadt-Lauer-Straße. Sie weichen am besten großräumig über die A22, den Knoten Korneuburg und die S1 aus. Beim öffentlichen Verkehr bei der Schnellbahn, da wird von heute bis zum 6. September auf der Wiener Stammstrecke gearbeitet. Daher fahren im Abschnitt Praterstern-Floridsdorf keine Züge. Ein Ersatzverkehr mit Bussen ist hier eingerichtet. Und wer heute zum Donauinselfest möchte, kommt am besten mit den öffentlichen Verkehrsmitteln, denn im Umkreis der Donauinsel gibt es nicht ausreichend Parkmöglichkeiten. Wer zum Beispiel mit dem Auto von außerhalb Wiens anreist, parkt am besten in einer der Park-and-Ride-Anlagen am Stadtrand und steigt dort in die U-Bahn um. Die Linie U1 und U6 fahren direkt zum Fest. Bei der Linie U1 ist es die Station Donauinsel, bei der Linie U6 die Stationen Handelsgeh oder Neue Donau. Die U-Bahnen fahren zu den Spitzenzeiten im 3-Minuten-Intervall und dann auch die ganze Nacht. Und auch die Straßenbahnlinien 25, 26, 27 und 31 und die Busse 11a und 29a fahren in dichteren Intervallen. Ich wünsche Ihnen einen wunderschönen Vormittag am Samstag, dem 4. Juli, und wir schauen gleich, was Kinder eigentlich in den Ferien wirklich brauchen und ob die Ferien nicht ein bisschen mehr sind als einfach nur frei haben. Nach Cher und den Beach Boys.
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0: 10 Uhr und 14 Minuten auf Radio Wien mit Opus jetzt. Das war ganz, ganz großartige Musik und ganz, ganz großartig waren die Schülerinnen und Schüler der Stadt. Denn sie haben mit dem gestrigen Tag ein ganzes Schuljahr geschafft. Zeugnistag war. Die Schultaschen sind dementsprechend wahrscheinlich heute schon in der Ecke. Jetzt sind Ferien, viele verreisen, manche machen ein paar Camps, andere wiederum genießen einfach das sommerliche Wien und lassen Lernen und Stress hinter sich. Radio Wien-Redakteurin Barbara Türschmidt hat die Familienberaterin Claudia Todt getroffen, die erklärt, warum die Sommerferien weit mehr sind als eine Pause vom Unterricht und was unsere Kinder wirklich brauchen, um motiviert und gestärkt ins nächste Schuljahr zu starten.
1: In erster Linie mal Ruhe. Wirklich mal eine Pause vom Lernen, vom Alltag, von irgendwelchen Pflichten erfüllen vielleicht auch, sondern wirklich einmal in hier und jetzt sein und ein bisschen in den Alltag hineinleben.
2: Denn wir Erwachsene vergessen oft, Schule ist Arbeit und auch nach dem Unterricht geht's weiter mit Hausübungen und Lernen.
1: Die Leistung, die das Zeugnis natürlich aussagt, auf das schauen die meisten, haben die meisten das Augenmerk. Aber der Weg dorthin war ja für viele sehr beschwerlich mitunter und auch das zu würdigen, nicht nur die Noten, sondern auch zu schauen, was war denn in dem Jahr eigentlich alles emotional auch los, einfach einmal auch das Zeugnis sein zu lassen. Wir lieben unsere Kinder ja unabhängig von der Leistung.
2: Und den Fokus auf Beziehung richten. Das geht sogar mit dem sogenannten alltagsnahen Lernen zwischendurch.
1: Im Volksschulbereich ist das ja ganz einfach, im Alltag beim Supermarkt einkaufen gehen, die Kinder zusammenrechnen zu lassen, den Kindern vielleicht einen Betrag Geld auch zu geben und sie müssen mal schauen, was kann ich mir davon leisten.
2: Kinder, die eine Nachprüfung haben, haben besonders großen Druck.

0: Eine gute Mischung aus Spaß, Erholung und vielleicht ein bisschen Leistungsanspruch, damit die Gehirnzellen nicht einrosten, sage ich jetzt einmal so. In den letzten 2 Augustwochen, da dürfen alle vielleicht wieder ein bisschen ins Tun kommen, das Gehirn wieder ein bisschen aktivieren. Aber dazwischen darf es auch ganz viel Ruhepausen geben.
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3: Es ist kurz nach 10:30 Uhr, 10:31 Uhr. Wir machen einen kurzen Blick aufs Wiener Wetter. 22 bis 23 Grad aktuell. Bis zu 28 werden es heute. Jetzt am Vormittag scheint noch meist die Sonne. Im Laufe des Nachmittags kommen Wolken dazu. Es bleibt aber trocken heute, auch beim Donauinselfest am Radio Wien-Tag. Heute Abend sollte es trocken bleiben. Es bläst aber teilweise kräftiger Nordwestwind bei, wie gesagt, 28 Grad. Morgen überwiegen die Wolken. Es kann manchmal ein bisschen regnen. Sonnenschein kommt nur zwischendurch. In der Früh noch schwacher Wind, untertags dann lebhafter bis kräftiger Wind aus dem Westen. Temperatur Höchstwert morgen um die 26 Grad.
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3: Die beste Verkehrsinformation der Stadt um 10:32 Uhr. Die Südost-Tangente ist wegen der Arbeiten nach einem Großbrand in der Donaustadt weiter gesperrt. Und diese Sperre bleibt bis zum Abend aufrecht, erklärt ASFINAG-Sprecher Andreas Steindl.
5: Der Grund dafür ist, dass die Statik des brennenden Gebäudes einfach zu gefährlich ist, um die Autobahn freizugeben. Im Moment ist die Feuerwehr dabei, absichernde Bergungsmaßnahmen durchzuführen. Das bedeutet, dass alle Teile, die sehr wahrscheinlich auf die Autobahn fallen könnten, jetzt einmal abgetragen oder gesichert werden. Im Zuge des heutigen Tages wird es dann zu den ersten Abrissmaßnahmen kommen. Wann genau die beginnen werden, kann ich zum jetzigen Zeitpunkt noch nicht sagen.
3: Ja, auch die Ausweichstrecken im Nahbereich sind bereits überlastet. Vor allem die Erzherzog-Karl-Straße, die Hirstettener Straße und die Stadt-Lauer-Straße. Am besten großräumig über die A22, den Knoten Korneuburg und die S1 ausweichen. Bei der Schnellbahn von heute bis zum 6. September wird auf der Wiener Stammstrecke gearbeitet. Daher fahren im Abschnitt Praterstern-Floridsdorf keine Züge. Es gibt aber einen Ersatzverkehr mit Bussen. Und Anreisetipps zum Donauinselfest fangen wir kurz und knapp zusammen, am besten mit den öffentlichen Verkehrsmitteln anreisen, denn im Umkreis der Donauinsel gibt es nicht ausreichend Parkmöglichkeiten. Die U1, die U6, die Straßenbahnlinien und die Buslinien fahren aber dafür in sehr verkürzten Intervallen.
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wieder mal auf Radio Wien um 10 Uhr und 42 Minuten. Heute ist also da der große Radio Wien-Tag beim Donauinselfest mit Neck, Katrina, der Earth, Wind and Fire Experience und natürlich Gerd Steinbecker und Band. Also heute haben wir was vor, aber morgen wird es wettertechnisch eh nicht ganz so fein. Kino vielleicht? Was da diese Woche anläuft, hören Sie gleich bei uns nach Bilgeri.

0: ist Musik aus Österreich. Bilgeri mit dem Video live. Um 11:15 geht's jetzt ins Kino.
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0: Ja, da ist wahnsinnig viel los in der Stadt an diesem Wochenende. Allen voran natürlich das Donauinselfest, das Filmfestival ab heute am Rathausplatz. Wenn sich in den nächsten Tagen trotzdem irgendwie noch ein Kinobesuch ausgehen würde. Die Wien-Redakteurin Barbara Türschmidt hat den Überblick über die Neuheiten, die diese Woche angelaufen sind.
2: Mit der Piano-Tuner ist Hollywood-Schauspieler Dustin Hoffman wieder mal zu sehen als erfahrener Klavierstimmer.
3: Harry Horowitz, Klavierstimmung und Reparaturen. Das ist Niki. Mein Lehrling hat ein sehr empfindliches Gehör. Glauben Sie es oder nicht, er ist ein Virtuose.
4: Ein Virtuose, ha?
3: Sie können ihn ins

0: inspiriert.
1: Schließ die Augen. Was ist das?
2: Ein C-Fis. E7B9. Fis G A S H über das.
3: Nicky White, der junge Klavierstimmer, gespielt vom britischen Schauspieler Leo Woodall, hat ein außergewöhnliches Gehör und so interessiert sich plötzlich auch die Unterwelt für ihn, denn er kennt sich aus mit Safes, genauer gesagt mit dem Klacken des Schlosses und gerät so in ein völlig neues Leben.
4: Wie lange brauchen Sie noch? Es ist laut.
5: So lange, wie wir brauchen, es sei denn, du öffnest den Safe. Heilige Scheiße.
6: Und Klappe.
7: Klappe!
3: In 23.000 Leben beschließt eine Gruppe Jugendlicher nicht länger zuzusehen, wie Menschen auf der Flucht nach Europa im Mittelmeer ums Leben kommen. Ohne Erfahrung starten sie mit einem alten Schiff eigene Rettungseinsätze.
8: All stations, this is Juventa, I need urgent help.
9: Ich suche ein Schiff, um Menschen im Mittelmeer in Seenot zu helfen.
10: Naiv.
11: Unrealistisch. Du wirst es ja nicht ändern, du wirst nicht die Welt
9: verändern. Aber die Welt muss sich verändern.
12: Helfen ist kein Verbrechen. Es ist ein Akt der Menschlichkeit.
6: Und Klappe.
7: Klappe!
3: Und im französischen Drama Die Camino-Therapie findet einen Weg, treffen eine Lehrerin und ein rebellischer Jugendlicher aufeinander, die beide am Jakobsweg pilgern. Der Weg konfrontiert beide mit ihren persönlichen Konflikten und zwingt sie dazu, sich ihren Gefühlen zu stellen.
13: Ich bin vorbestraft und mehrfach verurteilt. Der Jakobsweg ist meine letzte Chance, sonst heißt das Gefängnis.
14: Ich bin Lehrerin an einer Schule. Ich kenne diese Kids. Seit 15 Jahren gebe ich ihnen eine zweite Chance.
15: Das wird gut, oder?
13: Leck mich!
15: Nein, komm sofort hierher!
13: Wer ist der Mann? Halt die Fresse! Was willst du mir, weißt du mit deiner Dose? Na los! Was ist? Wir sind keine Freunde, komm runter!

0: wunderschönen Vormittag am Samstag, dem 4. Juli. Um 9 Minuten vor 11 schneit Carola Gauster herein. Schnee nicht wirklich draußen, sondern eher ziemlich warm wird es werden. Aber wir sind diesmal beide nicht am Donauinselfest, gell? Ein bisschen schade.
1: Ja, das macht aber gar nichts. Wir können ja nachher noch hinschauen. Es geht heute los. Radio Wien live vom Donauinselfest. Wir haben heute auf der Bühne Neck. Dann Katrina, formerly Katrina and the Waves. Wir haben Earth, Wind and Fire, Experience by Al McKay und auch Gerd Steinbecker und Paint. Also das wird ein aufregender
0: ganz großartig. Vor allem den Steinbecker, den ich mir schon gern anschauen muss.
1: Hast du morgen Frühsendung?
0: Nein, das nicht, aber ich bin heute früh aufgestanden. Deswegen glaube ich fast, dass ich es eher aus dem Bett hören werde. Und du sagst uns auch noch, wie man wunder hübsch werden kann im Sommer.
1: Genau, der perfekte Sommerlook mit wenig Aufwand, toll ausschauen, das erfahren Sie auch.
0: Das hast du schon gemacht, gell?
1: Mit wenig Aufwand, ja.
0: 10.52 Uhr, um 11 geht's los mit Carola Gauster. Bis dahin gibt's noch Eddie Grant und Rod Stewart.

0: Samstagvormittag mit Rod Stewart, The First Cut is the Deepest. Das ist Radio Wien, es ist genau 11 Uhr und hier sind die Nachrichten mit Thomas Kickinger.
1: Schönen Vormittag.
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1: Die Südosttangente bleibt nach dem Brand in der Donaustadt bis zum frühen Abend gesperrt. Die 250 Jahrfeiern in den USA werden durch die Hitze beeinträchtigt und das Wiener Wetter windig und zeitweise sonnig. Der Großbrand einer Müllhalle in der Donaustadt wird den Verkehr auch weiterhin einschränken. Vor kurzem ist die Entscheidung gefallen, dass die Südosttangente zwischen Knoten Kaisermühlen und Hirschstetten weiter gesperrt bleibt, so ASFINAG-Sprecher Andreas Steindl.
3: Momentan sieht es so aus, dass die A23 gesperrt bleiben muss, und zwar bis in die frühen Abendstunden. Der Grund dafür ist, dass die Statik des brennenden Gebäudes einfach zu gefährlich ist, um die Autobahn freizugeben. Im Moment ist die Feuerwehr dabei, absichernde Bergungsmaßnahmen durchzuführen. Das bedeutet, dass alle Teile, die sehr wahrscheinlich auf die Autobahn fallen könnten, jetzt einmal abgetragen oder gesichert werden. Im Zuge des heutigen Tages wird es dann zu den ersten Abrissmaßnahmen kommen.
1: Der Brand hatte gestern Abend zu einer starken Rauchentwicklung geführt. Die Berufsfeuerwehr Wien war bei der Brandbekämpfung mit 120 Mann im Einsatz. Papst Leo XIV. Hat seinen Aufenthalt auf der Insel Lampedusa mit einem Besuch des Friedhofs der Namenlosen begonnen. Der Papst wird heute auch eine Messe zelebrieren und eine Gedenktafel für seinen Vorgänger Franziskus segnen. Er hatte Lampedusa als Ziel der ersten Reise seines Pontifikats gewählt. In den USA erreichen die Feierlichkeiten zum 250. Geburtstag am heutigen Nationalfeiertag ihren Höhepunkt. Allerdings macht die große Hitze den Veranstaltern in vielen Bundesstaaten zu schaffen. Paraden wurden abgesagt, die Mall in Washington stundenweise gesperrt. Aus den USA Barbara Wolschek.
4: Es ist die Hitze, die jetzt die Schlagzeilen macht. 4. Juli und keine Parade in Philadelphia und auch nicht in Washington. Es ist gefährlich heiß.
5: The heat is blistering, of course.
4: Seit einer Woche wurde auf der National Mall in Washington in der Hauptstadt gefeiert. Mit viel Geschichte, Rodeo und Barbecue.
6: Doing great.
7: America's doing our best.
4: Die Besucherzahlen aber blieben hinter den Erwartungen zurück. Gemischte Gefühle hat diese junge Frau.
7: Ebbs and flows.
4: Es ist ein Auf und Ab, aber das Land hat schon bessere Zeiten gesehen.
7: We're at a negative point.
4: Wie viel die Hitze letztlich an Feierlichkeiten zulassen wird, wird der Tag entscheiden. Die Rede des Präsidenten am Abend in der Hauptstadt, die wird stattfinden. Und das Feuerwerk, das alle Rekorde sprengen soll, auch.
1: Hitze in den USA und die Details zum Wiener Wetter hat jetzt Kevin Hebenstreit von der Donauinsel.
8: Ja, einen schönen Vormittag. Hier auf der Insel ist momentan noch nicht allzu viel los. Es wird viel vorbereitet für den heutigen Nachmittag, für den heutigen Abend. Los geht's ja auf der Radio Wien Festbühne heute ab 17 Uhr mit Italo Popper Neck. Was ich jetzt auf jeden Fall schon sagen kann, das ist eine 50-Plus-Veranstaltung heute. Und da rede ich jetzt vom Lichtschutzfaktor bei der Sonnencreme, weil wir haben bis in den Nachmittag hinein richtig viel Sonnenschein und dazu auch noch trockene Luft in Kombination mit weiterhin sehr lebhaftem Nordwestwind. Und diese Kombination sorgt dafür, dass man die Hitze, die Kraft der Sonne nicht so richtig spürt, sondern erst, wenn es dann zu spät ist. Also gut einschmieren, wenn Sie hierher schauen oder auch, wenn Sie sonst unterwegs sind heute in der Sonne, dann am Lauf des Nachmittags. Am Abend sind dann heute etwas mehr Wolken auf. Die gute Nachricht für alle, auch für die, die hierher kommen auf die Insel. Es wird in der ersten Nachthälfte noch weitgehend trocken bleiben. Morgen schaut das dann anders aus beim Wetter. Da haben wir von Beginn an nämlich teils dichtere Wolken. Der eine oder andere Regenschauer wird durchziehen morgen. Heute ein Höchstwert von 28 Grad. Jetzt ist es hier auf der Insel noch richtig angenehm mit knapp 24 Grad. Morgen gehen sich dann je nach Sonnenstunden 25 bis 27 Grad aus.
9: Für alle, die jetzt zur Donauinsel ein bisschen Radl fahren gehen oder vorbeispazieren, wo findet man dich denn, Kevin, genau?
8: Ich stehe bei der Radio Wien Festbühne, bedeutet direkt neben der Floridsdorfer Brücke ist die ja, das heißt linker Hand der Bühne, wenn Sie auf die Bühne zugehen, leicht zu finden, weil ich bin ein orangefarbenes Mandel in einem orangefarbenen Zelt und der Mann mit den wenigen Haaren, das ist der Radio Wien Wettermann. Kommen Sie gern vorbei, dann plaudern wir ein bisschen.
9: Du, bei dem Wetter solltest du unbedingt dann Sonnenhut oder irgendeine Kappe aufsetzen, gell? 50 plus war doch das Stichwort, oder?
8: Kevin. Ganz genau.
9: Einen schönen Vormittag auch von mir. Was tut sich auf den Straßen? Die Tangente bleibt in beiden Richtungen zwischen Hirschstetten und dem Knoten Kaisermühl zumindest bis heute Abend gesperrt. Wir berichten ja laufend. Grund sind die Abrissarbeiten unmittelbar neben der Tangente nach dem Brand einer Halle. Die Ausweichstrecken im Nahbereich sind überlastet, vor allem die RZ Karlstraße, Hirschstettener Straße und auch die Stadtlauer Straße. Am besten großräumig über die A22 den Knoten Korneuburg und S1 ausweichen. Und noch die Anreisetipps zum Donauinselfest. Wer da heute hin möchte, am besten mit den Öffis, denn im Umkreis der Donauinsel gibt es nicht ausreichend Parkmöglichkeiten. Wer mit dem Auto von außerhalb anreist, bitte am besten Park and Ride machen. Die Linien U1 und U6 fahren direkt zum Fest bei der Linie U1 über die Station Donauinsel, bei der U6 über die Station Handelsquay oder Neu-Donau. Und wir freuen uns sehr, wenn Sie da heute vorbeischauen. Heute ist ja großer Radio Wien-Tag am Donauinselfest.
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9: Ja, schönes Wochenende und schönen Ferienbeginn. Und der könnte ja nicht besser starten. Also das Wetter passt gut und es läuft das Donauinselfest.
6: Super traumhaft.
10: Den Rhythmus musst du mitgehen.
11: Genau.
12: Ja, voll. Super Feeling da, super Vibe.
10: Super. Gut.
12: Alles super.
9: Super. Ja, heute ist Radio Wien-Tag auf der großen Festbühne. Wir haben es eh schon gesagt mit Neck, Katrina, Earth, Wind and Fire Experience und Gerd Steinbecker. Radio Wien live von der Donauinsel und natürlich bei uns auf Radio Wien einfach gute Musik, so wie Sie es gewohnt sind. Schönen Vormittag. Oh.

0: diesen Vormittag mit einfach guter Musik. Ilo, Live and Think hier bei uns auf Radio Wien.
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0: Ja, der Sommer ist da und wie jedes Jahr hat auch dieser Sommer seinen eigenen Look. Auch perfekt, gleich anwendbar im Urlaub. Sie wissen ja, da muss es schnell gehen und es soll halbwegs gut aussehen. Und es muss praktisch sein. Radio Wien-Redakteurin Bruni Aigner über die heurigen Trends.
2: Ja, die Definition ist laut Radio Wien Beauty-Expertin Helga Fierler einfach. Frisch, leuchtend und unkompliziert lautet die Devise.
3: Das heißt, wir sehen Haut, die nach Licht, nach Glow aussieht. Der Teint bleibt sehr transparent. Die Bronzer sind wieder da, die geben Wärme. Blush, ganz wichtig heuer, das bringt Frische ins Gesicht. Und das alles wirkt, als käme man gerade von einem Strandspaziergang.
2: Also strahlendes Aussehen mit leicht gebräunter Haut ist gefragt und wird mit den richtigen Farben unterstrichen.
3: Da passen Farben, die jetzt den Sommer und den Himmel, das Licht an der Riviera widerspiegeln.

0: Frische und natürlich Freude am Sommerlook.
1: Passend dazu zeigen sich Lippen und Nägel.
0: Wir tragen heuer getönte Balms, transparente Glosses in soften Koralltönen, Rosé, Pfirsich, Himbeere, aber auch warme Braun wie Karamell- und Nude-Töne. Bei den Nägeln ist es so, die zeigen sich ebenfalls sinnlich verspielt. Wir sehen Jelly Nails, das heißt transparente, Bonbon-artige Farben mit einem Hochglanzfinish. Da kommt wieder Koralle, Himbeere, aber auch ein zartes Blau, ein milchiges Weiß, Rosé, Lavendel und vor allem Chromeffekte. Das passt wunderbar zum Sommerlook.
2: Die Beauty-Trends für den heurigen Sommer, alle Informationen auch dazu in der aktuellen ORF-Nachlese.
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echt guter Sound. Survivor mit Burning Heart. Rock, Pop, Soul, alles ist da mit dabei an diesem Wochenende. Ich wünsche einen angenehmen Vormittag mit einfach guter Musik und frischem Wind gibt's jetzt von Bruno Mars mit Marry You. Schönen Vormittag mit Radio Wien.

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1: Einen schönen Vormittag. Radio Wien live von der Donauinsel. Radio Wien-Meteorologe Kevin Hebenstreit schaut in die Wolken. Gibt es überhaupt Wolken heute?
2: Ja, es gibt Wolken, Carola. Es gibt, ich würde mal sagen, Schäfchenwolken oder Schönwetterwolken, wenn man so will. Also kleine Cumuluswolken hier über mir, über der Insel, aber viel Sonnenschein vor allem. Und vor kurzem gab es jetzt ein kleines Mandolinen-Solo auf der Festbühne. Da wird nämlich schon vorbereitet. Es geht nämlich los ab 12 Uhr mit dem Soundcheck von Gerd Steinbecker. Und da habe ich bei Soundchecks schon vieles erlebt in den vergangenen Jahren. Von angefangen Kurzauftritten, 1, 2, 3, 4, hey, und weg waren sie wieder, bis hin zu Kurzkonzerten, die da wirklich gegeben wurden für diejenigen, die jetzt schon vorbeischauen. Also mal schauen, wie der Gerd Steinbecker das um 12 heute handhaben wird. Auf jeden Fall gibt es auch um 12 und am Nachmittag noch viel Sonnenschein heute. Temperatur aktuell angenehm, 24 bis 25 Grad. Der Höchstwert heute bei 28 Grad. Ein bisschen staubig ist es hier auf der Insel. Wir haben es ja sehr trocken derzeit und diesen sehr lebhaften Nordwestwind, der macht es gefühlt aber wiederum angenehmer. Morgen wird das Wetter dann ein bisschen anders ausschauen. Da sind dann auch dichtere Wolken, nicht nur Schönwetterwolken dabei, sondern die bringen dann auch einzelne Regenschauer zu uns.
1: Wie ist die Stimmung derzeit? Ist viel los?
2: Derzeit immer wieder vereinzelt Menschen, vor allem viele mit Fahrrädern, die hierher kommen, kurz vor der Festbühne Halt machen, sich das Ganze anschauen, wieder weiterfahren. Aber ich sage einmal, es wird definitiv am Nachmittag mehr los sein als derzeit noch.
1: Da wird es dann rund gehen. Vielen Dank, Radio Wien-Meteorologe Kevin Hebenstreit. Wir kommen zur besten Verkehrsinformation der Stadt. Die Tangente, die bleibt in beiden Richtungen zwischen hier Städten und dem Knoten Kaisermühl zumindest bis heute Abend gesperrt. Wir berichten ja laufend. Grund sind die Abrissarbeiten unmittelbar neben der Tangente. Nach dem Brand einer Halle. Die Ausweichstrecken im Nahbereich sind natürlich logischerweise überlastet, vor allem die derzeit zur Karlstraße, hier Stettner Straße, aber auch die Stadtlauer Straße. Am besten großräumig über die A22 den Knoten Korneuburg und S1 ausweichen. Und Tangente Richtung Graz, dichter Verkehr und plus 10 Minuten aktuell von der Gürtelauffahrt bis Inzersdorf. Wir wünschen gute und sichere Fahrt. Passen Sie gut auf sich auf.
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0: Servus, schönen Vormittag. Bei der Fußball-Weltmeisterschaft in Nordamerika stehen alle Achtelfinalisten jetzt fest. Mit dabei ist auch Titelverteidiger Argentinien. Messi und Co. setzen sich mit einem Zittersieg, muss man schon sagen, gegen die über das Überraschungsteam der WM Kapverde durch. Radio Wien, WM-Sportreporter Christoph Ott mit den Einzelheiten für Sie.
1: Die amtierenden Weltmeister kommen trotz Führungstor von Messi nicht über ein 1:1 in der regulären Spielzeit hinaus und können sich erst in der Verlängerung mit 3:2 durchsetzen. Wir wussten, dass es schwierig werden würde, hier geht es um alles oder nichts und niemand schenkt dir etwas. Auch wenn wir die Auslosung immer auf die leichte Schulter genommen haben, wussten wir, dass es keineswegs einfach werden würde. Sagt Lionel Messi, der mittlerweile insgesamt 20 Tore bei WM-Endrunden geschossen hat. Aber die WM-Neulinge mit Lars Duarte waren knapp dran an der Sensation. Wir haben alle daran geglaubt, etwas Verrücktes zu schaffen und wir haben gezeigt, dass wir dazu in der Lage sind. Wir waren so knapp dran und das zeigt, wie stark wir sind und ich denke, wir können sehr stolz auf uns sein. Und ich glaube, wir haben eine rosige Zukunft vor uns. Was wir als Land wollten, ist, dass die ganze Welt weiß, wer wir sind und wir haben Großartiges geleistet. Die Unterstützung der ganzen Welt zu spüren, war etwas ganz Besonderes. Während es für Kapverde nur nach Hause geht, trifft Argentinien im Achtelfinale auf Ägypten, die gegen Australien im Elfmeterschießen gewonnen haben. Und Kolumbien setzt sich durch ein Tor von Arias im letzten 16. Finale mit 1:0 gegen Ghana durch und spielt im Achtelfinale nun gegen die Schweiz.
0: Ja, das ist alles sehr, sehr spannend. Und es geht natürlich heute gleich weiter. Kanada gegen Marokko ab 19 Uhr und Paraguay, das sind die, die die Deutschen rausgehauen haben, um 23 Uhr gegen Frankreich. Auch das Spiel sehr, sehr spannend. Leider nur sehr spät, 23 Uhr. Aber vielleicht habt ihr ja morgen frei, dann geht sich das gut aus. Schönen Vormittag bei uns mit einfach guter Musik. Hansi Lang.

0: So klingt das Wochenende bei uns. Tina Turner, I Don't Wanna Lose You, hier bei uns auf Radio Wien. Einfach gute Musik und natürlich auch die Themen des Tages, die uns beschäftigen. Aus der Radio Wien Nachrichtenredaktion bei mir jetzt Thomas Kickinger. Hallo.
1: Schönen Vormittag.
0: Ja, und seit gestern Abend, ich glaube so gegen 18 Uhr war das, ist die Südosttangente zwischen Knoten Kaisermühl und Hirstetten in beiden Fahrtrichtungen gesperrt worden. Wir berichten ja laufend, Grund ist ein Brand in einer Müllhalle. Ja, und ja, das ist natürlich Thema bei dir auch.
1: Genau, wie auch schon in der Radio Wien Verkehrsinformation berichtet, wird die Sperre bis zum Abend andauern. Die abgebrannte Halle ist weiter einsturzgefährdet und Teile könnten auf die Tangente fallen. Auch die Nachlöscharbeiten der Feuerwehr sind bei diesem Einsatz sehr schwierig. Mehr dazu hören Sie im Stadtjournal.
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0: Das ist Radio Wien, einfach gute Musik, natürlich auch am Wochenende. Robin Gibb war das mit Juliet. Es ist genau 12 Uhr, hier sind die Nachrichten, hier ist Thomas Kickinger.
1: Schönen Mittag.
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1: Nach dem Brand einer Müllhalle wird die Südosttangente in der Donaustadt bis zum frühen Abend gesperrt bleiben. Start zum Filmfestival auf dem Wiener Rathausplatz mit einem Bruce Springsteen-Konzert und das Wiener Wetter überwiegend sonnig und windig. Nach dem Großbrand gestern in einem Entsorgungsbetrieb in der Donaustadt bleibt die A23 vorerst bis heute Abend zwischen Hirschstetten und Knoten Kaisermühlen gesperrt. Aus Sicherheitsgründen, denn die teils abgebrannte Halle befindet sich nur ein paar Meter von der Südosttangente entfernt und Teile drohen auf die Fahrspuren zu fallen. Nicola Corazza berichtet.
3: Zunächst war die A23 wegen der Rauchentwicklung gesperrt. Heute Vormittag nach einer Lagebesprechung hat die ASFINAG beschlossen, die Sperre vorerst nicht aufzuheben, so Sprecher Andreas Steindl.
4: Der Grund dafür ist, dass die Statik des brennenden Gebäudes einfach zu gefährlich ist, um die Autobahn freizugeben.
3: Ein Gutachten habe ergeben, dass die Halle neben der Tangente einsturzgefährdet sei. Die Abbrucharbeiten einer Firma heute begleitet die Feuerwehr, so deren Sprecher Jürgen Fiegerl.
5: Da immer noch Clubnester aufflackern und um diese zu bekämpfen, sind wir nach wie vor vor Ort.
3: Wie lange die A23 gesperrt bleibt, ist noch unklar.
4: Wir gehen aber jetzt davon aus, dass wir am heutigen Abend die Tangente zumindest in einer Fahrtrichtung freigeben können.
3: Nämlich Richtung Norden, so der ASFINAG-Sprecher.
1: Vizekanzler Andreas Babler von der SPÖ verteidigt im ORF-Interview die Ergebnisse des Reformgipfels. Im Gesundheitsbereich verweist er auf Pläne von bis zu 600 neuen Ärztezentren bis zum Jahr 2040. Laut Babler wird es keine Spitalsschließungen geben.
6: Die zuständige Ministerin hat das ausgeschlossen, aber mir geht es um einen großen Zugang, überall die beste medizinische Versorgung. Das heißt, ich beschäftige mich eher mit der Frage, dass wir einen Versorgungsatlas haben und auf dieser Grundlage schaffen wir jetzt neue zusätzliche Einrichtungen. Wir wollen Fachärztezentrum haben, genau in diesen Bereichen, wo wir Versorgungslücken haben,
7: aber, Herr Vizekanzler, aufzubauen. Wenn jetzt nur ausgebaut wird, aber sozusagen nirgendwo etwas zurückgefahren wird, zum Beispiel bei den Spitälern, wird das ganze System, das jetzt schon sehr teuer ist, immer teurer werden.
6: Ja, Sie fremen das ein bisschen negativ. Warum wird es teurer werden, weil die Menschen älter werden, was eine gute Entwicklung ist. Die mag ich auch weiter fördern, dass Menschen auch höhere Lebenserwartung haben, vor allem höhere gesunde Lebenserwartung haben in ihrem Leben. Zweitens, weil die Medikamente sehr teuer sind, die zum Glück jetzt auch auf dem Markt sind. Und ich bin schon der Meinung, das muss jedem zur Verfügung stehen. Das heißt, ja, es wird teurer.
1: Sagt Vizekanzler Andreas Babler im Gespräch mit Klaus Webhofer. Das Herren-Basketball-Länderspiel Österreich gegen Polen war am Abend in der Sportarena in der Leopoldstadt von einem Vega-Einsatz überschattet. Der Gästesektor mit rund 120 polnischen Fans ist geräumt worden. Laut Polizei hatten polnische Fans Sicherheitskontrollen umgangen. Es kam zu körperlichen Angriffen auf Vega-Beamte. Ein Mann wurde vorläufig festgenommen. Am Abend beginnt das Filmfestival auf dem Rathausplatz. Bei freiem Eintritt werden bis zum 6. September Opernaufführungen geboten. Dazu kommen Musical-Abende sowie legendäre Pop- und Rock-Konzerte. Gestartet wird heute am US-amerikanischen Unabhängigkeitstag mit Bruce Springsteen. Mehr von Alpha Faber.
8: Es war ein ikonischer Live-Moment, das No Nukes-Konzert von 1979, mit dem Bruce Springsteen auf die Gefahren der Atomkraft aufmerksam machen wollte. Heute Abend ist der Konzertfilm auf der 300 Quadratmeter großen Leinwand zu sehen. Am Programm des Festivals stehen weiters Filme von Popgrößen wie Ed Sheeran oder Prince. Auch für Opernfans wird einiges geboten. Die Wiener Staatsoper ist als Kooperationspartner immer am Sonntag vertreten. Den Auftakt morgen bildet Fidelio, Beethovens einzige Oper. Musical-Fans können sich auch freuen. Gezeigt wird das ABBA-Musical Mamma Mia oder das Phantom der Oper, aufgezeichnet in der Londoner Royal Albert Hall.
1: Details zum Programm finden Sie im Internet auf wien.orf.at. Und das war das Stadtjournal, damit zum Wiener Wetter mit Kevin Hebenstreit auf der Donauinsel.
9: Schönen Mittag, Mahlzeit von der sonnigen Donauinsel, wo, Sie hören es im Hintergrund, der Schlagzeuger von Gerd Steinbecker schon am Proben ist. Der Soundcheck ist hier gerade im Programm. Den Gerd sehe ich noch nicht, der ist noch nicht auf der Bühne. Mal schauen, ob er in den nächsten Minuten noch auftaucht. Er hat ja aktuell den Soundcheck. Vom Wetter her eigentlich alles fein, würde ich sagen, zumindest vom Sonnenschein und von den Temperaturen. Ich habe jetzt nämlich einmal zurückgeblickt um eine Woche, was wir denn da vor einer Woche am Samstag zu Mittag an Temperaturen hatten. Da hatte es hier auf der Donauinsel 36 Grad zur Mittagsstunde. Heute haben wir 25. Ich würde mal sagen, gut getroffen, dass das Donauinselfest-Wochenende erst diese Woche ist. Es werden heute bis zu 28 Grad am Nachmittag. Die Sonne scheint weiterhin und zwar bis zum späteren Nachmittag. Dann werden die Wolken etwas mehr. Allerdings kommt vorerst einmal kein Regen. Die kommende Nacht, abgesehen von ein paar möglichen Regenspritzern, ist weitgehend trocken. Regenschauer kommen dann morgen. Ab der Früh sind die schon möglich. Im Laufe des Tages wird der eine oder andere Schauer durchziehen. Es zeigt sich die Sonne dann nur noch zeitweise. Und je nach Sonnenstunden haben wir morgen 25 bis 27 Grad.
10: Aber Kevin, die Sonne nicht unterschätzen, heute wirklich gut einschmieren.
9: Ja, vor allem durch den Wind spürt man die Kraft der Sonne kaum. Ich bin da jetzt schon eine gute Stunde in der Sonne unterwegs gewesen. Mir ist nicht heiß, die Luft recht trocken. Das allerdings ist eben das, was es ein bisschen gefährlich macht. Ich habe mich gut eingeschmiert mit einer 50er-Creme und werde mich sicher noch ein, zweimal einschmieren heute im Laufe des Nachmittags.
10: Das glaube ich auch. Dankeschön, Radio Wien live von der Donauinsel mit Kevin Hebenstreit. Was tut sich auf den Straßen? Hier ist die beste Verkehrsinformation der Stadt für Sie. Die Tangente, wir haben es gerade im Radio Wien Stadtjournal um 12 gehört, bleibt in beiden Richtungen zwischen Hierstetten und dem Knoten Kaisermühlen zumindest bis heute Abend gesperrt, nach dem Brand einer Halle neben der Tangente. Stau gibt's vor den Ableitungen und auf den Ausweichstrecken im Nahbereich, vor allem auf der Erzherzog Karl Straße, Hierstettener Straße und der Stadtlauer Straße. Am besten großräumig über die A22 den Knoten Korneuburg und S1 ausweichen. Tangente Richtung Graz plus 20 Minuten von der Gürtelauffahrt bis Inzersdorf und auf der Altmannsdorfer Straße stadtauswärts 10 Minuten mehr ab der Grünbergstraße. Wir wünschen gute und sichere Fahrt. Kommen Sie gut durchs Wochenende.
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10: 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Mahlzeit, angenehme Mittagsstunde. Hier mit Bryan Adams und Melanie C. When You're Gone.

0: aufs Wochenende mit George Ezra, Don't Matter Now, hier bei uns auf Radio Wien. Jeder kennt sie, manche fürchten sie. Ich gehöre zur zweiteren Gruppe, hatte heute sogar eine in der Küche. Und da musste ich sofort flüchten und mein kleiner Sohn hat sie dann ins Freie gebracht. Die Heuschrecke. Aber irgendwie weiß man über diese springenden Insekten sehr wenig. Das kann sich und soll sich vor allem auch ändern. Beobachtungen können jetzt auf der Plattform ornitho.at gemeldet werden. Was das für Forschung und vor allem auch für den Naturschutz bringt, hat sich Radio Wien-Reporterin Cassandra Steiner angesehen.
1: Wenn es zirpt und springt in den Wiesen der Stadt, lohnt es sich genauer hinzuschauen.

0: Wien hat einfach gute Standorte, da kann man wirklich besondere Arten finden, die sonst gar nicht so leicht zu finden sind.
1: Um sie besser schützen zu können, können Naturbegeisterte ihre Beobachtungen jetzt auf der Plattform ornito.at melden. Dazu haben sich die Arbeitsgemeinschaft Heuschrecken Österreich und die Organisation BirdLife zusammengetan.
2: Ziel von dem Sammeln von vogelkundlichen und auch heuschreckenkundlichen Daten ist es, dass wir mehr über das Vorkommen und die Lebensraumansprüche von diesen Arten lernen. Damit sind wir dann auch in der Lage, besser Naturschutz zu betreiben, besonders für die Arten, die sehr, sehr selten bei uns vorkommen oder deren Lebensräume bedroht sind.
1: Weiß Norbert Teufelbauer von BirdLife. Rund 150 Arten gibt es österreichweit. Und die erkennt man oft eher mit den Ohren als mit den Augen. So Thomas Zuner-Kratki.
0: Ganz viele von diesen Heuschrecken fallen einem erst auf, weil sie eben diesen Gesang haben. Und dann gibt es auch noch einen ganzen Haufen nachtaktive Heuschrecken, die tagsüber irgendwo im Gebüsch drin sitzen. Und dann geht man am Abend raus und in seinem gewohnten Besalpark, wo man noch nie eine Heuschrecke gesehen hat, ist plötzlich ein Konzert und sieht, ah ja, schau an. Da sitzt so eine, mit der ihre Flügel gespreizt hat und gerade durch Aneinanderreiben ihren Gesang macht.
1: Und zwar durch das Aneinanderreiben von Beinen und Flügeln. Heuschreckensaison ist jetzt, also raus ins Grüne. Am besten am Abend, wenn es auch ein bisschen kühler ist. Und Ohren auf.

0: Happy Sounds von den Doobie Brothers. The Doctor hier bei uns auf Radio Wien. Einfach gute Musik und natürlich auch die Infos vom Sport, wie immer bei uns am Samstag zum Mittag um 12.30 Uhr. Heute aus der Radio Wien Sportredaktion Christoph Ott. Natürlich sportlich sehr, sehr viel los. Neben Fußball natürlich auch Formel 1.
1: In einer guten halben Stunde startet in der Formel 1 das Sprintrennen in Silverstone. Einen schönen Samstag. Von der Pole Position geht Lewis Hamilton ins Rennen. Dahinter startet Jungster Kimi Antonelli vor Max Verstappen und Charles Leclerc. Österreichsieger George Russell startet nur von Platz 5. Los geht's um 13 Uhr. Ab 17 Uhr steigt dann das Qualifying für den morgigen Großen Preis von Großbritannien. Alle Sessions sind auch live zu sehen in ORF 1. Bei der Fußball-WM stehen alle Achtelfinalisten fest. Argentinien setzt sich mit einem knappen 3:2-Sieg nach Verlängerung gegen Kap Verde durch und trifft nun auf Ägypten, das im Elfmeterschießen gegen Australien gewonnen hat. Und Kolumbien trifft nach einem 1:0-Sieg gegen Ghana nun auf die Schweiz. Am Abend steigt dann schon das erste Achtelfinalspiel zwischen Kanada und Marokko. Anpfiff ist um 19 Uhr. Und im Radsport startet ab 17 Uhr die 113. Tour de France. Eröffnet wird die Frankreich-Rundfahrt mit einem Teamzeitfahren in Barcelona. Insgesamt geht es dann für die Fahrer über 21 Renntage, über 3.300 Kilometer und über 50.000 Höhenmetern bis zum Ziel nach Paris.
0: Dankeschön, Christoph. Wir kommen zum Wiener Wetter. Radio Wien live von der Donauinsel. Radio Wien Meteorologe Kevin Ebenstreit. Ein Lüfterlwetter bei euch, gell?
2: Ja, ein sehr trockenes Lüfterl, weil immer wieder, wenn der Nordwestwind Böen von 40, 50 km/h durchkommen, wirbelt ziemlich viel Staub auf. Es ist ja die Trockenheit das große Thema beim Wetter und das eigentlich schon seit Monaten bei uns. Sonst das Wetter sehr fein hier auf der Insel, nämlich in der Sonne richtig heiß. Ich habe mein Thermometer, das ich natürlich wieder mit dabei habe, jetzt spaßhalber mal in die Sonne gelegt und da zeigt es mir inzwischen schon, ja, 38 Grad, Tendenz noch steigend. Im Schatten ist es deutlich angenehmer. Da haben wir 25 bis 26 Grad derzeit. Sie hören im Hintergrund einerseits den Wind, andererseits Gerd Steinbecker, der jetzt gerade noch seinen Soundcheck hat. Und es bleibt ja heute Nachmittag recht sonnig. Die Temperatur steigt noch auf 28 Grad. Und ab sofort in den nächsten Minuten gibt es neben meinem Zelt hier, neben der Radio Wien Festbühne, was ganz Besonderes. Da gibt es nämlich Eis. Da wird gerade aufgebaut. Sie können hierher kommen und sich einfach ein Eis abholen, solange der Vorrat reicht. Also schnell sein.
0: Und mit dir ein bisschen plaudern, das geht immer.
2: Genau, dann essen wir gemeinsam Eis.
0: Über den nächsten Urlaub zum Beispiel, gell? Urlaubswetter live von der Donauinsel von und mit Kevin Hebenstreit. Danke dir vorerst, wir hören uns ja später noch einmal. Was tut sich auf den Straßen? Ganz wichtige Info, die Sperre der Tangente in beiden Richtungen zwischen Hirschstetten und dem Knoten Kaisermühl nach dem Brand einer Halle sorgt bisher nur für längere Staus im Nahbereich, vor allem auf der Erzherzog Karl Straße, der Hirschstettener Straße und der Stadtlauer Straße. Am besten großräumig über die A22 Knoten Korneuburg und S1 ausweichen. Die Tangente bleibt jedenfalls bis zum Abend gesperrt. Ganz, ganz wichtig, großräumig meiden. Wir wünschen gute und sichere Fahrt.

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4: Ja, und das fehlt heuer auch so gut. Mit dem Ferienbeginn zusammen finde ich großartig. Wetter auch ganz in Ordnung. Vor einer Woche, bitte erinnern Sie sich, da war es noch ganz, ganz heiß, also wirklich extrem heiß. Heute richtig angenehm. Genau richtig für den Radio Wien-Tag auf der Festbühne bei der Floridsdorfer Brücke. Wir freuen uns auf Sie, wenn Sie da heute vorbeischauen. Radio Wien-Meteorologe Kevin Hebenstreit meldet sich ja regelmäßig live von der Donauinsel. Und du hast dich jetzt ein bisschen unter die Leute gemischt, Kevin.
5: Ja, und Carola, ich bin jetzt auf der Suche nach dem perfekten Donauinselfestwetter. Und wer kann das besser wissen als die Besucherinnen und die Besucher hier? Und deswegen frage ich mich jetzt einmal ein bisschen durch die Leute. Was ist denn das perfekte Donauinselfestwetter?
6: So wie heute eigentlich.
5: Okay, ja. Das heißt?
6: Nicht zu heiß und windig halt wie immer in Wien.
5: Okay, dann wünsche ich viel Spaß beim Festival. Baba.
7: Auf jeden Fall mal nicht Regen und auf jeden Fall mal nicht 40 Grad. Also irgendwas dazwischen. Heute ist es eigentlich ganz angenehm. Wien ist ein bisschen staubig, aber ja, es ist eigentlich gar nicht so schlecht dabei.
8: Irgendwie so wie heute, vielleicht ein bisschen weniger Wind, aber sonst wäre es ideal. Aber so, heute ist es glas, der Wind, ja, aber in Wien ist immer der Wind. Ja, das gehört dazu. Nein, es passt.
5: Sie sind mit dem Fahrrad hier gerade vor der Festbühne, haben einen Halt gemacht auf der Durchreise.
9: Die ganze Insel ein bisschen angeschaut, ne?
5: Und Sie kommen von woher?
9: Schwekert, Rannersdorf. Rannersdorf ist bei Schwekert.
5: Das heißt, wie viele Kilometer sind das schon bis daher?
9: 22.
5: 22 Kilometer schon unterwegs. Wann sind Sie aufgebrochen?
9: Das ist ja nichts, bitte. Das ist ja nichts. Normal bin ich 40, 50 unterwegs.
5: Wow, und wohin geht's noch heute?
9: Damit er zurück, wahrscheinlich Mittagessen irgendwann einmal, weiß ich nicht.
5: Dann schönen Tag wünsche ich und gute Weiterreise.
9: Baba, tschüss.
5: Sie genießen schon das erste kühle Getränk hier.
9: Ja.
5: Ich frage heute nach dem perfekten Donauinselfestwetter. Wie schaut denn das aus?
10: Maximal 25 Grad soll es haben. Es sollte nicht regnen, es sollte beständiger Wind gehen, so wie es jetzt ist. Es passt so, wie es ist.
5: Ja, Carola, du hörst, die Menschen genießen die gemäßigten Sommertemperaturen. Für manche könnte es sogar noch eine Spur kühler sein. Jedenfalls gilt, viel trinken, ab und zu in den Schatten, gut einschmieren. Und dann wird das heute hier ein richtig feines Fest. Von der Donauinsel, Kevin Hebenstreit für Radio Wien.
4: Dankeschön, Kevin. Und das Programm heute auf der Radio Wien Festbühne, Neck ab 17 Uhr. Und dann kommt schon diese Dame, Katrina, ab 18.40 Uhr. Wir freuen uns, wenn Sie vorbeischauen. Donauinselfest, heute großer Radio Wien-Tag.

0: Ein kleiner Französisch-Crashkurs von Desireless. Voyage, Voyage, rechtzeitig zum Sommerurlaub. Schönen Nachmittag, es ist genau 13 Uhr. Hier sind die Nachrichten mit Werner Trinker.
1: Einen schönen Nachmittag.
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1: Nach dem Großbrand gestern, die Sperre der A23 bleibt voraussichtlich bis morgen Abend bestehen. Große Zweifel an der Umsetzung der Renaturierungsverordnung in den Bundesländern und das Wiener Wetter ist heute zeitweise sonnig, windig und warm. Nach dem Großbrand gestern in einer Lagerhalle in der Donaustadt bleibt die A23 zwischen dem Knoten Kaisermühlen und dem Stadlauer Tunnel voraussichtlich bis morgen Abend gesperrt. Das ist das Ergebnis der vor kurzem zu Ende gegangenen Lagebesprechung, wie Andreas Steindl von der ASFINAG sagt. Es geht darum, dass nach wie vor Teile des Gebäudes auf die Fahrbahn fallen könnten und das einsturzgefährdete Gebäude aufwendig gesichert werden muss.
3: Bei der A23 schaut es momentan so aus, dass wir jetzt einmal den Einsatz des Abrissunternehmens abwarten müssen. Es ist allerdings nicht davon auszugehen, dass wir den ursprünglichen sehr optimistischen Plan, dass wir heute die Südosttangente noch für den Verkehr freigeben können, halten. Das bedeutet, dass wahrscheinlich erst morgen abends frühestens die Tangente für den Verkehr wieder freigegeben werden kann. Das hat den Grund, dass aus verkehrssicherheitstechnischen Gründen wir hundertprozentig sicher sein müssen, dass keine Teile von der Halle während des Abrisses auf die Fahrbahn fallen können.
1: Sagt Andreas Steindl von der ASFINAG. Näheres zu möglichen Ausweichrouten dann gleich in der Radio Wien Verkehrsinformation und alle Infos finden Sie natürlich auch auf unserer Homepage unter wien.orf.at. Vizekanzler Andreas Babler von der SPÖ verteidigt im ORF-Interview die Ergebnisse des Reformgipfels im Gesundheitsbereich, verweist er auf die Pläne, bis 2040 600 neue Ärztezentren zu schaffen. Laut Babler wird es keine Spitalsschließungen geben. Bis Anfang September muss Österreich entscheiden, welche versiegelten Flächen wieder rückgebaut oder welche Flussläufe wieder natürlicher gestaltet werden sollen. Dann muss die Regierung Pläne zur Umsetzung der EU-Renaturierungsverordnung nach Brüssel melden. Doch in den Bundesländern herrscht teils große Skepsis. Niederösterreich will das Vorhaben überhaupt blockieren, berichtet Julian Baschinger.
4: Die EU habe ihre Zusage für zusätzliche Mittel für die Renaturierung nicht eingehalten. Daher drücke Niederösterreich nun die Stopptaste, sagt Finanzlandesrat Anton Kasser von der ÖVP.
5: Niederösterreich würde das mit 200 Millionen Euro treffen. Und es wurde auch gesagt, das Geld kommt von der EU. Nur das Geld sehe ich nicht.
4: Ohne zusätzliche Mittel werde es nicht gehen, sagt auch der steirische FPÖ-Landeshauptmann Mario Kunasek. Diese Blockadehaltung sei verantwortungslos, kritisiert Grünen-Chefin Leonore Gewessler.
6: Wenn man das blockiert, dann hat man wirklich die Zeichen der Zeit nicht erkannt und die Stimmen der Menschen in diesem Land nicht gehört.
4: Das Umweltministerium sammelt gerade alle Renaturierungspläne aus den Ländern. Ziel sei eine fristgerechte Übermittlung nach Brüssel bis Anfang September, heißt es dort.
1: Soweit die Nachrichten. Wir kommen zum Wiener Wetter und zu Kevin Hebenstreit live von der Donauinsel.
7: Einen schönen sonnigen Nachmittag. Ja, hier ist so ein bisschen, jetzt fängt wieder Musik an, aber so ein bisschen die Mittagsruhe eingekehrt. Und vor allem vor der Hauptbühne ist es jetzt nach dem Soundcheck von Gerd Steinbecker ziemlich ruhig geworden. Den Grund sehe ich ein bisschen weiter drüben gegenüber von der Hauptbühne. Da wurde nämlich eine riesen Hüpfburg für Kinder aufgebaut. Und da drüben, da staut sich es jetzt momentan. Also da ist sehr, sehr viel los. Hier viel Sonnenschein vor allem noch. Was macht die Sonne heute den Nachmittag? Die bleibt noch die eine oder andere Stunde da. Am späteren Nachmittag und Abend werden dann die Wolken etwas mehr über der Stadt. Die Temperatur liegt aktuell zwischen 25 und 26 Grad und erreicht dann am Nachmittag noch bis zu 28 Grad. Der Wind übrigens jetzt am Nachmittag recht kräftig, Böen von 40 bis 50 km/h aus Nordwest. Der wird dann in den Abendstunden nachlassen. Das heißt, am Abend, wenn es dann ab 17 Uhr mit Neck hier losgeht auf der Radio Wien Festbühne, wird der Wind schon etwas schwächer und in die Nacht hinein flaut er dann fast ganz ab. Morgen haben wir recht wechselhaftes Wetter. Morgen dann bitte auch in der Stadt oder hier auf der Donauinsel mit Regenschutz unterwegs sein, weil der eine oder andere Regenschauer wird über die Stadt ziehen. Es sind dichtere Wolken dabei, nur zeitweise Sonnenschein. Die Temperatur geht dann etwas zurück. 25 bis 27 Grad die Höchstwerte morgen.
0: Da hätte ich aber noch eine kurze Frage, Kevin, für alle, die erst später aufbrechen zum Donauinselfest. Sollen wir da heute einen Pullover mitnehmen am Abend? Weil Steinbecker tritt erst um 22 Uhr auf.
7: Es wird recht lange mild bleiben, das heißt, wir haben auch nach Sonnenuntergang noch Temperaturen über 20 Grad. Wirklich frisch wird es dann erst in der zweiten Nachthälfte, da ist hier dann schon alles fertig.
0: Gut, vielen Dank, Kevin Hebenstreit, live von der Donauinsel. Wir kommen zum Verkehr. Ganz, ganz wichtig heute die Tangente. Wir haben es gerade in den Radio Wien Nachrichten gehört. Bleibt in beiden Richtungen zwischen hier Städten und dem Knoten Kaisermühl bis morgen, voraussichtlich morgen, gesperrt wegen Lösch- und Abrissarbeiten nach dem Brand einer Halle. Staus gibt es dadurch natürlich im Nahbereich, vor allem auf der Erzherzog Karlstraße, der Herstettner Straße, der Wagramer Straße und natürlich auch auf der Stadtlauer Straße. Am besten großräumig über die A22 und den Knoten Korneuburg und S1 ausweichen. Wir bleiben da natürlich dran und werden Sie laufend informieren. Gute und sichere Fahrt.
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0: Und einfach gute Musik. Erasure gibt's gleich zuvor noch aus den 90ern. Jennifer Page mit Crush.

0: Schönen Nachmittag
1: mit Radio Wien. Es ist einiges los bei uns in der Stadt zu Ferienbeginn. Zum einen natürlich Donauinselfest, heute großer Radio Wien-Tag auf der großen Bühne gleich bei der Floridsdorfer Brücke. Und zum anderen startet heute das Filmfestival am Rathausplatz. Bis 6. September können wir hier wieder eine Mischung aus Musik und sehr, sehr feinen Schmankerln aus aller Welt genießen. Und die Besucher, die sind natürlich jedes Jahr begeistert.
2: Dass in Wien sowas mitten am Rathausplatz, mitten in der Stadt möglich ist, ohne Eintritt, dass man sich einfach hersetzen kann, auch ohne Konsumzwang, das ist super.
3: Nur das Ambiente. Das gute Essen zum Beispiel, ja.
4: Es ist einfach alles. Es ist das Rathaus, das ganze Flair. Das ist was Einmaliges von der Stadt Wien.
5: Die vielen verschiedenen Kulturen, Menschen, ja, und das Angebot eben an diesen Opern, Operetten.
6: Und da kann man sich da auf den Standeln da einfach so Sachen kaufen, Eis und so trinken.
7: Essen ist hervorragend, ob es chinesische Nudeln oder die griechischen Schmankerl sind, es ist egal. Es ist wirklich gut.
1: Ja, Musik und gutes Essen, das taugt uns Wienern. Deshalb das Filmfestival am Rathausplatz von heute bis zum 6. September. Filmbeginn ist täglich bei Einbruch der Dunkelheit, der Eintritt ist frei und gestartet wird heute mit Bruce Springsteen, The Legendary 1979 No Nukes Concert, anlässlich des US-amerikanischen Unabhängigkeitstages. Heute ist ja 4. Juli.

0: Mittendrin, heute ist Radio Wien-Tag auf der großen Festbühne bei der Floridsdorfer Brücke. Mit dabei heuer bei uns ab 17 Uhr Neck, ab 18.40 Uhr circa Katrina, formerly Katrina and the Waves. Dann die Earth, Wind and Fire Experience bei Al McKay, also wirklich sehr, sehr gute, solige Tanzmusik. Und Hauptact, wir kennen ihn alle und lieben ihn, Gerd Steinbecker und Band. Und ja, demnächst geht's mal los mit guter Musik von Radio Wien DJ Alex List. Wie geht's denn dir, Alex?
1: Ich bin schon sehr positiv aufgeregt und ein bisschen nervös. Ab 15 Uhr geht's los und das ist jedes Jahr ein Highlight für mich. Also am besten Sonnenschutz mitnehmen oder vorher auftragen, Sonnenbrille aufsetzen, Tanzschuhe anziehen und richtig Party feiern. Radio Wien Bühne, große Festbühne, direkt am Donauinselfest und wir sehen und hören uns.
0: Ja, genau. Kann man nicht übersehen, die große Radio Wien-Bühne. Also schauen Sie hin, schauen Sie vorbei, mittanzen, mitsingen, einfach nur Spaß haben und das Leben feiern. Er war gestern schon beim Donauinselfest live zu hören und zu sehen. Thorsten Einarsson, jetzt bei uns auf Radio Wien mit Olaf.

0: es geht wieder rund auf der Donauinsel an diesem Wochenende. Schönen Nachmittag.
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0: Ja, wir sind

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2: Angenehmen Samstagnachmittag mit Radio Wien. Wir senden ja heute live auch von der Donauinsel. Radio Wien-Meteorologe Kevin Hebenstreit direkt bei der Floridsdorfer Brücke auf der großen Radio Wien-Festbühne, ganz in Orange, nicht zu übersehen. Der Wind, den hört man schon, Kevin.
3: Der Wind ist zu hören, ich bin nicht zu übersehen. Ja, linker Hand der großen Radio Wien Festbühne, wenn Sie auf die Bühne zugehen, da stehe ich. Neben mir übrigens der Eissalon jetzt eröffnet. Oh. Das heißt, da wer eine kleine Eisprobe möchte, gerne kostenlos abholen neben mir. Und dann können wir auch ein bisschen plaudern miteinander. Übers Wetter zum Beispiel, das ja heute richtig fein ist. Ich habe mich jetzt aber mal ein bisschen in den Schatten in meinem Zelt zurückgezogen, weil in der Sonne ist es schon gut warm. Im Schatten inzwischen auch knapp 27 Grad messen wir da. Nicht nur auf der Insel, sondern auch schon in den übrigen Bezirken. Und noch hat ja die Sonne das Sagen. Es wird dann am späteren Nachmittag und Abend so ein bisschen zuziehen. Da werden die Wolken etwas mehr. Aber wer hierher schaut heute am Abend, keine Sorge. Regen kommt noch keiner. Der kommt dann wahrscheinlich morgen in den ersten Stunden. Das heißt, morgen in der Früh, am Vormittag, am Nachmittag immer wieder mal leichte Regenschauer, die dann schnell wieder vorbei sind. Sonne nur noch zwischendurch. Und nach bis zu 28 Grad heute hat es morgen Nachmittag, je nach Sonnenstunden, 25 bis 27 Grad.
2: Wie geht's denn mit dem Wiener Wetter eigentlich weiter, Kevin?
3: Ja, wir haben nächste Woche noch ein paar unbeständige Tage vor uns. Montag, Dienstag, Mittwoch immer wieder mit einem Sonne-Wolken-Mix, einzelnen Schauern, am Montag vielleicht sogar ein Gewitter möglich und vorerst noch keine Hitze. Heiß wird es dann wieder in einer Woche sein. Das heißt, ab dem nächsten Wochenende wird es dann wieder heißer. Ich kann nur so viel jetzt schon sagen, ich sehe keine extreme Hitze, aber doch wahrscheinlich die nächste Hitzewelle, die in einer Woche bei uns beginnt.
2: Also genießt man diese Tage sehr, sehr angenehm. Liebe Grüße zum Donauinselfest weiter. Du bleibst ja noch weiter dort und wirst noch weiter berichten. Vielen Dank, Kevin Hebenstreit. Wir schauen mal, was auf den Straßen los ist. Und da spielt sich's heute ab, weil nämlich nach wie vor die Tangente gesperrt ist. Und das voraussichtlich bis morgen Sonntag, vielleicht auch bis Montag, wir wissen es noch nicht, aber voraussichtlich bis Sonntagabend in beiden Richtungen zwischen Hirstetten und dem Knoten Kaisermühlen. Ist sie gesperrt wegen Lösch- und Abrissarbeiten nach dem Brand einer Halle unmittelbar neben der Tangente. Staus gibt es nur im Nahbereich. Gibt es im Nahbereich. Ausweichen geht am besten großräumig über die A22, den Knoten Korneuburg und die S1. Auf der Altmannsdorfer Straße stadtauswärts 10 Minuten mehr ab der Grünbergstraße. Kommen Sie gut ans Ziel. Wir sind bei Ihnen. Der nächste Überblick bei uns um 14 Uhr.
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0: angenehmen Nachmittag mit Radio Wien. Jetzt haben die Sommerferien gerade erst begonnen, aber trotzdem wird schon die Schulwegsicherung im Herbst geplant. In Österreich wurden nämlich letztes Jahr 575 Kinder auf dem Weg zur Schule verletzt. Für die Schulwegsicherung werden deshalb ganz, ganz viele Freiwillige gesucht. Rund 6.000 Schüler und Erwachsenenlotsinnen helfen aktiv mit. Doch das Bundesministerium für Inneres, die AUVA und das Kuratorium für Verkehrssicherheit freuen sich über Zuwachs und über jede helfende Hand. Kollegin Radio Wien-Redakteurin Viktoria Weiner hat mit Klaus Robatsch, Leiter der Verkehrssicherheitsabteilung, gesprochen.
1: Schülerlotsen und Lotsinnen werden gesucht, so Klaus Robatsch, denn
2: der Autoverkehr nimmt auf unseren Straßen deutlich zu. Andererseits sind immer mehr Kinder durch Smartphones abgelenkt.
1: In Wien gilt, körperlich und geistig geeignete Schülerinnen ab 14 Jahren können mit der Zustimmung der Schulleitung und dem Einverständnis der Erziehungsberechtigten Lotsinnen werden.
2: Schülerlotsen, meist Jugendliche ab der 7. Schulstufe, sorgen dafür, dass die Kinder sicher über den Schutzweg kommen. Um sich nicht selbst zu gefährden, betreten sie die Fahrbahn erst dann, wenn das Fahrzeug vorher angehalten hat.
1: Schulweglotsinnen erhalten dann zum Beispiel eine Einschulung durch das Verkehrsreferat des zuständigen Stadtpolizeikommandos. Gebraucht werden auch Erwachsene.
2: Auch bekannt als Schulwegpolizei oder Schulweglotsin, können sich für diesen Dienst melden. Sie dürfen neben dem Schutzweg auch andere Übergänge sichern. Im Unterschied zu Schülerlotsen dürfen Sie den Verkehr mit Hilfe eines Signalstabes auch aktiv auf der Fahrbahn anhalten.
1: Die gesundheitliche Eignung, die Vertrauenswürdigkeit und die fachliche Befähigung machen es möglich. Auf unsere Jüngsten zu schauen ist auch wichtig, denn
2: im letzten Jahr wurden österreichweit 577 Kinder am Schulweg verletzt. Das ist ein Anstieg von 28% gegenüber dem Vorjahr und zugleich der höchste Stand seit 2018. Die meisten Unfälle am Schulweg passieren zu Fuß, immer häufiger aber auch, wenn Kinder mit dem Fahrrad unterwegs sind oder mit dem E-Scooter.
0: Noch eine kleine Information, wenn Sie da gern dabei sein möchten, wenn Sie erwachsen sind, da ist der B-Führerschein unbedingt Voraussetzung. Und falls Sie gerne mithelfen möchten, damit es ein bisschen sicherer wird auf unseren Straßen als Schülerlotse, Schülerlotsin, alle Infos natürlich bei uns beim Radio Wien. Service Point 89 9 95 3. Machen wir Wien gemeinsam Schulweg sicher.

0: Für die ruhigen Momente an diesem Samstagnachmittag. The Bee Gees, How Deep Is Your Love. Einfach gute Musik und Infos zum Tag. 14 Uhr, Werner Trinker.
1: Einen schönen Nachmittag.
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1: Die Südosttangente bleibt nach dem Brand in der Donaustadt voraussichtlich bis morgen Abend gesperrt. Die 250-Jahr-Feiern in den USA werden durch die Hitze beeinträchtigt und das Wiener Wetter teilweise sonnig, windig und warm. Der Großbrand einer Lagerhalle in der Donaustadt wird den Verkehr länger als ursprünglich gedacht einschränken. Demnach bleiben die Südosttangente zwischen Knoten Kaisermühlen und dem Tunnel Stadlau voraussichtlich bis morgen Abend gesperrt. Und die Verantwortlichen hoffen, dass es keine weiteren Verzögerungen gibt und die Tangente Montag früh auf jeden Fall wieder frei befahrbar ist, wie Andreas Steindl von der ASFINAG sagt.
3: Ja, man ist da natürlich immer ein bisschen in Gottes Hand. Wir hoffen sehr darauf, weil wir natürlich vermeiden wollen, dass im Montagfrühverkehr die Tangente gesperrt ist.
4: Mhm. Wann starten aus jetziger Sicht die Abbrucharbeiten?
3: Einige Vorarbeiten wurden bereits von den Kolleginnen und Kollegen der Wiener Berufsfeuerwehr durchgeführt. Das Professionistenunternehmen, das den eigentlichen Abbruch bis auf das Fundament dann durchführen wird, startet heute im Verlauf des späteren Nachmittags. Der Grund für diese Zeitangabe ist, dass hier schweres Gerät herangeschafft werden muss, dass natürlich auch das entsprechende Personal bereitgestellt werden muss.
1: Sagt Andreas Steindl von der ASFINAG im Gespräch mit Nicola Corazza. Alle Infos zum Brand und die Sperre der A23 gibt es bei uns auch online unter wien.orf.at und die Auswirkungen auf den Verkehr dann gleich in der Radio Wien Verkehrsinformation. Ins Ausland, in den USA, erreichen die Feierlichkeiten zum 250-jährigsten Geburtstag am heutigen Nationalfeiertag ihren Höhepunkt. Allerdings macht die große Hitze den Veranstaltern in vielen Bundesstaaten zu schaffen. Paraden wurden abgesagt, die Mall in Washington stundenweise gesperrt. Aus den USA berichtet Barbara Wolschek.
5: Es ist die Hitze, die jetzt die Schlagzeilen macht. 4. Juli und keine Parade in Philadelphia und auch nicht in Washington. Es ist gefährlich heiß.
6: The heat is blistering, of course.
5: Seit einer Woche wurde auf der National Mall in Washington in der Hauptstadt gefeiert. Mit viel Geschichte, Rodeo und Barbecue.
7: Doing great.
8: America's doing our best.
5: Die Besucherzahlen aber blieben hinter den Erwartungen zurück. Gemischte Gefühle hat diese junge Frau.
8: Ebbs and flows.
5: Es ist ein Auf und Ab, aber das Land hat schon bessere Zeiten gesehen.
8: We're at a negative point.
5: Wie viel die Hitze letztlich an Feierlichkeiten zulassen wird, wird der Tag entscheiden. Die Rede des Präsidenten am Abend in der Hauptstadt, die wird stattfinden.

0: finden. Und das Feuerwerk, das alle Rekorde sprengen soll, auch.
1: Und die Ukraine geht weiter gegen die russische Ölinfrastruktur vor. In St. Petersburg haben Drohnen einen Erdölterminal getroffen. Technische Konsequenzen seien aber behoben worden, heißt es von russischer Seite. Insgesamt habe die Luftwaffe in Russland 72 unbemannte Flugkörper abgeschossen, heißt es. Soweit die aktuellen Meldungen. Wir kommen damit zum Wiener Wetter und wieder auf die Donauinsel zu Kevin Ebenstreit.
2: Schönen Nachmittag hier von der Insel. Ja, wir haben inzwischen 27 bis 28 Grad. Wir nähern uns also den Höchstwerten, nicht nur hier auf der Insel, sondern auch in den übrigen Bezirken. Im Hintergrund gerade noch der Soundcheck von der Earth, Wind & Fire Experience. Es geht ja hier heute mit Radio Wien DJ Alex List in einer Stunde los. Der wird auf der Bühne stehen und schon einmal Radio Wien Musik spielen für alle. Und dann ab 17 Uhr kommt Italo Bopper Neck. Ja, das Wetter fein, sonnig, immer noch überwiegend sonnig. Die Wolken werden ja dann am späteren Nachmittag und am Abend mehr. Es ist aber nicht alles heiter Sonnenschein, weil die Trockenheit, die extreme Trockenheit ist hier tatsächlich an jeder Ecke zu sehen. Und immer wenn so eine Nordwestwindböe mit 40, 50 km/h durchrauscht, dann entstehen kleinere Staubteufel, so Staubwirbel. Der Staub wird aufgewirbelt und ich bin inzwischen auch schon ein kleiner Staubteufel geworden, weil das geht dann wirklich bis in die Nase hinein. Und jetzt habe ich einmal geschaut, genau vor 30 Jahren hatten wir das nasseste Donauinselfest. Damals hat es am Samstag den halben Juni-Regen geregnet. Es musste abgesagt werden, das war einfach zu viel auf einmal. Aber nur zum Vergleich, es müsste dreimal so viel regnen heuer, damit wir das Defizit der letzten Monate überhaupt ausgleichen. Ui. Nur mal, um diese Trockenheit zu begründen. Vom Wetter, wie gesagt, Trockenheit, ja, geht heute weiter, weil es bleibt auch am Abend trocken. Das ist die gute Nachricht für alle, die hierher schauen. Regenschauer sind ab morgen möglich, da wird es unbeständiger, da ziehen einzelne Schauer durch. Aber diese 120, 130 Liter auf den Quadratmeter, die wir inzwischen bräuchten, die kommen bei weitem nicht.
0: Also den heutigen Tag unbedingt genießen. Vielen Dank, Kevin Hebenstreit, live von der Donauinsel. So, was tut sich auf den Straßen? Die beste Verkehrsinformation der Stadt, die Tangente, wir haben es gerade wieder in den Radio Wien Nachrichten gehört, bleibt voraussichtlich bis morgen Sonntag in beiden Richtungen zwischen Hirschstetten und dem Knoten Kaisermühlen gesperrt, wegen Lösch- und Abrissarbeiten nach dem Brand einer Halle unmittelbar neben der Tangente. Staus gibt es im Nahbereich, ausweichen geht am besten großräumig über die A22, den Knoten Korneuburg und die S1. Und auf der Altmersdorfer Straße stadteinwärts 10 Minuten mehr ab der Grünbergstraße. Wenn Sie jetzt Lust haben, aufs Donauinselfest zu fahren, unbedingt, aber wenn geht mit den Öffis, die fahren ja heute verstärkt und wer mit dem Auto von außerhalb Wien anreist, bitte am besten Park and Ride machen. Die U-Bahn-Linien U1 und U6 fahren direkt zum Fest, bei der Linie U1 über die Station Donauinsel, bei der U6 über die Stationen Handelskee oder Neue Donau. Wir wünschen gute und sichere Fahrt.
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1: Ja, es ist ja mittlerweile schon die 43. Ausgabe des Donauinselfests. Heuer wieder mit 14 Bühnen, 200 Acts und rund 700 Stunden Programm. Und da ist wirklich für jeden was dabei, von jung bis alt. Heute ist Radio Wien-Tag auf der großen Festbühne, gleich bei der Floridsdorfer Brücke. Sie können es nicht übersehen. Und da sind wir jetzt auch live mit Radio Wien-Meteorologen Kevin Hebenstreit verbunden. Aber du bist nicht mehr allein. Hallo Kevin.
2: Ja, Carola, nein, ich bin nicht mehr alleine. Die ersten Stars, ich würde sogar sagen Superstars, sind jetzt eingetroffen. Nämlich meine lieben Kollegen Leila Madavian und Peter Tichacek. Hallo ihr beiden.
3: Oh, das ist so eine nett. Ehre. Sag mal, der rote Teppich am Donauinselfest ausgerollt.
4: Ja, danke wobei dir. Wir sind ja quasi nur das Warm-up-Programm, wobei natürlich Warm-up bei den Temperaturen eher ein Hilfsausdruck ist. Es ist so schön hier.
3: Ja, absolut.
2: Warm-up heißt, ab 15 Uhr übernehmt ihr quasi die Radio Wien Festbühne.
3: Ja, und präsentieren einmal DJ Alex Lee. Der wird einmal ordentlich einheizen, auch bei den Temperaturen, das ist auch ein Hilfsausdruck. Und wann warten wir schon auf den ersten Act? Und da freuen wir uns auf die Gewinnerin des heurigen Rock the Island Contest.
4: Das ist Anna-Maria Schnabel, AMSAK, und die Dialektsängerin, die macht so eine super Stimmung. Und ich freue mich schon auf deinen nächsten Einstieg, Kevin, weil ich habe gehört, der kommt aus dem Liegestuhl.
2: Ja, er ist sehr verlockend. Der steht direkt neben meinem orangefarbenen Zelt, dieser Liegestuhl, weil Sonnenschein wunderbar, passt sehr gut heute. Was sagt ihr zum Wetter?
4: Irgendwann bleibe ich dann dort.
3: Ja, ganz genau. Das ist das Motto, wenn dann Gerd Steinbecker das Donauinselfest hier dann fulminant beenden wird.
2: Also, Carola, du hörst schon, Alles ist bereit, die beiden sind bereit. Jetzt braucht man nur noch die passende Musik, oder?
1: Na, die haben wir sowieso. Und noch dazu ein Nachtrag, Gerd Steinbecker spielt dann live mit Band ab 22 Uhr auf der großen Radio Wien Festbühne und das hören wir uns jetzt gleich an. Einen Song, eine Hymne möchte ich fast sagen, ein Ohrwurm, SCS mit Irgendwann bleib ich dann dort, hier bei uns auf Radio Wien. Vielen Dank euch und viel Erfolg auf der Bühne. Tschüss!
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2: Angenehmen Nachmittag heute an diesem Samstag, Donauinselfest, und Radio Wien-Meteorologe Kevin Hemstreit steht direkt gleich bei der Floridsdorfer Brücke bei unserer großen Festbühne. Linker Hand, wenn Sie davor stehen, in Orange, man kann ihn nicht übersehen, und er hat das Wiener Wetter für uns alle.
3: Ja, und es ist immer noch so wie eigentlich die letzten Stunden auch, nämlich sehr sonnig. Wie habe ich es heute in der Früh oder heute am Vormittag einmal gesagt, mit Schönwetterwolken, Schäfchenwolken, die da über die Stadt ziehen, oder Cumulus Humilis, wenn Sie es ganz genau wissen wollen,
2: sehr
3: so
2: schön.
3: Heißt es in der Fachsprache bei uns. Auf jeden Fall viel Sonnenschein jetzt am Nachmittag. Inzwischen sind wir schon bei knapp 28 Grad, das sind heute so die Höchstwerte, und wir haben sehr, sehr trockene Luft. Ich habe mir gerade die Luftfeuchtigkeit angesehen, die ist bei knapp über 20%. Und das ist auch ein bisschen die Herausforderung heute, weil in der Sonne spürt man die Kraft der Sonne nicht so sehr. Das heißt, unbedingt gut einschmieren. Das Schwitzen ist sehr, sehr effektiv, und deshalb wird es nicht so richtig heiß gefühlt, aber die Sonne hat ordentlich Kraft. 28 Grad, es bleibt heute bis in die Nacht hinein trocken. Ab morgen wird es dann unbeständiger. Wer morgen vielleicht nicht nur hierher schaut auf die Insel, sondern irgendwo einen Ausflug geplant hat, bitte mit Regenschutz, weil von Beginn an können jederzeit kurze Regenschauer durchziehen, und das zieht sich wirklich den ganzen Tag lang. Im Wienerwald und über den Bergen, Hausbergen von Wien, sind da sogar einzelne Gewitter möglich. Bei uns in Wien der Höchstwert morgen bei 25 bis 27 Grad.
2: Also du hast auch heute schon gesagt, es ist ein 50-Plus-Wetter heute.
3: 50-Plus-Wetter, ja, ganz genau. Und da geht es jetzt nicht ums Alter. Nein, da geht es jetzt um den Lichtschutzfaktor bei der Sonnencreme.
2: Genau, weil man das heute unterschätzen kann. Vielen Dank, gerade Wien-Meteorologe Kevin Hemstreit. Bis später noch beim Wiener Wetter. Danke dir. So, was tut sich auf den Straßen? Die Tangente. Ja, unsere große Sorge, unser großes Sorgenkind. Die bleibt nämlich voraussichtlich bis morgen Sonntag in beiden Richtungen zwischen Hierstetten und dem Knoten Kaisermühlen gesperrt, wegen Lösch- und Abrissarbeiten nach dem Brand einer Halle unmittelbar neben der Tangente. Staus gibt es im Nahbereich, ausweichen geht am besten großräumig über die A22, den Knoten Korneuburg und die S1. Und auf der Altmannsdorfer Straße stadtauswärts 10 Minuten mehr, die Sie da unbedingt einplanen müssen, und zwar ab der Grünbergstraße. Gute Fahrt.
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0: an diesem Wochenende mit einfach guter Musik einiges los bei uns in der Stadt.
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2: Ausstellung.
0: Das untere Belvedere in Wien stellt derzeit in der Ausstellung Construction Textiles die Werke der verstorbenen deutsch-amerikanischen Künstlerin Annie Albers aus. Zu sehen sind die Werke aus allen ihren Schaffensperioden, beginnend mit den Anfängen am innovativen Bauhaus über die Zeit am legendären Black Mountain College bis in die 1980er Jahre. Die Schau läuft noch bis zum 16. August.
2: Veranstaltungen.
0: Ja, da gibt es gleich mehrere. Ab heute zum Beispiel lädt das Filmfestival am Rathausplatz groß und klein wieder zum sommerlichen Kulturgenuss ein. Zwischen 11 Uhr Vormittag und Mitternacht erwartet Sie bis 6. September täglich ein ausgewähltes Filmprogramm auf der großen Open-Air-Leinwand, kostenlos und das mitten in der Stadt. Und die zahlreichen Stände mit internationaler Küche sorgen für das leibliche Wohl. Der Rathausplatz bleibt damit auch heuer ein Treffpunkt für Familien, Freundesrunden und alle, die Sommerabende gerne draußen verbringen.
2: Für Kinder.
0: James, ein reisender Pinguin vom Südpol, und Wladimir, ein Eisbär vom Nordpol, treffen sich auf arktischem Packeis und schließen Freundschaft. Gemeinsam wollen sie das Rätsel der Polarnächte lösen und bauen eine Sternwarte. Mehr dazu in den Vorführungen, die bis 22. Juli im Planetarium Wien stattfinden. Nächste Möglichkeit dazu wäre schon morgen Sonntag um 16.30 Uhr. Geeignet ist die Vorführung für Kinder ab 6 Jahren. Alle Infos zu den vorgestellten Veranstaltungen beim Radio Wien Service Point 89 9 95 3.
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0: kriegt man schon Lust auf Kaorle, Bibione oder Lignano, oder? Lucio Dalla hier bei uns auf Radio Wien. Schönen Nachmittag.
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0: Oh ja, ab 15 Uhr legt Radio Wien-DJ Alex List auf der Radio Wien-Festbühne. Und ihr erster Live-Act ist dann genau in einer Stunde um 15.45 Uhr eine junge Band, die den diesjährigen Rock the Island Contest gewonnen hat, die Band A

0: AMS. Und Radio Wien Musikexperte Tommy Viterra ist jetzt bei der Bühne. Tommy, wie ist es denn jetzt auf der Insel?
1: Ja, noch ist quasi Ruhe vor dem Sturm. Ich stehe Backstage mit einer ganz jungen Künstlerin, die kommt mit ihrer Band AMS. Da denkt man normal Arbeitsmarktservice oder sowas Trockenes eher, aber bei Anna-Maria Schnabel, das sind nämlich die Buchstaben zu den Namen, ist dann alles klar, wenn man sie hört. Willkommen auf der Donauinsel.
2: Dankeschön, freue mich sehr, dass ich da sein darf.
1: Ihr habt den Rock the Island Contest gerockt mit wunderbaren Liedern. Gefühl, wenn man jetzt auf so eine große Bühne kommt?
2: Ich habe tatsächlich noch nie auf so einer großen Bühne gespielt. Ich bin das gar nicht gewohnt, dass ich mein Instrument nicht selber aufbaue. Bei meinen bisherigen Konzerten habe ich immer alles selber gemacht. Insofern ein absoluter Luxus. Aber trotzdem einfach ein total cooles Gefühl, mit meinen beiden einerseits besten Freunden und andererseits Bandkollegen da dabei sein zu dürfen und so eine große Bühne zu teilen mit einfach tollen anderen Acts.
1: Jetzt muss man ein bisschen das Rad der Zeit zurückdrehen zum Beginn des Rock the Island Contests, ein Bewerb, der fast seit 2 Jahrzehnten immer wieder tolle Acts auf die Bühne bringt, junge Acts vor allem aus Österreich. Wie war das mit der Teilnahme?
2: Man hat sich online bewerben können, da hat man so ein Formular ausgefüllt, wer bin ich, was mache ich, habe ein YouTube-Video dorthin geschickt und es hat eine Jury eine Vorauswahl getroffen und ich habe das Glück gehabt, diese Jury überzeugt zu haben. Dann haben sie auf einmal gesagt, Gewinnerin von der Radio Wien Energie Festbühne AMS. Dann hat es mir die Hände in den Tee gerissen. Dann habe ich gejubelt und mich einfach extrem gefreut, dass wir jetzt da gemeinsam diese riesengroße Bühne besteigen.
1: Wie kann man euren Sound beschreiben?
2: Bei uns ist es so, alles, was man hört, sieht man und alles, was man sieht, hört man. Das heißt, da ist kein Backing-Track dabei, irgendwas, was vom Bundle kommt, sondern bei uns ist alles live im Trio. Wir spielen eine Mischung aus souligem, poppigen Sound mit Dialektgeschichten, wo es wichtig ist, irgendwie den Geschichten zu folgen, weil sonst kennt man sich nicht aus, was ich da eigentlich singe. Also Dialektmusik.
1: Der Auftritt von AMS dauert nur eine halbe Stunde. Nützen Sie die Gelegenheit, kommen Sie vor die Radio Wien Festbühne heute am Samstag. Es zahlt sich auf jeden Fall aus. Großartige Band aus Österreich. Tommy Viterra von der Donauinsel.
0: Dankeschön, Tommy. Also ab 15.45 Uhr steht dann die Rock the Island Gewinnerin auf der Bühne, das Bandtrio AMS. Und er, den Sie da gerade im Hintergrund hören, der war schon 6-mal zu Gast auf der Radio Wien Festbühne. Den würden wir gern noch einmal einladen. Vielleicht nächstes Jahr. Reinhard Fendrich für Ihren Samstagnachmittag. Wie Tag und Nacht. Das ist Radio Wien. Einfach gute Musik.

0: Einfach gute Musik an diesem Wochenende mit Radio Wien. Es ist genau 15 Uhr. Hier sind die Nachrichten. Werner Trinker.
1: Einen schönen Nachmittag.
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1: Vizekanzler Babler verteidigt die Gesundheitsausgaben. Am Rathausplatz geht das Filmfestival wieder los und das Wiener Wetter ist überwiegend sonnig und windig. Vizekanzler Andreas Babler von der SPÖ verteidigt im ORF-Interview die Ergebnisse des Reformgipfels im Gesundheitsbereich, verweist er auf Pläne von bis zu 600 neuen Ärztezentren bis zum Jahr 2040. Laut Babler wird es keine Spitalsschließungen geben.
3: Die zuständige Ministerin hat das ausgeschlossen, aber mir geht es um einen großen Zugang, überall die beste medizinische Versorgung. Das heißt, ich beschäftige mich eher mit der Frage, dass wir einen Versorgungsatlas haben und auf dieser Grundlage schaffen wir jetzt neue zusätzliche Einrichtungen. Wir wollen ein Fachärztezentrum haben, genau in diesen Bereichen, wo wir Versorgungslücken haben,
4: aber, Herr Vizekanzler, aufzubauen. Wenn jetzt nur ausgebaut wird, aber sozusagen nirgendwo etwas zurückgefahren wird, zum Beispiel bei den Spitälern, wird das ganze System, das jetzt schon sehr teuer ist, immer teurer werden.
3: Ja, Sie framen das ein bisschen negativ. Warum wird es teurer werden, weil die Menschen älter werden, was eine gute Entwicklung ist. Die mag ich auch weiter fördern, dass Menschen auch höhere Lebenserwartung haben, vor allem höhere gesunde Lebenserwartung haben in ihrem Leben. Zweitens, weil die Medikamente sehr teuer sind, die zum Glück jetzt auch auf dem Markt sind. Und ich bin schon der Meinung, das muss jedem zur Verfügung stehen. Das heißt, ja, es wird teurer.
1: Sagt Vizekanzler Andreas Babler im Gespräch mit Klaus Webhofer. Nach dem Großbrand gestern in einem Entsorgungsbetrieb in der Donaustadt bleibt die A23 voraussichtlich bis morgen Abend im Bereich Knoten Kaisermühlen gesperrt. Aus Sicherheitsgründen, denn die abgebrannte Halle befindet sich nur ein paar Meter von der Südosttangente entfernt und Teile drohen auf die Fahrspuren zu fallen. Ein Spezialabbruchunternehmen musste beauftragt werden und die Arbeiten fallen deutlich umfangreicher als ursprünglich geplant aus. Am Abend beginnt das Filmfestival auf dem Rathausplatz. Bei freiem Eintritt werden bis zum 6. September Opernaufführungen geboten. Dazu kommen Musicalabende sowie legendäre Pop- und Rockkonzerte. Gestartet wird heute am US-amerikanischen Unabhängigkeitstag mit Bruce Springsteen. Mehr von Alpha Faber.
5: Es war ein ikonischer Live-Moment, das No Nukes-Konzert von 1979, mit dem Bruce Springsteen auf die Gefahren der Atomkraft aufmerksam machen wollte. Heute Abend ist der Konzertfilm auf der 300 Quadratmeter großen Leinwand zu sehen. Am Programm des Festivals stehen weiters Filme von Popgrößen wie Ed Sheeran oder Prince. Auch für Opernfans wird einiges geboten. Die Wiener Staatsoper ist als Kooperationspartner immer am Sonntag vertreten. Den Auftakt morgen bildet Fidelio, Beethovens einzige Oper. Musical-Fans können sich auch freuen. Gezeigt wird das ABBA-Musical Mamma Mia oder das Phantom der Oper, aufgezeichnet in der Londoner Royal Albert Hall.
1: Und Details zum Programm finden Sie bei uns im Internet auf wien.orf.at. Am Rathausplatz also das Filmfestival und auf der Donauinsel beim Donauinselfest ist Kevin Hebenstreit mit dem aktuellen Wetter.
6: Ja, einen schönen Nachmittag. Hier hat jetzt auf der Radio Wien Festbühne das offizielle Programm begonnen. Vor kurzem haben die lieben Kollegen von mir, Leila Madavian und Peter Tichacek, sozusagen das Programm eröffnet. Jetzt hat Radio Wien DJ Alex Lister mal das Kommando über die Bühne übernommen, versorgt jetzt hier die Menschen mit Radio Wien Musik und das Wetter immer noch hervorragend. Ich sehe den tiefblauen Himmel hier über mir. Der ist so tiefblau heute, weil die Luft so trocken ist. Wir haben Luftfeuchtigkeit von nur 25% in etwa. Und diese trockene Luft sorgt auch dafür, dass wir sehr effizient schwitzen. Und das wiederum kann dafür sorgen, dass man sich vergisst, rechtzeitig einzuschmieren, weil man die Kraft der Sonne nicht so sehr spürt. Und die Sonne scheint jetzt noch in den Nachmittag hinein. Es wird dann zum Abend hin, die Wolkenfelder werden dann etwas mehr. Allerdings bleibt es heute hier auf der Insel trocken bis in die Nacht hinein. Es hat bis zu 28 Grad, die messen wir jetzt schon knapp in vielen Bezirken, 27 bis 28 Grad. In der Nacht wird es immer noch angenehm mild sein, in der ersten Nachthälfte oft noch über 20.

0: Grad. Morgen ist das Wetter etwas anders, da wird es unbeständiger mit teils dichteren Wolken und von Beginn an können auch immer wieder kurze Regenschauer durchziehen. Die Temperatur reicht dann morgen maximal 27 Grad.
1: Aber der Wind, der ist heute schon Thema bei euch auf der Insel, hm?
0: Der ist auf jeden Fall Thema, wie hast du vorhin so schön gefragt, ist das noch Wind oder ist es schon Sturm? Sturm hätten wir ab 80 km/h, also es ist noch Wind, aber 50 km/h ist auch mehr als genug.
1: Ah, dann ist das Sand in den Augen, ich spüre es schon richtig, hm?
0: Ja.
1: Dankeschön, Kevin Hemstreit, live von der Donauinsel. Was tut sich auf den Straßen? Wir sind bei der besten Verkehrsinformation der Stadt. Die Tangente bleibt voraussichtlich noch bis morgen Sonntag in beiden Richtungen zwischen Hirschstetten und dem Knoten Kaisermühl gesperrt, wegen der Abrissarbeiten nach dem Brand einer Halle. Staus gibt es nur im Nahbereich. Ausweichen geht am besten großräumig über die A22, den Knoten Korneuburg und die S1. Und wenn Sie vorhaben, heute zum Donauinselfest zu fahren, ist das ein guter Plan, am besten aber mit den Öffis. Wenn Sie von weiter außerhalb kommen, dann am besten Park and Ride machen. Die Linien U1 und U6 fahren direkt zum Fest. Linie U1 über die Station Donauinsel und U6 über die Stationen Handelskeh oder Neue Donau. Wir wünschen viel Spaß und schauen Sie vorbei bitte bei der Radio Wien Festbühne gleich bei der Floridsdorfer Brücke.
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0: Ja, und dort ist immer was los, für Jung und Alt. Heute wieder 14 Bühnen, 200 Acts und rund 700 Stunden Programm. Kollege Alex Jockel macht jetzt seinen ersten Streifzug auf der Insel. Hallo Alex, schon was los?
5: Also es spielt sich da einiges ab. Die Menschen, Massen hier schon auf der Wiese. Und es gibt Menschen, die bei dieser Hitze bereit sind, auch Deftiges zu essen. Hallo Alex Jockel, was essen Sie da Gutes?
6: Ein gutes Langosch.
5: Okay, das ist nur mit Knoblauch, sehe ich?
6: Das ist nur mit Knoblauch, so ist es am besten.
5: Und Sie trinken alkoholfrei, okay?
6: Ja, sicherlich. Ich habe noch einen weiten Heimweg. Ich fahre nach Burgau in die Oststeiermark.
5: Okay, na, dann muss man nüchtern bleiben. Was werden Sie sich heute anschauen?
6: Ich bin mit den Enkelkindern hier und wir schauen uns den Kasperl an und den Ritter Rost.
5: Das heißt, Sie laufen hinterher, die Kinder voraus und Sie
6: ich
5: hinterher.
6: Ich verwöhne meine Familie mit Getränken und Essen.
5: Dann wünsche ich viel Spaß beim Donauinselfest. Oh, ich sehe, die Feuerwehr ist auch da, es kann nichts mehr passieren.
7: Nein, sicher nicht.
5: Habt ihr Pause jetzt gerade?
7: Ja, genau.
5: Was gibt's Gutes für euch?
7: Ein Käsekreiner mit Pommes.
5: Okay, heute noch keine besonderen Vorfälle?
7: Nein, nix.
5: Wo seid ihr stationiert?
7: Also wir sind freiwillig da mit am Schandl. Und dann gibt es noch mal die Berufsfeuerwehr, die hat noch mal eine eigene Wache, die ist ein Stück weiter rauf.
5: Also euer Fuhrpark ist auf jeden Fall angekommen, da wird ein bisschen was vorgezeigt, da wird gerade ein Auto, nein, das ist eine Gondel, hochgehieft.
7: Genau, das ist eine Gondel, das ist aber gerade nicht zu uns, es ist noch mal allein Ischgl.
5: Okay, aber es ist spektakulär, ich wünsche einen guten Appetit und keine Vorfälle.
7: Nein, werden wir nicht haben.
5: Alles Liebe, tschüss.
7: Danke, ciao.

0: Let's Go Dancing, lalala, Cool and the Gang, hier bei uns auf Radio Wien. Schönes Wochenende.
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0: Alex Jockel macht ja gerade einen Streifzug über das Gelände, nicht weit von der Radio Wien Festbühne entfernt. Was hast du jetzt entdeckt, Alex? Hallo.
2: Also da wird wirklich einiges geboten. Wir stehen jetzt gerade vor einer, das ist eine Luftburg und da sind viele Kinder, die runterrutschen und es schaut spektakulär aus. Sie landen alle weich. Und da ist die Mutti von der Lara, glaube ich.
3: Ja, genau. Ja. Ich bin die Mama von der Lara, die Eva.
2: Oh, hallo Eva. Ja. Sie ist ein bisschen schüchtern. Ja. Aber was habt ihr heute noch vor? Außer rutschen?
3: Ja, wir werden uns den Kinderbereich jetzt noch anschauen. Da kommt jetzt gerade der Zauberer.
2: Ah ja, genau.
3: Und den Kasperl schaut sich die Lara noch an. Ja.
2: Sehr schön. Es musikalisch irgendwas schön geplant?
3: Nein, mit Kind nicht.
2: Ist eh klar, ja. Also wie alt ist sie?
3: Sie ist 4.
2: Sie ist aber auch schon toll kühn da runtergesprungen.
3: Ja, auf alle Fälle.
2: Die Mama ist entspannt, sie ist brav, oder?
3: Auf alle Fälle, immer.
2: Ich
3: wie
2: wünsche
3: Kinder
2: noch,
3: sind.
2: Ich wünsche noch einen schönen Tag. Alles
3: Danke.
2: Liebe.
4: Yeah. Yeah. Oh. Oh.
2: Also wirklich, da ist wirklich einiges los und da singen sich schon ein paar Herrschaften warm auf der Bühne, auf der Radio Wien Bühne. Bin gespannt, was da heute noch abgeht. Aber ich glaube, es wird ein großer Spaß. Alex Jockel für Radio Wien.
0: Ja, großes Programm heute bei uns auf der Radio Wien Festbühne ab 17 Uhr Neck, dann ab 18.40 Uhr Katrina, formerly Katrina and the Waves, dann die Earth, Wind and Fire Experience und ab 22 Uhr dann Gerd Steinbecker und Band. All das heute, das Programm beim zweiten Tag Donauinselfest und zwar auf der Radio Wien Festbühne. Wir wünschen viel Spaß.
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2: Angenehmen Nachmittag, Radio Wien live vom Donauinselfest, und zwar zum 43. mittlerweile schon. Und irgendwo, wo mittendrin bei der orangen Radio Wien Festbühne steht, Radio Wien Meteorologe Kevin Hirmstreit, nicht zu übersehen. Hallo Kevin.
3: Schönen Nachmittag. Ja, ich stehe da gerade neben der riesengroßen Festbühne, wo Alex List ja schon Musik spielt derzeit. Vor der Bühne noch eher wenig los, aber viele Menschen derzeit bei den ganzen Essens- und Getränkestandeln. Also die kommen derzeit sehr gut an. Viel trinken ist auch eine gute Idee derzeit, weil auf 28 Grad messen wir. Nicht nur hier auf der Insel, sondern generell in der Stadt dazu. Lebhafter, teils kräftiger Nordwestwind, der uns sehr trockene Luft bringt. Das heißt, wir verlieren viel Flüssigkeit, deshalb viel trinken im Idealfall. Sehr viel Wasser trinken und es bleibt heute auch noch ein paar Stunden lang sonnig, wobei ich jetzt schon so ein bisschen größere Quellwolken sehe. Die bringen heute zwar keinen Regen, weil es wird trocken bleiben, aber die werden dichter im Laufe des Nachmittags und zum Abend hin. Das heißt, die Sonne wird dann irgendwann langsam verschwinden. Höchstwert heute, wie gesagt, 28 Grad, morgen unbeständiger. Da hat es dann kaum mehr als 26 oder 27 Grad.
2: Das heißt, den Tag heute so richtig auskosten. Vielen Dank, Kevin Hemenstreit, live von Donauinselfest, und wir sind beim Wiener Verkehrssituation alarmierend, ja, nach wie vor die Situation auf der Tangente, sehr, sehr mühsam, ich weiß. Tangente bleibt nämlich voraussichtlich noch bis morgen Sonntagabend in beiden Richtungen zwischen Hierstetten und dem Knoten Kaisermühlen gesperrt. Dort wird auf Hochtouren gearbeitet, wegen der Abrissarbeiten nach dem Brand einer Halle. Staus gibt es nur im Nahbereich, ausweichen geht am besten großräumig über die A22, den Knoten Korneuburg und die S1. Aber sonst läuft sehr, sehr gut, wir wünschen gute und sichere Fahrt.
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0: Musik für die Hängematte an diesem entspannten Samstagnachmittag. Natalie Imbruglia und Torn.
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0: Außer natürlich, Sie sind am Donauinselfest. Alex Jockel ist dort zum Beispiel, schaut sich gerade ein bisschen um auf der Insel, bevor er dann am Abend mit Elisabeth Vogel auf der Radio Wien Festbühne moderieren wird. Also den Alex, wenn man den kennt, da weiß man, der trifft immer wen und der plaudert auch gern. Alex.
2: Grüß Gott, Alex Jockel, ORF Radio Wien, hallo. Ich treffe auf drei Leute, die lächeln, nämlich alle. Das ist der Sohn, das ist die Mama, das ist der Papa, nehme ich an. Ja. Aber wie geht's dir? Wie heißt du?
3: Ich heiße Noel.
2: Du bist Noel. Seid ihr aus Wien?
3: Ja.
2: Okay, und was schaut sich heute an?
3: Wir haben uns eigentlich nur das ganze Donauinselfest angeschaut und sind jetzt schon wieder auf der Abreise.
2: Nein, aber ihr versäumt das Beste, es hat ja noch gar nicht begonnen.
4: Ja, wir haben nur versucht, dass unser Sohn einen ersten Eindruck kriegt vom Donauinselfest.
2: Und wie ist der?
3: Sehr gut.
2: Ja, du hast noch gar nichts gesehen, ihr müsst noch länger
3: Doch,
2: bleiben.
3: Ich habe den Präsidenten gesehen.
2: Nein.
3: Nein, den Bürgermeister.
2: Ah, der war da irgendwo?
3: Ja.
2: Okay, habe ich noch gar nicht gesehen heute. Hast du mit ihm geredet auch?
3: Naja, es waren viele Leute, das ging nicht.
2: Musikalisch, wo ungefähr würdest du dich einordnen, in welchem Eck?
3: Ich glaube, hier ist schon ein gutes Eck.
2: Die Radio Wien Bühne?
3: Ja.
2: Da kommt heute zum Beispiel Gerd Steinbecker von STS.
3: Ja.
2: Neck.
3: Mhm.
2: Sagt er was?
3: Nein.
2: Aber gute Antwort trotzdem. Der Papa lacht. Wie geht's Ihnen?
5: In Steinbecker.
2: Steinbecker?
5: Becker, den kennen wir schon, STS.
2: Ja. Wird ein bisschen später, müsst ihr ein bisschen bleiben noch.
5: Ja, jetzt werden wir mal baden fahren.
2: Also ich wollte gerade fragen, was kann man Besseres vorhaben heute?
5: Baden, schwimmen gehen.
2: Wo denn?
5: Gerasdorfer Badeteich.
2: Ah, das ist ein Eck. Ich glaube, bis dorthin werden wir es vielleicht hören.
5: Ja, da hört man es.
2: Könnte ausgehen, oder?
5: Das könnte ausgehen, ja, das stimmt, ja.
2: Könnt ihr zwei Fliegen mit einer Klappe schlagen. Ja. Schade, dass ihr schon weg geht, ich werde es abgehen.
6: Danke sehr,
5: ja, es wird aber sicher voll werden, oder?
2: Hundertprozentig. Alles Liebe, schönen Tag. Danke, tschüss.

0: ohne Stress durchs Wochenende mit Robert Palmer, Best of Both Worlds, hier bei uns auf Radio Wien.
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0: Ja, und Alex Jockel weiter auf Erkundungstour durch die Insel. In Kürze geht es ja so richtig los auf der Radio Wien-Festbühne. Alex, wo

0: bist denn du jetzt genau?
1: Also alles in Vorbereitung, wir sind jetzt Backstage, sozusagen behind the scenes. Es ist so spannend, gerade was die Akustik betrifft, das ist ja das Wichtigste. Wir sind jetzt am FOH, habe ich mal sagen lassen. Ganz genau, das ist der Michael, was heißt das?
2: Front of House.
1: Das heißt, das ist der Turm, der da in der Mitte steht. Von hier aus hat man, glaube ich, die beste Akustik.
2: Die beste Akustik, die beste Sicht auf jeden Fall auch. Mhm. Einfach den besten Platz.
1: Okay, du bist der Techniker auf jeden Fall. Ich sehe, da steht hier das Equipment von Gerd Steinbecker. Da sind alle anderen verschiedenen Künstler. Die kommen alle mit ihren eigenen Tontechnikern. Und du bist auch von einer Band abgestellt hier. Was hörst du, was ich zum Beispiel nicht höre?
2: Im besten Fall haben wir das Gleiche.
1: Aber ich meine, du bist ein Profi, ich bin Amateur.
2: Ja, also meine Aufgabe ist, es ist einfach jetzt quasi so schnell wie möglich, also Festival ist immer halt sehr tight im Zeitplan, so schnell wie möglich irgendwie schauen, dass der Sound passt für alle. Heute ist ja eine Luxussituation für mich, weil in so einer Größenordnung hat man einen Monitortechniker, also die Bühne ist quasi komplett autark, die Musiker und Musikerinnen auf der Bühne haben ihren eigenen Techniker, der den Monitor-Sound für die macht, dass sie sich wohlfühlen, dass das alles passt. Ich bin quasi nur, unter Anführungszeichen, für die, weiß ich nicht, was sind es da, maximal 120.000 Menschen zuständig, dass die quasi was Schönes hören.
1: Ich schaue wahnsinnig kompliziert, also riesengroßes Mischpult, du hast da gerade irgendwas eingepegelt. Was war die Herausforderung, was war die Aufgabe?
2: Also gerade in so einer Größenordnung, jede Anlage ist ein bisschen anders, die Tonanlage ist immer ein bisschen anders. Viele Sachen fallen in der Größenordnung mehr auf als auf kleinen Anlagen. Also es ist schneller was, einmal scharf, spitz, unangenehm. Das muss man halt dann einfach schauen, dass das ausgeht, dass quasi einfach angenehm ist zum
1: Zuhören. Das heißt, dein Gehör trägt dazu bei, dass die Dame, die dann, mit der du halt quasi hier bist, die Künstlerin, dass die sich dann auch gut hört auf der Bühne und gut gehört wird vor allem.
2: Naja, also für das haben sie den Monitortechniker oben, aber dass sie gehört wird, genau, für das bin ich da. Ja.
1: Großartig. Verantwortungsvoller Job. Toi, toi, toi, sagt man, oder?
2: Dankeschön. Ja,
1: und ich wünsche euch einen tollen Gig.
2: Dankeschön.
1: Alex Sockel für Radio Wien.
0: Dankeschön, Alex. Wenn Sie zum Donauinselfest aufbrechen, viel Spaß. Wetter passt ja hervorragend. Das gilt natürlich auch, wenn Sie jetzt etwas anderes vorhaben. Da wünscht man ganz viel Spaß. Tom Turger übernimmt gleich.
3: Ja, hallo, da bin ich schon.
0: Hast viel Essen mit?
3: Ich habe mich mit Proviant versorgt natürlich. Und ich habe super Geschichten. Backstage, Frontstage und Künstlerinterviews. Alles mit dabei.
0: Alles mit dabei. Ich bin Carola Gaustra. Wünsche einen schönen Nachmittag mit dem Donauinselfest. Schönes Wochenende.

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1: Es ist Samstag, der 4. Juli, 16 Uhr. Die Infos zum Tag hat für Sie Werner Trinker.
2: Schönen Nachmittag.
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2: Nach dem Großbrand gestern bei einer Lagerhalle bleibt die Tangente auch morgen gesperrt. Positive Zwischenbilanz der Gastronomen zu Public Viewings bei der Fußball-WM und das Wiener Wetter. Heute noch meist sonnig, morgen dann bewölkt und regnerisch. Die Sperre der Tangente beim Knoten Kaisermühlen nach dem Brand in einem Entsorgungsbetrieb dauert noch länger. Frühestens morgen Abend könne die A23 laut ASFINAG freigegeben werden. Grund ist der Abriss der Halle neben der Tangente, in der gestern Abend ein Großbrand ausgebrochen ist. Es besteht die Gefahr, dass Teile der beschädigten Dachkonstruktion auf die A23 fallen. Nicola Corazza berichtet.
4: Doch nicht heute Abend. Wie angepeilt wird die Komplettsperre der A23 aufgehoben. Nach einem Gutachten eines Statikers ist die Brandruine, die nur ein paar Meter neben der Tangente steht, einsturzgefährdet. Das Abrissunternehmen könne aus logistischen Gründen aber erst im Verlauf des späteren Nachmittags mit dem Abbruch der Halle beginnen, wurde der ASFINAG mitgeteilt, so Sprecher Andreas Steindl.
5: Das bedeutet, dass wahrscheinlich erst morgen Abend frühestens die Tangente für den Verkehr wieder freigegeben werden kann. Das hat den Grund, dass aus verkehrssicherheitstechnischen Gründen wir hundertprozentig sicher sein müssen, dass keine Teile von der Halle während des Abrisses auf die Fahrbahn fallen können.
4: Dass nur die Fahrtrichtung Norden heute noch freigegeben wird, ist mittlerweile sehr unwahrscheinlich.
2: Die Gastronomen ziehen zu den Public Viewings bei der Fußball-Weltmeisterschaft eine positive Zwischenbilanz. Trotz der späten Beginnzeiten hat es bisher gut besuchte Lokale gegeben. Johannes Schmergallunder berichtet.
6: Wenn gemeinsam gesungen und gejubelt wird, dann kann das derzeit nur ein WM-Public Viewing sein. In Wien zeigen die Lokale Ulrich und Erich ausgewählte Spiele. Geschäftsführer und Wirt Gerald Bayer ist mit der Stimmung und den Umsätzen zufrieden.
7: Keine Überraschung, dass Leute bei der WM, vor allem mit Österreich-Beteiligung, begeistert sind und sowas aufsuchen. Grundsätzlich ein Public Viewing, natürlich bringt es einen Mehrumsatz, aber auch einen Mehr an Aufwand. Abgerechnet wird, sage ich immer, zum Schluss.
6: Auch für den Obmann der Fachgruppe Gastronomie in der Wiener Wirtschaftskammer, Thomas Peschter, ist es noch zu früh für eine Bilanz.
8: Man kann das noch nicht so ganz beziffern, vor allem weil die guten Spiele, die starken Spiele jetzt erst ausstehen und kommen. Aber die Betriebe, die sie zeigen, haben eine gute Frequenz.
6: Vor allem die Österreich-Partien seien äußerst gut besucht gewesen.
2: Und die Wiener Bäder verbuchten heuer bereits 1 Million Gäste. Das ist um rund ein Viertel mehr als im Vorjahr zu dieser Zeit und um etwa 50% mehr als noch vor 2 Jahren. Das traditionsreiche Gänsehäufel verzeichnete demnach mit rund 162.000 Besucherinnen und Besuchern heuer den größten Andrang. Dahinter folgten das Kongressbad mit rund 78.000 Gästen und das Strandbad Alte Donau mit über 65.000 Besuchern. Und damit wieder zum Wetter und auf die Donauinsel und zu Kevin Hebenstreit.
1: Ja, und auch ich stehe hier ganz in der Nähe der neuen Donau. 25 Grad Wassertemperatur, 28 Grad Lufttemperatur hier auf der Donauinsel. Und vor kurzem hat es gerade Applaus gegeben für Manchmal denke ich nur an die, aber nicht vom Reinhard Fenrich gesungen, sondern von AMS, von Anna-Maria Schnabel. Das ist die Rock the Island Contest Gewinnerin, die jetzt gerade hier ihren Auftritt hat. Wie gesagt, 28 Grad, sehr warm ist es. Sonnig ist es, wobei die Wolken jetzt schon etwas mehr werden. Jetzt zum Abend hin werden die immer mehr, allerdings bringen sie uns keinen Regen. Ich habe gerade vorhin noch einmal das Regenradar gecheckt. Ja, da schlägt es hier und da ein bisschen aus, aber die Luft herunten ist so trocken, dass alles, was da aus den Wolken rausfällt, und das ist nicht viel, in der Luft noch verdunstet. Höchstwert mit 28 Grad ist erreicht. Es wird am Abend noch recht warm sein heute. Auch da haben wir noch über 20 Grad. Morgen schaut das Wetter dann etwas anders aus. Von Beginn an sind teils dichte Wolken durch, auch einzelne Regenschauer sind möglich und dann wird es nicht mehr so warm wie heute. 25 bis 27 Grad die Höchstwerte morgen.
9: Damit schauen wir direkt auf die Straßen. Sie haben es gerade gehört in den Radio Wien Nachrichten. Die A23, die Tangente, bleibt wahrscheinlich bis morgen Abend in beiden Richtungen gesperrt zwischen hier Städten und dem Knoten Kaisermühlen. Wegen der Abrissarbeiten nach dem Brand von gestern, da hat eine Halle gebrannt. Dadurch gibt es natürlich Staus auf der S2 Richtung Graz, vor der Abfahrt hier Städten und auf der Erzherzog-Karl-Straße Richtung Wagramer Straße. Also bitte weichen Sie großräumig aus über die A22, den Knoten Korneuburg und die S2. 1. Ein Blick noch wegen des Donauinselfestes zu den Öffis, die ich Ihnen nur ans Herz legen kann. Fahren Sie bitte mit den Öffis hin, lassen Sie Autos stehen, am besten in Park- und Ride-Anlagen. U-Bahn nutzen, Straßenbahn nutzen, alles besser als mit dem Auto aktuell in Richtung Donauinsel unterwegs zu sein.
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9: Und es ist natürlich nicht irgendein Wochenende, es ist das Donauinsel-Fest-Wochenende und wir sind mittendrin, weil es ist der Radio Wien-Tag auf der Festbühne. Bis 21 Uhr gibt es hier bei uns auf Radio Wien alles, was Sie begehren können von der Insel. Interviews mit den Acts, Stimmungsberichte von vor und von hinter der Bühne und Wettermann Kevin Hebenstreit, du wirst dich auch regelmäßig melden.
1: Ich werde mich regelmäßig melden, mache das ja schon seit 11 Uhr.
9: Genau.
1: Wetter bis jetzt hervorragend, also so darf es bleiben.
9: Ja, und du hast noch ein Highlight im wahrsten Sinn, du gehst nämlich in die Luft später noch.
1: Ich werde mir heute noch ganz genau die Wolken da oben anschauen, steig heute nämlich noch in einen Hubschrauber und darf eine Runde drehen. Meine letzte Hubschrauberfahrt ist so lange her, dass ich mich nicht mehr erinnern kann. Also ich hoffe einmal, dass ich halbwegs hartgesotten bin da oben dann in großer Höhe.
9: Garantiert, und das heute wird auf jeden Fall in Erinnerung bleiben. Wenn nicht dir, uns auf jeden Fall. Bei uns versäumen Sie nichts. Sie sind sogar fast näher dran, als wären Sie vor Ort.

0: Radio Wien am Samstagnachmittag. Die Insel ruft und Radio Wien ist natürlich mittendrin. Wir sind heute live auf der großen Festbühne des Donauinselfests und auf der Insel, abseits unserer Festbühne, auch unterwegs für Sie Radio Wien-Reporterin Babsi Türschmidt. Babsi, du bist jetzt gerade da, wo es mich auch direkt als erstes hingezogen hätte, oder?
1: Und jetzt bin ich in einem Standl gelandet, Fish and Chips, und die liebe ich ja so. Jetzt habe ich mir gedacht, da muss ich stehen bleiben, und da habe ich den Luca getroffen. Hallo Luca.
2: Hallo, grüß dich.
1: Du stehst da vor dieser Fritteuse und hast jetzt aber keinen Fisch, sondern da ganz viele kleine Ehrenfische sind das, gell?
2: Jawohl, wir haben da verschiedene Sachen im Angebot. Einerseits die Ehrenfische frittiert, frittierte Babykalamari haben wir da, herrlich mit Aioli, Zitrone serviert, und wir haben auch Fish and Chips da, also Backteigfisch mit knusprigen Kartoffeln.
1: Wie wird denn das angenommen jetzt bei der Hitze? Wahrscheinlich gut, oder?
2: Ja, sehr gut. Ich glaube, es passt gut. Wir sind ja von Wasser umgeben, mitten auf der Insel. Passt zur Stimmung, die Leute haben es gern und wir haben sehr gutes Feedback.
1: Ja. Ihr arbeitet jetzt wahrscheinlich rund um die Uhr, habt ihr ein bisschen Zeit auch, dass euch einmal irgendeine Band anschaut oder irgendwas?
2: Nein, ich muss so sagen, wir sind, glaube ich, die schlecht informiertesten Inselbesucher hier. Ich weiß weder, wo welche Bühne ist, noch wer spielt, aber wir kriegen ein bisschen was mit natürlich.
1: Dann sage ich es dir, heute spielt Earth, Wind & Fire, Gerd Steinbecker, Neck, alle auf der Radio Wien Bühne.
2: Ja, vielleicht machen wir kurz zu.
1: Genau, macht eine kleine Pause. Danke, Luca.
2: Vielen Dank.
0: Das ist eine hervorragende Idee, weil definitiv sehen's und hören wir's heute.
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4: Ganz genau so ist es heute. Radio Wien-Tag auf der großen Festbühne beim Donauinselfest. Alex Jockel, mein Kollege, schon den ganzen Tag für Sie mit dem Mikro unterwegs vor Ort. Jetzt ist er hinter der Bühne unterwegs und trifft dort das Bühnenmoderationsduo.
5: Strengste Kontrolle. Also man muss so ein Katerl umhängen haben, wo steht Artist, wo steht Presse, damit man überhaupt in diesen Bereich kommt.
6: Du hast einen Artist.
5: das haben wir dir gegeben, ich weiß nicht, ich war auch ganz überrascht.
6: Welche Kunst bietest du da?
5: Aber ich darf sogar auf die Toilette hier.
7: Er ist Alex Jockel, das reicht ja wohl.
5: Leila Madavia, Peter Tichacek, ihr seid die hier moderieren auf der Bühne.
8: Ja.
5: Gerade eine Künstlerin AMS, die ja sehr angenehme Musik spielt.
8: Rock the Island Gewinnerin, ja. Oh. Ganz wunderbare Dialektsongs.
5: Wie geht's euch? Ich meine, das ist die größte Bühne, die wir auftreiben konnten.
8: Ja, es ist wunderbar. Also die Bühne ist riesig, die Leute, die Stimmung davor sind schon voll dabei und freuen sich auf alle Acts, die kommen werden. Es ist einfach schön, hier zu stehen.
6: Ja, es macht einfach Spaß, die Emotionen zu spüren, die das Publikum von unten auf die Bühne trägt. Das ist für die Künstlerinnen und Künstler natürlich sowieso fantastisch.
5: Ja, da jubeln die Leute. Ich meine, es ist ja schon sehr angespannt, sage ich jetzt einmal, wenn man vor zigtausenden Menschen nach vorne tritt und die Künstler ansagt. Auch das ist ja schon eine Herausforderung.
6: Aber das ist dein Beruf,
8: schön,
6: oder?
8: Ja. Aber das ist das auch, Schönste, ja, vor allem beim Donauinselfest auf dieser riesigen Bühne, ist das Beste, was man erleben kann.
5: Und als der Ausblick, jetzt schaue ich kurz einmal raus. Ja, es ist gewaltig, ja, ist toll.
6: Ja, hinter der Bühne hier ist auch schon, ich glaube, das siebte Schlagzeug, das da neben uns aufgebaut steht. Sehr fantastisch von der Logistik auch. Das wird dann immer von A nach B geschoben, sodass die Aufbauarbeiten sich während den Künstlern möglichst kurz halten. Also auch im Hintergrund spannend.
5: Und alle schieben die fix eingepegelten Instrumente zur Seite und holst dann, wenn es soweit ist, auf die Bühne.
8: Ja, natürlich, ist ja fleißig Airchecks, Soundchecks heißt das eigentlich, gemacht worden. Nicht Airchecks, Soundchecks. Und es ist alles bereit.
5: Toi, toi, toi.
6: Das war der Blick hinter die Kulissen des Donauinselfests 2026. Danke, Alex.
5: Dann wünsche ich euch viel Spaß. Toi, toi, toi.
8: Tschüss, Schiffke.
5: Alex Jockel für Radio Wien.
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0: Radio Wien hier am Samstagnachmittag. Schön, dass Sie bei uns sind. Es ist 16.30 Uhr, höchste Zeit einmal für den Radio Wien Sport, in diesem Fall mit Wolfgang Eichinger.
1: Schönen Nachmittag. Kimi Antonelli hat beim Sprint Grand Prix in Silverstone seinen ersten Sieg in diesem Format eingefahren und der 19-jährige Mercedes-Pilot ist damit der jüngste Sprintsieger bisher.
2: Nice work, Kimi. Very impressive, mate. Very well done.
3: Let's go. Let's go.
2: In control all the way.
1: Zweiter wird Lewis Hamilton im Ferrari, dritter McLaren-Pilot Lando Norris, nur sechster Max Verstappen im Red Bull. In der WM-Wertung führt jetzt Antonelli 43 Punkte vor Russell und 47 vor Hamilton. In einer halben Stunde beginnt in Silverstone das Qualifying für den morgigen Grand Prix, natürlich live in ORF1. Bei der Fußball-Weltmeisterschaft gibt es heute Abend die ersten beiden Achtelfinale. Ab 18 Uhr Kanada gegen Marokko und um 23 Uhr beginnt Frankreich gegen Paraguay. Und im Beachvolleyball erreichen Philipp Waller und Moritz Pristaus beim Elite-16-Turnier in Gstaad in der Schweiz. Das Semifinale, dort treffen sie auf die USA. Die Klingerschwestern Ronja und Dorina belegen im Endklassement in Gstaad den 9. Platz. Soweit einmal der Sport.
0: Genau, und dann geht es gleich direkt weiter zum Wetter auf die Donauinsel zu Kevin Hebenstreit.
4: Ja, und ich komme gerade frisch aus der klimatisierten Kabine bei uns, wo alle drinnen arbeiten. Und es ist drinnen schon deutlich angenehmer als heraus, zumindest wenn man in der Sonne steht. Weil in der Sonne ist es richtig warm. Im Schatten lässt sich's gut aushalten heraus, bei aktuell 27 bis 28 Grad. Übrigens auch in der Stadt, in den übrigen Bezirken. Ich habe alle Wetterstationen der Stadt ständig im Blick. Hat es aktuell so 25 bis 27, 28 Grad. Noch weht hier der Wind ziemlich kräftig. Die Bäume, wenn man sie so beobachtet, die wehen ziemlich im Wind. Allerdings habe ich gute Nachrichten. Die nächsten Stunden zum Abend hin wird der Wind immer weniger. Und das ist das Angenehme, dann staubt es nämlich hier auf der Insel nicht mehr so. Die Temperatur wird nur langsam zurückgehen. Die Abendstunden sind hier auch noch sehr angenehm mit deutlich über 20 Grad. Es bleibt heute auch trocken, die ganze Nacht lang. Erst morgen in der Früh können dann Regenschauer aufziehen, weil morgen wird es ja unbeständiger sein.
0: Naja, gut. Dann schauen wir auf die Straßen zur besten Verkehrsinformation der Stadt. 16.32 Uhr ist es. Nach wie vor die Meldung von der A23 muss ich Ihnen mitteilen. Die bleibt nämlich zwischen hier Städten und dem Knoten Kaisermühlen zumindest einmal bis morgen, also Sonntagabend, gesperrt nach dem Brand einer Lagerhalle. Das sorgt bisher dann für Staus, aber nur im Nahbereich, Gott sei Dank, weil viele Leute weichen schon großräumig aus. Auf der S2 Richtung Graz vor der Abfahrt hier Städten zwickt es ein bisschen und auf der Stadtlauerstraße vor der Erzherzog Karlstraße ausweichen geht über die Wagramer Straße.
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2: Ganz genau, die Festbühne heute in fester Hand. Sie haben ihn schon ganz kurz gehört, eine kurze Ankündigung. Wir werden ihn gleich auf der Bühne haben, in, was muss ich mal ausrechnen, 7 Minuten wieder zurück sein auf der Bühne. Neck besucht uns, Neck wird da sein, Neck tritt auf am Donauinselfest auf der Radio Wien Festbühne. Wir haben natürlich Tommy, Radio Wien Musikexperten Tommy Viterra auch dort. Der hat den Musiker schon Backstage getroffen, ist jetzt alles ganz schnell gegangen und der ist super begeistert vom Donauinselfest, von der Organisation und freut sich sehr auf seinen Auftritt schon.
3: Non è diverso da tanti altri festival, molto ben organizzato come succede spesso da queste parti, e quindi bel palco, non vedo l'ora di salire per sentire il calore della gente.
2: Ja, also ich spreche jetzt kein Italienisch, übersetze mal sehr frei gesagt, er freut sich total, dass er da ist und ist auch ein bisschen aufgeregt, weil er präsentiert auch Songs aus seinem neuen Live-Album. Und da ja, vor so vielen Leuten da mal wieder auf eine Bühne zu gehen, ist sicher sehr aufregend für ihn. Apropos aufregend, Radio Wien Reporterin Babsi Türschmidt ist auch unterwegs und hat vor allem für Besucherinnen und Besucher etwas Aufregendes entdeckt. Wo bist denn gerade, Babsi?
4: Ja, und eine Station, die besonders begehrt ist bei jungen Menschen auch, ist die Feuerwehr. Die Feuerwehr der Stadt Wien und der Andreas Havelka ist der Oberbrandmeister der Feuerwehr. Hallo!
5: Grüße Sie!
4: Ich sehe da geht es ziemlich spektakulär ab. Was kann man denn da machen?
5: Naja, wir bieten an Drehleiter fahren für die Junggebliebenen, für die Kinder und auch für Erwachsene. Wir haben unser neues geländegängiges Tatra-Fahrzeug, das ist ausgestellt, wo man sich anschauen kann. Mhm. Wir haben ein HLF, ein Gruppenfahrzeug ausgestellt, wo die Kinder rein dürfen, sich anschauen, wie das ist, wenn man ausfahrt, ja, damit die auch sehen, was für Ausrüstung wir dabei haben und was wir alles machen können.
4: Mhm. Wie hoch ist denn das? Wie weit fährt man da rauf mit dieser Drehleiter?
5: Das ist eine 30 Meter Drehleiter, da kommt man ca. 30 Meter hoch.
4: Wahnsinn. Ich schaue mal zu den Leuten, die da jetzt gerade, vielleicht wenn sie mitkommen, aussteigen. Ja, aber 30 Meter ist schon ziemlich hoch, oder Herr Havelka?
5: Ja, ziemlich hoch. Vor allem wenn der Wind geht, so wie heute, hat man unten schon eine Schwankungsbreite von einem Meter circa, wo man dann schon sich gerne festhält.
4: Okay.
5: Darum sind auch die Leute, was mit uns auffahren, werden alle gesichert, damit nichts passieren kann.
4: Mhm. Wie lange bleibt man da oben? Ein paar Minuten?
5: Nein, man fährt rauf, schaut ein bisschen um, schaut sich um und dann fährt man wieder runter, weil es sind doch ein großer Andrang. Und sperren zwar jetzt zu, weil die Drehleiter dann eine Pause braucht, aber sonst sind da immer ca. 50, 100 Leute, die was warten. Und das müssen wir relativ schnell machen.
4: Na, die schauen aber eh recht tapfer aus, die

0: gerade runterkommen.
1: Ja, man sieht auch, wie sie sich festhalten darf.
2: Ja, und da kommt gerade eine Familie runter und die muss ich jetzt fragen, wie es ihnen gefallen hat. Where do you come from?
3: We are coming from Macedonia.
2: Oh, and you just tried this high leather
3: here?
2: Yeah,
3: we never tried this, and it was amazing experience.
2: Really?
3: Yeah, yeah.
2: Was it a little bit...
3: A bit shaky, a bit windy, but it was great.
2: It
3: was great, yeah.
2: Did you like it too?
3: Marco?
2: Yeah? Yes. Okay. Thank you very much.
3: Thank you so much.
2: Bye-bye. Have a nice time. Ja, das ist richtig, richtig hoch, auch von unten. Also ich muss sagen, ich setze mich da lieber nicht rein.
4: Naja, vielleicht ein bisschen Mut noch. Aber jetzt auf jeden Fall mal heißt es Necklauschen auf der Donauinsel. In 4 Minuten tritt er auf und jetzt schon bei uns.

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0: Große Zweifel an der Umsetzung der Renaturierungsverordnung in den Bundesländern. Der Klimawandel bringt auch Risiken für den Sommertourismus und das Wiener Wetter morgen dann bewölkt und regnerisch. Bis Anfang September muss Österreich entscheiden, welche versiegelten Flächen wieder zurückgebaut oder welche Flussläufe wieder natürlicher gestaltet werden. Dann muss die Regierung die Pläne zur Umsetzung der EU-Renaturierungsverordnung nach Brüssel melden. Doch in den Bundesländern herrscht teils große Skepsis und Niederösterreich will das Vorhaben überhaupt blockieren, berichtet Julian Baschinger.
2: Die EU habe ihre Zusage für zusätzliche Mittel für die Renaturierung nicht eingehalten. Daher drücke Niederösterreich nun die Stopptaste, sagt Finanzlandesrat Anton Kasser von der ÖVP.
3: Niederösterreich würde das mit 200 Millionen Euro treffen. Und es wurde auch gesagt, das Geld kommt von der EU. Nur das Geld sehe ich nicht.
2: Ohne zusätzliche Mittel werde es nicht gehen, sagt auch der steirische FPÖ-Landeshauptmann Mario Kunasek. Diese Blockadehaltung sei verantwortungslos, kritisiert Grünen-Chefin Leonore Gewessler.
4: Wenn man das blockiert, dann hat man wirklich die Zeichen der Zeit nicht erkannt und die Stimmen der Menschen in diesem Land nicht gehört.
2: Das Umweltministerium sammelt gerade alle Renaturierungspläne aus den Ländern. Ziel sei eine fristgerechte Übermittlung nach Brüssel bis Anfang September, heißt es dort.
0: Nach dem Großbrand gestern in einer Lagerhalle in der Donaustadt bleibt die A23 zwischen dem Knoten Kaisermühlen und dem Stadlauer Tunnel voraussichtlich bis morgen Abend gesperrt. Die Sicherungs- und Abbrucharbeiten sind doch umfangreicher und aufwendiger als ursprünglich angenommen. Laut ASFINAG besteht die Gefahr, dass Teile des Gebäudes bei den Arbeiten oder bei einem möglichen Einsturz auf die Fahrbahn der A23 fallen könnten. Der Klimawandel verändert nicht nur das Wetter, sondern bringt auch Risiken für den Sommerurlaub. Häufigere Hitzewellen beeinträchtigen Badegewässer und Bergtouren in den Alpen werden immer unberechenbarer. Jürgen Freimuth berichtet.
5: Europa ist der Kontinent, der sich weltweit am schnellsten erwärmt und das bekommen auch Urlauber immer stärker zu spüren. Wärmere Gewässer begünstigen das Wachstum von Blaualgen, die Hautreizungen und Übelkeit verursachen können, sagt Herbert Vormeier, Klimaforscher an der Universität für Bodenkultur in Wien.
6: Hier sind speziell Cyanobakterien, die landläufig als Blaualgen bezeichnet werden, ein Thema. Hier können natürlich dann höhere Temperaturen zu einer sogenannten Algenblüte führen, das dann dazu führt, dass diese Gewässer gesperrt werden müssen.
5: In den Alpen machen schmelzende Gletscher, auftauender Permafrost und häufigerer Steinschlag viele Wanderwege unsicherer. Hinzu kommen eine höhere Feinstaubbelastung durch Waldbrände sowie die Ausbreitung tropischer Krankheitserreger. Viele dieser Entwicklungen werden nach Einschätzung von Klimaforschern künftig noch häufiger auftreten.
0: Soweit die Nachrichten und wir kommen damit wieder zum Wiener Wetter und direkt von der Donauinsel meldet sich Kevin Hiedenstreit.
7: Ja, und ich bin jetzt einmal von der großen Radio Wien Festbühne herunter zur Neuen Donau, um zu schauen, was da los ist. Und ich kann Ihnen sagen, da ist mindestens genauso viel los wie oben vor der Festbühne, weil es sind sehr, sehr viele am und im Wasser, ziehen hier ihre Bahnen einmal auf die andere Seite und wieder zurück. Wasser ist ja angenehm. Wir hatten ja eine, wenn Sie sich erinnern, ziemlich große Hitzewelle bis vor ein paar Tagen und das Wasser hat sich aufgeheizt. Da war etwas mit 40 Grad, das Wasser zum Glück keine 40 Grad, aber immer noch 25 bis 26 Grad. Gerade was für die Jahreszeit und für die neue Donau, die ja ein fließendes Gewässer ist, sehr, sehr viel ist. Also angenehme Wassertemperatur, die Luft heute heraus aber auch fein. Es hat 27 Grad hier aktuell auf der Insel und Sie hören es im Hintergrund, der Wind, der weht immer noch. Der wird am Abend weniger, der wird schwächer und dann, wenn dann die Hauptacts auf der Bühne stattfinden, wird es deutlich angenehmer sein mit weniger Wind, mit Temperaturen zwischen 20 und 25 Grad dann in den Abend- und ersten Nachtstunden. Außerdem bleibt es heute trocken, morgen wird sich dann etwas verändern. Da streift uns nämlich so ein Tief. Es wird labiler, heißt, es ziehen dichtere Wolken durch. Sonne gibt es nur noch zeitweise. Und diese Wolken morgen, die bringen uns auch den einen oder anderen Regenschauer. Das heißt, morgen wird es hin und wieder nass sein. Die Hoffnung, dass die Trockenheit dadurch zu Ende geht, die gibt es leider nicht. Es werden nur ein paar Liter auf den Quadratmeter sein. Aber immerhin einmal etwas Regen bei uns in Wien.
8: Na schau, immerhin. Wir schauen gleich wieder zu dir in einer halben Stunde. Danke, Kevin. Und jetzt schauen wir aktuell auf die Straßen an sich. nicht viel Neues zu vermelden. Nach wie vor ist die A23 zwischen Hirschstetten und dem Knoten Kaisermühlen zumindest einmal bis morgen, also Sonntagabend, gesperrt nach dem Brand einer Halle. Das sorgt aber aktuell nur für Staus im Nahbereich. Also großräumig gesehen, da weiter mal alles gut. Diese Staus beziehen sich gerade auf die S2 Richtung Graz vor der

0: Abfahrt hier Stetten und auf die Stadtlauerstraße vor der Erzherzog-Karl-Straße. Also ausweichen können Sie dann über die Wagramer Straße zum Beispiel oder eben, wie gesagt, großräumig. Wir schauen direkt einmal, was es sich so tut auf der Donauinsel.
1: Super Stimmung, es ist traumhaft.
2: Es fällt mir besonders, weil es einfach reinpasst.
1: Ich glaube nicht, dass es in irgendeiner Stadt solche Attraktionen gibt.
0: Ja, klingt, als wäre es recht lässig dort aktuell. Und wir schauen gleich zu Menschen, die sich, würde ich sagen, ziemlich gut eingerichtet haben dort und sehr wohlfühlen und ja, vielleicht einfach alles sehr gechillt sich geben dort, was dort abgeht. Gleich bei uns ein Einstieg von Babsi Türschmidt, davor einfach gute Musik von James Cottrell gleich und davor noch Kaoma. Schön, dass Sie bei uns sind an diesem Samstag.

0: Der Samstagnachmittag auf Radio Wien. Sonne, Musik, Donauinsel. Diese Dreifaltigkeit kann gar nicht wirklich schöner sein. Willkommen heute quasi am Radio Wien-Tag beim 43. Donauinselfest. Radio Wien-Reporterin Babsi Türschmidt, auch abseits der Radio Wien-Festbühne ordentlich unterwegs. Babsi, du machst heute ordentlich Meter und triffst allerhand Menschen. Jetzt zum Beispiel eine, ja, kann man sagen, gechillte Partie.
1: Ja, und da haben sie es ein paar Leute schon recht gemütlich gemacht, unter einem Baum im Schatten. Das braucht man heute, oder? Grüß Sie.
2: Es ist heute ein wunderschönes Wetter, aber der Schatten kann sowieso nicht schaden. Er sehr gemütlich ist. Die Leute sind alle gut drauf, also ich kann es bis jetzt nur empfehlen.
1: Haben Sie noch was vor heute am Donauinselfest? Bleiben Sie ein bisschen länger?
2: Möchte ich schon, ich möchte mir die eine oder andere Band anhören. Und ja, außerdem bin ich Single, schauen wir, was kommt.
1: Und Sie, was machen Sie heute noch? Sie sind mit Ihrer Frau da?
3: Ich bin mit meiner Frau da, ja. Mhm. Nein, also wir sind nach vielen Jahren das erste Mal wieder mal da, also freue mich. Es ist jetzt kühler und wir wollen sich alles anschauen auf der Donauinsel, aber die Konzerte werden wir sich heute nicht anschauen.
1: Ist zu spät dann, oder wie? Earth, Wind and Fire waren nicht schlecht.
3: Auf jeden Fall. Taugt man sich, aber es ist mir dann zu viel los.
1: Okay. Darf ich Sie auch fragen? Sie haben so einen gemütlichen Liegestuhl da. Das ist sicher nett, oder, wenn man da die Leute beobachtet?
4: Ja, volle. Vor allem, den hätte ich gerne mit heimnehmen.
1: Was steht denn da oben? Ist das der von der Bestattung?
4: Ja, das ist der von der Bestattung.
1: Das ist
4: ja,
1: hier liegt man richtig oder sowas da oben,
4: ja,
1: steht,
4: genau.
1: Gell?
4: Genau.
1: Ich glaube, das
4: brauche ich daheim.
1: Das heißt, den kann man eh überall kaufen auch, gell?
4: Ich hoffe.
1: Ja.
4: Das wäre echt was für einen Garten daheim.
1: Ja.
4: Auf jeden Fall.
1: Ist das Donauinselfest für Sie ein Fixpunkt jedes Jahr?
4: Na, jedes Jahr nicht, aber früher zu meiner Jugend auf jeden Fall.
1: Und jetzt wieder, das ist schön.
4: Ja, ja. Wir müssen halt 4 Stunden daherfahren, aber sonst passt's.
1: Woher kommen Sie denn?
4: Ja, ich wohne jetzt in Kärnten.
1: Und Sie sind extra gekommen fürs Donauinselfest?
4: Ja, das ist ja genau. Nebel. Genau.
1: Super.
4: Ja, gebürtig aus Wien und jetzt wieder mit der Tochter und mit dem Mann eben Donauinselfest.
1: Super. Darf ich die Tochter auch fragen? Wie gefällt es dir so?
5: Ist eigentlich richtig cool.
1: Ja?
5: Ich bin jetzt schon zum zweiten Mal da.
1: Ja? Und schaust du heute noch ein paar Bands an, ein bisschen Musik?
5: Ja, auf jeden Fall. Auf das freue ich mich schon am meisten.
1: Ja, das glaube ich. Das heißt, ihr bleibt lange?
5: Ja.
1: Schön.
4: Bis zum Schluss.
1: Bis zum Schluss. Mhm. Bis zum Schluss, das kann lange dauern. Ja, danke schön. Dann wünsche ich euch noch einen wunderschönen Tag.
4: Ja, danke schön, ebenfalls.
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1: Hallo am Samstagnachmittag. Es geht richtig zur Sache auf der Donauinsel. Das 43. Donauinselfest und Radio Wien natürlich heute stark vertreten am Radio Wien-Tag. Es ist unser Tag sozusagen auf der großen Festbühne und auch hinter der großen Festbühne tut sich einiges. Radio Wien-Reporter Alex Jockel für Sie dort.
2: Ich meine, am spannendsten ist es ja, wenn man Backstage ist. Also wir sind jetzt gerade hinter der großen Radio Wien-Bühne. Da sind gerade Kamerateams, da wird gerade gefilmt. Ich bin jetzt an einem Ort, da zieht es alle her. Alle Künstler und Künstlerinnen, die da auftreten. Ich bin im Backstage.

0: Da kann man sich mehr oder weniger dann das Sugo aussuchen.
1: Genau, ja. Das machen wir dann vor Ort frisch für eine Person halt dann.
0: Rindsbraten habe ich gesehen, sehr viele Salate, Obst, Gemüse. Gibt es eigentlich Bestellungen von den Künstlern und Künstlerinnen? Ich meine, es tritt ja Neck auf, es treten Earth, Wind & Fire Experience auf. Gerd Steinbecker von STS, haben die Präferenzen schon geäußert im Vorfeld?
1: Genau, wir haben danach zum Beispiel dann ein Aftershow-Food und da haben sie dann bestellt Schnitzel mit Pommes und sonst haben wir noch einen Rinderbraten mit Semmelrolle.
0: Okay. Genau, ja. Und sonst irgendwelche groben Extrawürsteln für die Künstler und Künstlerinnen?
1: Nein, die sind eigentlich ganz locker heute, also läuft eigentlich ganz gut.
0: Wie viele Leute seid ihr Backstage? Ich meine, da klappert es im Hintergrund, da sind einige Leute am Werk bei euch.
1: Ja, bei uns arbeiten 30, also ich habe 30 Angestellte heute.
0: Wow, da, und die alle 20. sorgen dafür, dass das auch Backstage eine Sensation wird. Tische sind schön gedeckt, ihr habt überall Fächer hingelegt.
1: Ja, weil muss man sich auch anpassen an die Temperaturen.
0: Und es gibt Tischtücher hier, das ist auf der Toninsel nicht üblich,
1: genau,
0: muss man sagen.
1: Ja.
0: Großartig, vielen Dank. Alex Jockel für Radio Wien.
2: Ich muss sagen, in 50% der Fälle, wenn der Alex einen Einstieg macht, wenn der Alex sich meldet, ich bin danach immer hungrig. Vielleicht geht es Ihnen auch so.
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1: Es ist Samstag, der 4. Juli, 17.30 Uhr, halb sechs. Der Radio Wien Sport jetzt mit Gerhard Prohaska.
2: Und wir sind mittendrin im Qualifying in Silverstone, alle Favoriten noch mit dabei, vor allem auch Kimi Antonelli, der heute das Sprintrennen gewonnen hat vor Lewis Hamilton, und dieses Duell, das erwarten wir jetzt auch im Kampf um die Pole Position. Bisschen Verspätung haben wir, weil die Strecke gesäubert werden musste, in Kürze geht's dann weiter. Lukas Auer, der ist in der DTM am Nürburgring heute Vierter geworden, damit zum Fußball. Jürgen Klopp, der hat seine Bereitschaft geäußert, deutscher Teamchef zu werden, beide Seiten wollen also das wird letztendlich dann schon passen bei der Weltmeisterschaft. Da geht es ja heute weiter. 19 Uhr

0: Kanada gegen Marokko und dann um 23 Uhr Frankreich, einer der Top-Favoriten gegen Paraguay. Und in Wimbledon ist es heute kein Tag für Favoritinnen. Elena Rybakina und Iga Świątek sind nämlich ausgeschieden. Und damit würde ich sagen, schauen wir wieder auf die Donauinsel zum Kevin.
1: Ja, bei mir gerade auf der Radio Wien Festbühne Neck. Die Laura war übrigens noch nicht da, also Laura Nonce kommt aber wahrscheinlich, ist ja einer seiner berühmtesten Songs. Der gibt Gas hier, es ist sehr viel los schon vor der Radio Wien Festbühne derzeit. Und es ist sehr angenehm, weil es ist in der vergangenen Stunde das passiert, was auch angekündigt war. Und ich habe es gern, wenn sich das Wetter daran hält, was angekündigt ist. Es sind mehr Wolken aufgezogen. Die Sonne, die scheint, die heizt jetzt nicht mehr so hierher auf die Insel. Es hat angenehme 26 bis 27 Grad. Wir sind also hier verbreitet im Schatten. Auch der Wind wird in den nächsten Stunden nachlassen. Es hat dann in den Abend- und ersten Nachtstunden auch noch Temperaturen von knapp über 20 Grad. Also eigentlich ideale Verhältnisse, um hierher zu schauen auf die Donauinsel. Was bringt dieses Wochenende noch? Morgen einen sehr unbeständigen Tag. Da ziehen dann immer wieder dichte Wolken durch und morgen bringen die auch Regenschauer. Anders als heute. Da bleibt man nämlich bis in die Nacht hinein trocken.
2: Und damit schauen wir weiter auf die Straßen zur besten Verkehrsinformation der Stadt. Radio Wien hier um 17.32 Uhr. Nach wie vor die eine Meldung, aber das ist eine große Meldung, vor allem falls es wirklich länger dauern sollte. Aktuell geplant, dass die A23 zwischen hier Städten und dem Knoten Kaisermühlen nur bis morgen Abend gesperrt bleibt, aber die Wahrscheinlichkeit oder die Chance lebt, dass das auch länger der Fall sein wird, nach dem Brand einer Halle gestern. Das sorgt allerdings momentan nur für Staus im Nahbereich, auf der S2 zum Beispiel Richtung Graz, vor der Abfahrt hier Städten und auch auf der Wagamer Straße stadtauswärts vor dem Kagranerplatz. Ausweichen geht staufrei, aktuell großräumig über die A22, über Korneuburg und auch über die S1.
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0: Bisschen mehr als eine Stunde hat er noch, der Lukas Lattinger. Hallo, schön, dass du bei uns im Studio
1: schönen
0: bist.
1: Schönen Nachmittag, aktuell. Hallo.
0: Wir schauen mal, was so bei euch in der Sendung vor sich gehen wird. Ich meine, zum Beispiel, es wird ein Kampf gegen die Zeit, wenn es so um die Tangente geht, Wochenbeginn. Soll die wieder frei werden, soll die nicht wieder frei werden?
1: Ja, wir werden es sehen. Es wird knackig auf jeden Fall. Ja. Denn nach dem Brand in einer Lagerhalle neben der Fahrbahn ist die A23 noch mindestens

0: Das muss man leider dazu sagen, bis Sonntagabend zwischen dem Knoten Kaisermühl und dem Stadlauer Tunnel komplett gesperrt. Die Wände der abgebrannten Halle, die könnten nämlich auf die Tangente stürzen. Da sieht man bei uns dann ganz gut, wie das ausschaut und was da das Problem ist. Jetzt muss das alles abgetragen werden. Ein Kampf gegen die Zeit, wie du schon gesagt hast, damit eben beim Frühverkehr am Montag wieder alles frei ist.
1: Mhm. Und natürlich berichtet ihr vom Donauinselfest. Da führt kein Weg vorbei.
0: Ja, da ist ja was.
1: Da ist was los, ein bisschen.
0: Genau, ein bisschen viel sogar. Wir schalten eben live dann zur Radio Wien Bühne und haben ein umfassendes Programm. Also wir berichten natürlich über den heutigen zweiten Tag und die Highlights, eine Zusammenfassung. Dann schauen wir uns an, wie die Festival-Seelsorge mit dem Erzbischof gelaufen ist und auch die Fußball-WM spielt auf der Insel eine Rolle. Und wir haben ein ausführliches Interview mit Gerd Steinbecker, der tritt ja dann später auf der Bühne
1: auf. Das grande Finale auf der Radio Wien Bühne heute. Alles zu sehen dann um 19 Uhr mit Lukas Lattinger in ORF 2.
0: Ich freue mich auf Sie.

0: Das ist Radio Wien mit einfach guter Musik am Samstagnachmittag. Gleich wieder mit einem Blick auf die Donauinsel. Die Stimmung, die scheint ja dort zu passen.
1: Aufregend wie immer.
2: Ja, wir genießen es sehr. Danke.
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0: Babsi Türschmidt meldet sich da gleich von einem Wasserplatzl auf der Donauinsel. Also suchen einige Leute auch immer noch die Abkühlung, auch jetzt noch um die Zeit. Ein Song noch, Glen Campbell, und dann sind wir wieder dort auf der Insel.

0: Radio Wien am Samstagabend. Heute gehört sie uns, die große Festbühne auf der Donauinsel. Willkommen am Radio Wien-Tag sozusagen. Sind ja live mit dabei, mitten auf der Donauinsel. Direkt bei der Floridsdorfer Brücke ist die Radio Wien-Festbühne. Und ganz am anderen Ende vom Festareal, von da meldet sich Radio Wien-Reporterin Babsi Türschmitz.
1: Ja, und ich bin ja heute mit der U1 hergekommen. Da steigt man Donauinsel aus und da landet man eigentlich gleich direkt am Pier 22. Eine lässige Location, wo viele junge Leute chillen, was essen, einfach genießen und vielleicht schon im Wasser sind, so wie Ayuda, Aisha und Florian. Hallihallo.
2: Hallo.
1: Waren Sie schon im Wasser?
2: Heute noch nicht, nein.
1: Noch nicht. Ist es zu kalt? Wissen Sie, wie viel Grad es hat?
2: Ich war tatsächlich noch nicht. Ja, es ist auf jeden Fall erfrischend und ja, angenehm bei den Temperaturen.
1: Ja. Sie sitzen hier auf einem Steg, wie gefällt es Ihnen da?
2: Sehr gut, es ist sehr angenehm, man kann seine eigenen Sachen mitnehmen, es wird schön ausgebaut, die Restaurants drumherum, auch Klos, das kennt man sonst nicht so wie bei der Donauinsel sonst, aber das ist richtig schön hier, ja.
1: Ihr habt so heute ein besonderes Wochenende ausgewählt, um hier zu sitzen, Florian. Gehen Sie auch dann noch ein bisschen aufs Donauinselfest?
3: Ich glaube eher nicht, nein.
1: Eher nicht.
3: Nein, aber man kann das gut ausnutzen, weil dafür ist auf den Stegen nicht so viel los hier.
1: Ja.
3: Heute, ja.
1: Ja. Das heißt, nutzt ihr diese Gegend öfter oder ist das heuer zum ersten Mal, weil es ist ja relativ neu eröffnet?
3: Ja, also seit diesem Jahr schon viel öfter, ja. Wir waren jetzt schon ein paar Mal da.
1: Ja. Aisha, Sie auch?
2: Ja, also die ganze Zeit, jedes Mal schwimmen gehen wir eigentlich hierher, ja.
1: Aha. Super, dann wünsche ich euch noch einen wunderschönen Nachmittag, ein wunderschönes Wochenende. Erholt euch gut.
2: Danke ebenso.
4: Dankeschön. Heute ist Radio Wien-Tag am Donauinselfest.

0: geht gleich weiter mit einfach guter Musik hier auf Radio Wien. Jetzt ist erst einmal 18 Uhr am Samstag, den 4. Juli. Die Infos zum Tag hat für Sie Werner Trinker.
1: Einen schönen Abend.
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1: SPÖ-Chef Babler verteidigt die Mehrwertsteuersenkung. Bei der Fußball-WM starten heute die Achtelfinalspiele. Und das Wiener Wetter morgen dann häufig bewölkt mit Regenschauern. SPÖ-Chef Vizekanzler Andreas Babler verteidigt die vor ein paar Tagen in Kraft getretene Senkung der Mehrwertsteuer auf bestimmte Grundnahrungsmittel. Zusammen mit den Eingriffen in Mieten und bei der Energie bringe das Menschen finanziell einiges, meint Babler, dass im Doppelbudget gleichzeitig aber etwa die Arbeitslosenversicherungsbeiträge bei niedrigeren Einkommen erhöht wurden, ist ein Wermutstropfen, so Babler.
3: Das ist ein Kompromiss, der uns wehtan hat. Wir haben ihn kompensiert, nämlich im Ausbau der Sachleistungen, auch der sozialen Dienste im Kinder- und vor allem im Kinderbereich, um zu kompensieren. Wir haben beispielsweise auch für Alleinerziehung die Unterhaltsgarantie, das sind wahnsinnige Kosten, auf die manchmal die Frauen sitzen geblieben worden sind, auch eingeführt zum ersten Mal langjährige Förderungen. Aber ja, ich gebe Ihnen recht, da sind Punkte dabei, die sind nicht sozialdemokratischer Handschrift.
1: Sagt SPÖ-Chef Babler, geht auch davon aus, dass das Gesundheitssystem die nächsten Jahre immer teurer wird. Babler verweist auf Pläne zur Errichtung von bis zu 600 Ärzte- und Fachärztezentren bis zum Jahr 2040. Die Sperre der Südosttangente in Wien beim Knoten Kaisermühlen nach dem Brand in einem Entsorgungsbetrieb dauert noch länger. Frühestens morgen Abend könne die A23 laut ASFINAG wieder freigegeben werden. Grund ist der Abriss der Halle neben der Tangente, in der gestern Abend ein Großbrand ausgebrochen ist. Es besteht die Gefahr, dass Teile der beschädigten Dachkonstruktion auf die A23 fallen. Zum Sport: in einer Stunde um 19 Uhr werden mit dem Duell zwischen Co-Gastgeber Kanada und Marokko die Achtelfinalspiele eröffnet, und Christoph Ott, die Kanadier wollen heute als Außenseiter überraschen.
4: Das Team von Trainer Jesse Marsch auf Platz 30 der FIFA-Weltrangliste hat schon mit dem ersten Sieg bei einer WM und dem erstmaligen Einzug in die K.O.-Phase Geschichte geschrieben und freut sich nun auf das Duell mit Marokko. Wir freuen uns sehr auf diesen Moment. Wir wollten im Turnier so weit kommen, dass wir gegen einige große Gegner antreten, und Marokko ist genau das. Wir wissen, dass uns gegen eine wirklich talentierte Mannschaft eine riesige Herausforderung bevorsteht. Die Favoritenrolle ist klar verteilt. Marokko auf Platz 6 in der FIFA-Weltrangliste und WM-Semifinalist vor 4 Jahren hat bei dieser Endrunde schon unentschieden gegen Brasilien gespielt und die Niederlande im 16. Finale geschlagen. Teamchef Mohamed Ouabi ist aber vor den Kanadiern gewarnt. Wir bestreiten ein Achtelfinalspiel bei der Weltmeisterschaft. Wir wissen ganz genau, dass wir dieser Herausforderung gewachsen sein müssen. Wenn wir das nicht schaffen, fliegen wir nach Hause. Ganz egal, wer der Gegner ist und welche Mannschaft uns gegenübersteht. Im Viertelfinale wartet auf den Sieger dann entweder Paraguay oder Titelfavorit Frankreich.
1: Soweit die Nachrichten. Wir kommen jetzt wieder zum Wetter auf die Donauinsel zu Kevin Hebenstreit.
5: Ja, und da gibt es gerade Applaus, und zwar für Neck, der gerade noch eine Zugabe gespielt hat und jetzt fertig ist hier auf der Insel. Der erste große Act des heutigen Abends. Als nächstes kommt dann in gut einer halben Stunde Katrina nach, Formerly of Katrina and the Waves. Und es ist schon richtig viel los hier vor der Bühne und es ist auch richtig angenehm. Jetzt, wo die Sonne nicht mehr durchgehend scheint, wo immer wieder Wolken durchziehen, aktuell um 26 Grad, auch in den übrigen Bezirken in der Stadt 26 bis 27 Grad aktuell. Der Abend verläuft heute trocken bei uns, die Wolken werden noch etwas mehr, die werden dichter in die Nacht hinein, aber die gute Nachricht, es bleibt hier auf der Insel heute noch trocken. Morgen können schon in der Früh dann erste Schauer aufziehen und im Laufe des Tages wird es immer wieder mal regnen, kurz regnen, nicht viel regnen in Summe, aber es ist doch ein unbeständiger Tag morgen. Die Temperatur reicht am Nachmittag 25, 26, wenn die Sonne öfter rauskommt, bis zu 27 Grad.
6: Kevin, ich finde, du bist ein bisschen zu bescheiden. Ich sage, mindestens 50% des Applauses waren nur für dich. Bin ich definitiv überzeugt davon.
5: Ja, bei dem Wetter.
6: Eben, also, eben.
5: Nehme ich wussten, gerne an.
6: Ja, du hast es vorausgesagt, es ist eingetroffen. Also das ist dein Applaus. Wir schauen mal auf die Straßen zur besten Verkehrsinformation der Stadt. Da gibt es nach wie vor die eine Meldung, aber das ist halt eine Meldung, die es in sich hat. Die Tangente bleibt zwischen hier Städten und dem Knoten Kaisermühlen zumindest einmal bis morgen, also Sonntagabend, gesperrt nach dem Brand einer Lagerhalle. Sorgt aktuell nur für Staus im Nahbereich, auf der S2 zum Beispiel Richtung Graz vor der Abfahrt hier Städten und auf der Wagramer Straße statt auswärts vor dem Kagraner Platz. Ausweichen geht staufrei heute großräumig über die A22, über Korneuburg und über die S1.
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6: Das Wochenende des Donauinselfestes in Wien und das muss man sagen, ist schon lang nicht mehr nur was für Wienerinnen und Wiener.
7: Hey, ich komme aus Vorarlberg, ja? So wie jetzt hier aufs Donauinselfest.
8: Bin von Stuttgart mit dem Nachtzug gefahren.
9: Ich bin extra vom Waldviertel hergekommen.
10: Wir sind aus Klagenfurt, Kärnten. Wir sind natürlich extra heraufgefahren, um jetzt das Wochenende dazu genießen, weil da soll ich mächtig die Post abgehen.
6: Das ist allerdings richtig und alle haben es gut getroffen, die heute dort sind, weil es ist Radio Wien-Tag auf der Insel. Wir sondieren gleich einmal die Stimmung, schauen, wie es dem Publikum taugt und bis dahin gibt es einfach gute Musik. Jetzt einmal zum Beispiel von der Jake Ice Band.

0: Samstagabend mittlerweile, nicht nur auf Radio Wien, sondern auch auf der Donauinsel. Da gibt es natürlich Gänsehautgarantie heute am Donauinselfest, heute am großen Radio Wien-Tag bei der Festbühne. Und es ist genau der richtige Tag, natürlich, für Ihren Inselbesuch. Menschen vor und neben der Radio Wien-Festbühne, die sind hörbar gut drauf, kann man sagen.
1: Ja, wir sind das erste Mal da. Es ist sehr, sehr beeindruckend.
2: Gute Laune, gut essen, Spaß haben. Sonne genießen.
3: Wir sind aus Oberösterreich angereist zum Wiener Donauinselfest, sind das erste Mal hier und eine fantastische Sache, muss ich sagen. Also sowas haben wir in Oberösterreich nicht.
4: Mir gefällt es richtig gut, da ist richtig viel los, auch schon am frühen Nachmittag. Ich werde auf jeden Fall wiederkommen.
5: Einzigartig.
6: Ja, das tatsächliche Highlight war die Anna-Maria Schnabel jetzt am Donauinselfest, weil sie einfach die coolste ist von allen. Deswegen sind wir hergekommen.
7: Genau, Radio Wien Bühne. Da fangen wir an.
8: Ja, wir wollten eigentlich ganz gern wegen heutigen Tag ein Neck wollten wir sehen und dann alles, was danach kommt, auch noch ein Steinbecker beim Heimspiel.
9: Und das Wetter passt da. Was will man mehr?
0: Was will man mehr? Die Stimmung passt, das Wetter passt, die Bands passen, AMS war schon dran, Neck war schon dran. Katrina, formerly of Katrina and the Waves, kommt jetzt dann um 18.40 Uhr auf die Bühne. Earth, Wind & Fire Experience bei Elle McKay kommt auch noch und dann eben, Sie haben es gerade gehört, das große Finale, Gerd Steinbecker und Band. Was kann da heute an diesem Tag noch schiefgehen? Ich behaupte, nix.
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0: Fest.
1: Oh ja, und da ist viel los und doch auch ein ziemliches Getümmel. Abseits der Radio Wien Festbühne gibt es nämlich auch viele Attraktionen und Standeln. Und da ist Radio Wien Reporterin Babsi Türschmidt gerade unterwegs. Babsi, du hast da, ja, kann man sagen, was Besonderes entdeckt.
2: Ich werde die Augen offen halten, heißt es bei einem Standl, bei dem ich jetzt gerade war und habe der Crystal Clear, der Influencerin, 8 Sekunden in die Augen geschaut.
3: Schön war's, schnell war's vorbei.
2: Genau. Sag mal, Crystal, warum soll man sich denn da in die Augen schauen? Was heißt denn das?
3: Es geht um Gewaltprävention. Also es geht wirklich darum, dass man die Augen offen hält, dass man Opfern von Gewalt glaubt, dass man hinschaut, dass man nicht wegschaut, dass man sich empathisch zeigt und auch solidarisch und dass wir zusammenhalten gegen psychische und physische Gewalt. Mhm. Und so ist es halt entstanden, Eyes open, ich halte die Augen offen.
2: Mhm. Und jeder kann probieren, wie lange man es aushält, ohne zu blinzeln. Das ist ein ganz lustiger Test. Ich habe mir schon gedacht, das ist ein bisschen länger, mindestens 10 Sekunden aushalte, aber es ist irgendwie schwierig, dass man wen in die Augen schaut, ohne dass die Augen tränen.
3: Es ist richtig anstrengend.
2: Voll.
3: Aber wir hatten heute schon ein paar oder halt Freund und Freundin, die haben das 20 Minuten geschafft.
2: 20 Minuten?
3: 20 Minuten. Die haben sich hingesetzt und gesagt, na schauen wir mal, ich habe das noch nie gemacht. Und dann habe ich mir gedacht, okay, die wirken ehrgeizig, die machen das eine Minute. Und dann waren so eine Minute vorbei, dann sind 5 Minuten vorbeigegangen. Dann habe ich gesagt, okay, der Rekord in Portugal waren 7 Minuten. Und dann, ich glaube, das hat die ein bisschen motiviert. Und dann sind sie 20 Minuten gesessen. Und ich glaube, wenn er nicht gesagt hätte, hey, wir können nach 20 Minuten aufhören. Sie hätte es noch durchgezogen.
2: Unglaublich. Und den Beweis gibt es natürlich auch dazu, weil das wird aufgezeichnet.
3: Genau, es gibt Videomaterial, das kann man sich dann anschauen. Und ja, es ist beeindruckend. Das ist überhaupt beeindruckend. Wir hatten noch Kids, die länger als eine Minute die Augen offen halten konnten.
2: Wahnsinn.
3: Da haben wir zwei, da können wir nicht mithalten.
2: Nein, können wir nicht mithalten.
3: Mit unseren 8 Sekunden.
2: Ja, egal.
3: Ist egal. Dabei sein ist alles.
2: So ist es.
1: Ja, Babsi, wir üben das einfach in die Augen schauen. Das nächste Mal, wenn wir uns sehen, weil jetzt hören wir uns nur. Aber ich schwöre dir, ich verspreche dir, wir kriegen mehr als 8 Sekunden zusammen hin.
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3: Und was bringt der Samstag um 18.30 Uhr? Wir finden es raus und schauen einmal zum Wetter wieder direkt auf die Donauinsel zu. Kevin Hebenstreit, hallo.
4: Ja, ein paar dunkle Wolken, hallo, gibt es da über der Donauinsel. Und ich werde von vielen Menschen hier herum, von vielen meiner Kolleginnen und Kollegen gefragt, bleibt das eh wirklich trocken? Und ja, es bleibt heute wirklich trocken, auch wenn da wirklich ein paar dunklere Wolken mit dabei sind. Aus denen fallen sogar oben Regentropfen raus. Nur ist die Luft herunten so trocken, dass die verdunsten, bevor sie überhaupt herunten ankommen. Aha. Das heißt, ja, ein paar dunklere Wolken ziehen heute durch. Spätestens, wenn es dann finster wird, sieht man die aber eh nicht mehr. Es bleibt trocken, der Wind lässt immer mehr nach, aktuell um 26 Grad hier auf der Insel und auch in der Stadt. Am Abend hat es dann selbst um 22 Uhr immer noch 22 bis 23 Grad. Also ein richtig feiner Donauinselfestabend wird das heute. Morgen ist das Wetter ja ein anderes. Wenn Sie morgen Ausflüge geplant haben oder auch hierher kommen auf die Insel, mit Regenschutz am besten, weil es wird morgen der eine oder andere Regenschauer durchziehen. Dazwischen gibt es dann sonnige Auflockerungen.
3: Kevin, wir hören uns in einer guten Stunde wieder. Ich möchte es mal vielleicht vorwegnehmen. Du hebst gleich ab.
4: Ich fliege rauf zu den dunklen Wolken mit den Regentropfen.
3: Du schaust, ob du ein paar Regentropfen einfangen kannst. Genau. Gut, wir hören uns in einer guten Stunde. Danke, Kevin. Und wir schauen direkt auf die Straßen. Falls Sie es noch nicht gehört haben, seit gestern ist das ja ein sehr beschäftigtes Thema bei uns in der Stadt. Es gab einen Lagerhallenbrand in der Nähe, also direkt neben der Tangente, und die ist deswegen aktuell zwischen Hirschstetten und dem Knoten Kaisermühlen gesperrt, und zwar noch bis zumindest morgen, also Sonntagabend. Das sorgt momentan nur für Staus im Nahbereich. Möge das auch die nächsten Tage so bleiben bzw. gleich behoben werden. Auf der S2 zum Beispiel staut es Richtung Graz vor der Abfahrt Hirschstetten und auch auf der Wagramer Straße statt auswärts vor dem Kagraner Platz. Ausweichen geht da aktuell über die Wagramer Straße.

0: Samstagabend, Radio Wien hier mit einer Seltenheit. Selten hat nämlich Deutschland und Österreich was gemeinsam, wenn es um Fußball geht. Diesmal sind wir beide ausgeschieden im 16. Finale. Vielleicht nicht die rühmliche Gemeinsamkeit, aber dann doch irgendwie eine Besonderheit. Bei unseren Nachbarn, im Gegensatz zu uns, steht da jetzt ein Trainerwechsel an. Radio Wien Sportreporter Wolfgang Eichinger, Julian Nagelsmann tritt zurück, Jürgen Klopp dürfte folgen.
1: Der 59-jährige deutsche Star-Trainer ist derzeit bei der Weltmeisterschaft, aber zeigt eindeutig Interesse am ersten Job im deutschen Fußball.
2: Ja, es haben tatsächlich Gespräche begonnen. Sehr, sehr reizvolle Aufgabe, eine sehr wichtige Aufgabe. Ja, da kann ich jetzt nicht anders sagen, als das interessiert mich schon auch.
1: Derzeit steht Jürgen Klopp noch bei Red Bull unter Vertrag, aber das ist sicherlich lösbar.
2: Natürlich ist die aktuelle Situation so, dass Oliver Minzlaff mein erster Ansprechpartner ist, dass Red Bull der Sache zustimmen muss. Ich glaube, auch zustimmen wird in Person von Oliver Minzlaff, aber das wäre jetzt ein bisschen vorgegriffen.
1: Das vielleicht größere Problem, Jürgen Klopp wird wohl einiges im deutschen Fußball verändern wollen und müssen.
2: Aber es steckt auch noch alles in den Kinderschuhen. Wichtige Gespräche werden geführt werden, weil auch die Position des Nationaltrainers die Probleme des deutschen Fußballs nicht oder eine veränderte Person auf der Position nicht verändern wird, nicht lösen wird.
1: Also Jürgen Klopp ist nach den Pleiten der letzten Jahre bereit, das deutsche Nationalteam zu übernehmen. Jetzt ist der DFB am Zug.

0: Ein Wettermann hebt ab. Hallo auf Radio Wien am Samstagabend. Ja, Radio Wien-Tag auf der Donauinsel. Von oben, wie der ausschaut, das werden Sie heute jetzt dann auch noch hören, mitbekommen, nämlich aus einem Hubschrauber über dem Festgelände, also auch wie man die Radio Wien-Festbühne wird der kreisen. Radio Wien-Reporterin Babsi Türschmidt, jetzt vor dem Start mit dabei. Eh klar, wer da jetzt einsteigt, oder?
1: Über den Wolken wird er bald sein, unser lieber Kevin Hebenstreit, genau. Tom, denn er steigt in einen Hubschrauber. Kevin, hallo.
2: Hallo, ja, ich muss zugeben, der Puls steigt schon. Ich habe ja eine Uhr drauf, die mir den Puls anzeigt. 100 zeigt sie momentan.
1: Das glaube ich.
2: Es ist schon ein bisschen ein Prickeln dabei. Also so gern ich die Wolken habe, irgendwie bei Ihnen da oben zu sein, wird gar nicht so ohne.
1: Bist du schon einmal in einem Hubschrauber gesessen?
2: Ja, aber das ist so lange her, dass ich mich nicht mehr erinnern kann. Also ich hoffe, ich kann mich nicht mehr erinnern. Nicht, dass ich es verdrängt habe, weil es so schlimm war. Aber da war ich noch ein kleines Kind.
1: Aha. Ein bisschen beneide ich dich, ja, muss ich schon sagen, weil ich liebe Hubschrauberfliegen. Ich habe das auch zweimal ausprobieren dürfen. Ich finde dieses unmittelbare Fluggefühl so cool. Man steigt ein, der steigt auf und los geht's. Und es wird wackelig.
2: Das hat mir jetzt gerade keine. Also beruhigt hat mich das jetzt nicht, Babsi.
1: Oje, ich habe mir gedacht, du bist ein kleiner James Bond und es geht dann gleich los und voll in die Wolken rein.
2: Na, vielleicht ist es eh so. Vielleicht wird es so toll und die Eindrücke so großartig und der Blick von oben vor allem auf die Insel und auf die vielen Menschen, die hier gerade feiern. Ich glaube, das wird dann schon alles überwiegen, auch wenn vielleicht ein bisschen Angst mit dabei ist.
1: Ja, wir werden ja hören, wie der Eindruck ist, weil du machst einen Einstieg aus dem Hubschrauber.
2: Ja, ganz genau. Mikrofon ist natürlich mit dabei. Ich hoffe, ich bringe noch was raus dann währenddessen. Aber ich werde natürlich berichten, alles, was ich sehe und alles, was ich spüre da oben bei den Wolken.
1: Ich freue mich schon drauf. Danke, Kevin.
2: Danke.
1: Und guten Flug.
2: Dankeschön.
0: Ja, da geht's gleich los. Da wird gleich abgehoben. Und Sie haben es bemerkt, wir werden dann natürlich aus dem Hubschrauber hören. Hoffentlich, wenn es dort oben nicht zu laut ist. Kevin, komm gut wieder runter dann.
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0: Wer heute auf der Donauinsel ist, der ist genau richtig. Schauen Sie vielleicht jetzt noch schnell hin, weil es zahlt sich aus. Radio Wien Tag auf der großen Festbühne. Nach dem Italo-Star Neck hat jetzt gerade vor gut 10 Minuten Katrina, formerly And The Waves, die große Radio Wien Festbühne übernommen. Die ESC-Gewinnerin von 1997. Und obwohl sie diese riesige Bühne damals gerockt hat, ist sie auch von ihrem Auftritt hier bei uns am Donauinselfest ziemlich aufgeregt gewesen, wie sie Tommy Vitera, unserem Musikexperten, erzählt hat.
1: Yeah, of course I'm very, very excited.

0: This is the largest music festival in Europe, so I'm so happy to be a part of it. And you can thank me very much for bringing the sunshine as well.
1: Oh ja, apropos Sunshine, da gibt's ja einen Stimmungssong von ihr. Und sie ist natürlich auch mächtig dankbar dafür, so viele Happy Songs im Repertoire zu haben.
0: I think it's been very good to have a song that's what I call an occasion song. So it's a very good song. It's useful for if you want to celebrate something that's happy, feel good, a wedding, a birthday, the sun is shining, a great occasion, a happy time. And if you think about it, there aren't so many happy songs.
1: Ja, es gibt aber dann eben, wie gesagt, doch einige und viele davon hat sie im Repertoire. Die gibt's jetzt zum Besten, aktuell auf der Insel und natürlich jetzt auch bei uns. Katrina, formerly known and the Waves.

Katrina von Katrina, formerly known and the Waves. Wir müssen da ganz genau aufpassen, wie wir das formulieren. Jetzt gerade am Donauinselfest auf der Radio Wien Festbühne am Radio Wien Tag.

0: So ging der Samstagabend vom 4. Juli um 19 Uhr. Die Infos zum Tag hat für Sie Werner Trinker.
1: Einen schönen Abend.
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1: Nach dem Großbrand bei einer Lagerhalle bleibt die Tangente auch morgen gesperrt. Positive Public Viewings, Zwischenbilanz der Gastronomen und das Wiener Wetter morgen oft bewölkt mit Regenschauern. Die Sperre der Tangente beim Knoten Kaisermühlen nach dem Brand in einem Entsorgungsbetrieb dauert noch länger. Frühestens morgen Abend könne die A23 laut ASFINAG freigegeben werden. Grund ist der Abriss der Halle neben der Tangente, in der gestern Abend der Brand ausgebrochen ist. Es besteht die Gefahr, dass Teile der beschädigten Dachkonstruktion auf die A23 fallen. Nicola Corazza berichtet.
3: Doch nicht heute Abend. Wie angepeilt wird die Komplettsperre der A23 aufgehoben. Nach einem Gutachten eines Statikers ist die Brandruine, die nur ein paar Meter neben der Tangente steht, einsturzgefährdet. Das Abrissunternehmen könne aus logistischen Gründen aber erst im Verlauf des späteren Nachmittags mit dem Abbruch der Halle beginnen, wurde der ASFINAG mitgeteilt, so Sprecher Andreas Steindl.
4: Das bedeutet, dass wahrscheinlich erst morgen Abend frühestens die Tangente für den Verkehr wieder freigegeben werden kann. Das hat den Grund, dass aus verkehrssicherheitstechnischen Gründen wir hundertprozentig sicher sein müssen, dass keine Teile von der Halle während des Abrisses auf die Fahrbahn fallen können.
3: Dass nur die Fahrtrichtung Norden heute noch freigegeben wird, ist mittlerweile sehr unwahrscheinlich.
1: Die Gastronomen ziehen zu den Public Viewings bei der Fußball-Weltmeisterschaft eine positive Zwischenbilanz. Trotz der späten Beginnzeiten hat es bisher gut besuchte Lokale gegeben. Johannes Schmergalunder berichtet.
5: Wenn gemeinsam gesungen und gejubelt wird, dann kann das derzeit nur ein WM-Public Viewing sein. In Wien zeigen die Lokale Ulrich und Erich ausgewählte Spiele. Geschäftsführer und Wirt Gerald Bayer ist mit der Stimmung und den Umsätzen zufrieden.
6: Keine Überraschung, dass Leute bei der WM, vor allem mit Österreich-Beteiligung, begeistert sind und sowas aufsuchen. Grundsätzlicher Public Viewing, natürlich bringt es einen Mehrumsatz, aber auch einen Mehr an Aufwand. Abgerechnet wird, sage ich immer, zum Schluss.
5: Auch für den Obmann der Fachgruppe Gastronomie in der Wiener Wirtschaftskammer, Thomas Peschter, ist es noch zu früh für eine Bilanz.
7: Man kann das noch nicht so ganz beziffern, vor allem weil die guten Spiele, die starken Spiele jetzt erst ausstehen und kommen. Aber die Betriebe, die sie zeigen, haben eine gute Frequenz.
5: Vor allem die Österreich-Partien seien äußerst gut besucht gewesen.
1: Und die Wiener Bäder verbuchten heuer bereits 1 Million Gäste. Das ist um etwa ein Viertel mehr als im Vorjahr zu dieser Zeit und um etwa 50% mehr als noch vor 2 Jahren. Das traditionsreiche Gänsehäufel verzeichnet demnach mit rund 162.000 Besucherinnen und Besuchern heuer den größten Andrang. Dahinter folgten das Kongressbad mit rund 78.000 Gästen und das Strandbad Alte Donau mit über 65.000 Besuchern. Und wir kommen damit zum Wiener Wetter und zu Tom Turga.
0: Immer noch 23 bis 26 Grad sind es aktuell. Es ist ein milder Abend, perfekt auch zum eben auf der Donauinsel feiern. Es ist kein Regen in Sicht und die Luft ist auch definitiv nicht drückend. Also definitiv Partywetter heute. Morgen dann ein kleiner Wetterumschwung. Es gibt wenige Sonnenstunden nur mehr, viele Wolken und immer wieder auch etwas Regen zwischendurch. Auch der Wind wird wieder etwas zulegen und es werden bis zu 26 Grad. Radio Wien mit der besten Verkehrsinformation der Stadt um 7:04 am Abend mit der einen Meldung, die Sie schon den ganzen Tag immer mitgeteilt bekommen. Und das ist gut so, weil das sollen ja auch alle mitbekommen. A23 Tangente, die bleibt zwischen Kirchstetten und dem Knoten Kaisermühlen zumindest bis morgen Sonntagabend gesperrt nach dem Brand einer Halle. Das sorgt momentan nur für Staus im Nahbereich, unter anderem auf der S2 Richtung Graz vor der Abfahrt Kirchstetten und auf der Wagramer Straße statt auswärts vor dem Kagranerplatz. Also hier bitte großräumig ausweichen. Momentan, wie gesagt, nicht allzu viel Zeitverlust. Wir hoffen, dass das morgen das Thema am Abend erledigt ist, damit sich das nicht in den Frühverkehr am Montag reinzieht.
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0: Wettermann Kevin Hebenstreit, gerade in den letzten Startvorbereitungen für seinen Hubschrauberflug übers Festgelände der Donauinsel, auch über die Radio Wien Festbühne wieder da fliegen und meldet sich noch diese Stunde eben aus dem Hubschrauber. Ja, das können wir auch bei Radio Wien. Schönen Samstagabend.

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1: Ja, heute wird gefeiert mit uns, mit Radio Wien auf der Donauinsel. Wir haben die Radio Wien Festbühne fest in der Hand sozusagen und es geht generell heiß her auf der Insel, auch wenn die Temperaturen mittlerweile sehr angenehm sind. Viele Menschen aufeinander, da braucht es halt dann zwischendurch auch mal Abkühlung. Radio Wien-Reporterin Babsi Türschmidt, du bist auch gerade auf der Suche danach, oder?
6: Ja, und bei dieser Hitze hat man natürlich ständig Durst und ich war jetzt auf der Suche nach etwas Erfrischendem und habe da ganz was Lustiges gefunden. Eine Melone, die ist oben quasi aufgeschnitten und dann stehen zwei Strohhalme raus. Hallo Milan, Sie haben das gezaubert.
7: Ich habe das gezaubert, ja. Das ist unser Wassermelone to go.
6: Aha, wie geht das? Das heißt, Sie haben das alles ausgehöhlt oder wie stelle ich mir das vor?
7: Also es wird oben angeschnitten und dann mit dem Mixer gemixt und kommen Eiswürfel hinein und dann ist es schön Erfrischungsgetränk bei heißen Tagen. Super.
6: Super, und durch die Schale bleibt es auch kalt, oder?
7: Super für unterwegs. Ja.
6: Was kostet denn so eine Melone?
7: Also 10 Euro pro Stück.
6: 10 Euro und da kommt man ja, ziemlich lange aus, weil es ist das gesamte Fruchtfleisch drinnen,
7: ja,
6: gell?
7: Genau. Halt das, was etwas, ein Stück, was rausgeschnitten wird, wird auch klein gemacht. Und solange die Kunden halt warten, bis es fertig ist, können sie dabei naschen.
6: Super, und das ist ganz pur, gell? Da ganz ist nichts drinnen.
7: Nichts drin, nur Eiswürfel.
6: Ja, super. Sonst haben Sie auch ganz viel Erfrischendes da.
7: Frische Erdbeerspieße, ja. Erdbeerbecher, wird alles frisch zubereitet vor Ort, vor den Kunden. Also das ist nichts Gekauftes, also wird alles frisch vor den Kunden zubereitet.
6: Und woher kommen die Erdbeeren?
7: Aus Pöllau.
6: Aus Pöllau, aus der Steiermark.
7: Genau.
6: Wunderschön. Die schauen auch ziemlich groß und schön aus. Na, das freut mich. Das heißt, da kann man coole Sachen essen. Schokobecher, Erdbeerbecher, alles Mögliche. Aber die Melone ist wirklich ein Versuch wert.
7: Spezial.
6: Spezial. Danke, Milan.
7: Ich danke vielmals.
6: Danke.
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0: Der Samstagabend auf Radio Wien. 43 Jahre Donauinselfest gibt es schon. Und wie immer das Highlight natürlich der Radio Wien Tag auf der großen Festbühne dabei. Aber natürlich abseits auch einiges los. Radio Wien-Reporterin Babsi Türschmidt lässt gefühlt nichts aus am Donauinselfest, nutzt das Angebot komplett von vorn bis hinten, schaut sich überall um. Es gibt nämlich nicht nur Musik, Essen und Getränke, Babsi.
1: Ja, und am Donauinselfest kann man auch shoppen gehen, und zwar bin ich hier gelandet im Pop-Up-Zelt von der Edelstoff. Und bei diesem Standl musste ich einfach stehen bleiben, weil das sind ganz coole Taschen, die sind selbst geflochten von der Susi.
2: Selbst gestrickt. Fingerstricken, ja.
1: Fingerstricken,
2: ja,
1: ist das?
2: Ja, nur mit den Fingern wird es gestrickt.
1: Und der Stoff ist irgendwie dicker, gell?
2: Das sind ja, sogar. Das kommt drauf an, das heißt Chunky Bag, da ist die Wolle dicker. Mhm. Oder bei diesen, da verstricke ich mehrere Wollknäudel, damit es so dick wird. Zentimeter ungefähr, und dann wird erst die Tasche gestrickt.
1: Ganz, ganz cool. Müssen wir mal beschreiben. Gelb mit braunen Henkel und mit Kugeln oben, Holzkugeln. Dann gibt es hier eine Brosche drauf. Was kostet die zum Beispiel? Die gefällt mir sehr gut, diese gelbe mit braun.
2: Die kostet 59.
1: Auch leistbar und wunderschön. Danke, Susi.
2: Dankeschön.

0: Bussi an mich lese ich da, das ist ja ganz entzückend, ein rosa T-Shirt mit einer Dame quasi auf der Rückseite und da steht Bussi an mich und die Annika ist zuständig für diese T-Shirts, gell?
1: Ja genau, also ich design die selber und ich druck die auch selber.
0: Wirklich?

0: Genau, also das soll auch einfach ausdrücken, dass jeder Körper schön ist und jeder Körper Kunstwerk, weil das übersieht man ja sehr oft.
1: Schön. Und das ist wahrscheinlich alles Bio-Baumwolle, gell?
0: Ja, genau, genau.
1: Was kostet so ein T-Shirt?
0: 42 Euro. Ist alles handbedruckt und nachhaltig produziert und vegan und ja, so umweltschonend wie möglich.
1: Perfekt, danke Annika.
0: Gerne, danke.
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0: Der Samstagabend auf Radio Wien. Es ist 19.30 Uhr. Wir schauen aufs Wiener Wetter. 23 bis 26 Grad sind es aktuell. 26 auf der Donauinsel. Also wirklich ein lauer Sommerabend. Perfekt zum Feiern für alle, die gerade dort sind oder noch immer vielleicht auf dem Weg dorthin sind. Es ist kein Regen in Sicht. Brauchen Sie keinen Regenschutz mit einpacken. Und die Luft ist einfach gut zum Atmen. Definitiv frei von jeglicher Schwüle. Also ein herrlicher Sommerabend. Morgen gibt es dann eine kleine Wetterveränderung. Es wird wenig Sonne geben, den ganzen Tag viele Wolken und auch immer wieder ein paar Regenschauer über den Tag verteilt. Der Wind wird auch wieder etwas zulegen und es werden bis zu 26 Grad. Gerade Wien hier um 19.31 Uhr mit der besten Verkehrsinformation der Stadt. Weiterhin bleibt die Sperre aufrecht auf der Tangente zwischen hier Städten und dem Knoten Kaisermühlen. Zumindest einmal bis morgen am Abend. Nach dem Brand einer Halle ausweichen können Sie über die Wagramerstraße.
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Das musikalische Epizentrum heute, die Radio Wien Hauptbühne am Samstag beim Donauinselfest 2026. Da geben sich die Superstars und Ikonen quasi die Türschnalle, die nicht bei der Bühne ist, in die Hand. Auch nach Mac und Katrina, formerly Katrina and the Waves, legt um 10 nach 8 Earth, Wind and Fire, die Experience, los mit einem unglaublichen Hit-Repertoire.

0: Ist ja schon ein generationsübergreifender Soundtrack, wenn man so will. Und die Earth, Wind & Fire Experience hält diesen Soundtrack nicht nur am Leben. Sänger Tim Owens erklärt im Radio Wien Backstage-Interview auch, warum das so ist.
1: The spirit of the sound is just music with a message. It is positive energy, spiritual growth, an uplifting and connection of people all over the world. That's to me the spirit of the music.
0: Also Energie, Botschaft, Spiritualität und das alles vor einem riesigen Publikum jetzt dann. Tim Owens steht heute mit 12 weiteren Musikerinnen und Musikern auf unserer Radio Wien Festbühne bei Europas größtem Open-Air-Festival und das bedeutet ihm eine ziemliche Menge.
1: We've done this festival many years ago and yeah, it's amazing and I love the fact that it's still going and that it's still growing because I think the condition of the world today, music is so important to keep people connected around the world and keep us moving in the right direction and fight some of the things that would keep us separated.
0: Also, um 10 nach 8 geht's los, die Earth, Wind & Fire Experience. Kann man sich schon drauf freuen? Und wir, einen kleinen Vorgeschmack haben wir für Sie. Earth, Wind & Fire mit Let's Groove und damit zum Eingrooven für später.

0: Es ist ja immer so, dass die Zeit da davon rast, wenn man an Spaß hat.
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0: Samstagabend ist es, ist schon 10 vor 8, die Zeit geht dahin. Der Radio Wien-Tag läuft nur so vor sich hin, von davon. Die Oberösterreicherin Anna-Maria Schnabel hat mit AMS schon die Bühne gerockt. Ebenso Italo-Star Neck, der war ja auch schon da. Nicht zum ersten Mal in Wien übrigens, freut sich aber jedes Mal, wenn er in unsere Stadt kommt.
2: No. Diverse volte, non ricordo, non so quantificarle, però ci sono già stato, da quando è uscita Laura non c'è, sono passato anche di qua.
0: Kann ich nur unterschreiben. Und auch dem Donauinselfest-Publikum hat es gefallen.
3: Ja, super. Checklist erfüllt.
4: Wir sind aus Italien angereist, aus Südtirol natürlich.
3: Danke für die Korrektur.
5: Die Laura war ja nicht da, aber sonst war es super. Aber na super, Neck, gewaltig, top.
0: Ja, auch heute hat der Neck nach seiner Laura gerufen. Katrina, formerly in the Waves, hat auch gerade den unter tosenden Applaus den Auftritt beendet. Und in Kürze, also in 20 Minuten, geht's dann los mit der Earth, Wind and Fire Experience bei Elle McKay. Und danach das große Finale vom Radio Wien-Tag auf der Festbühne. Austro-Highlight Gerd Steinbecker. Ein Wahnsinn.
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1: Am Mikrofon begrüßt Sie Cornelia Krebs. Die Sperre der Südosttangente in Wien beim Knoten Kaisermühlen nach dem Brand in einem Entsorgungsbetrieb wird noch länger dauern. Frühestens morgen Abend könne die A23 laut ASFINAG wieder freigegeben werden. Grund ist der Abriss der Halle neben der Tangente, in der gestern Abend ein Großbrand ausgebrochen ist. Es besteht die Gefahr, dass Teile der beschädigten Dachkonstruktion auf die A23 fallen. Nicola Corazza informiert.
2: Doch nicht heute Abend. Wie angepeilt wird die Komplettsperre der A23 aufgehoben. Nach einem Gutachten eines Statikers ist die Brandruine, die nur ein paar Meter neben der Tangente steht, einsturzgefährdet. Das Abrissunternehmen könne aus logistischen Gründen aber erst im Verlauf des späteren Nachmittags mit dem Abbruch der Halle beginnen, wurde der ASFINAG mitgeteilt, so Sprecher Andreas Steindl.
3: Das bedeutet, dass wahrscheinlich erst morgen abends frühestens die Tangente für den Verkehr wieder freigegeben werden kann. Das hat den Grund, dass aus verkehrssicherheitstechnischen Gründen wir hundertprozentig sicher sein müssen, dass keine Teile von der Halle während des Abrisses auf die Fahrbahn fallen können.
2: Dass nur die Fahrtrichtung Norden heute noch freigegeben wird, ist mittlerweile sehr unwahrscheinlich.
1: Heute sind tausende Menschen auf den Musalla von Teheran geströmt, um das für 3 Tage angesetzte Staatsbegräbnis von Ayatollah Ali Khamenei zu besuchen. Neben der Aufbahrung des obersten Führers des Landes sind Trauerzeremonien im ganzen Land geplant. Etliche Trauernde fordern Rache an den USA für die Tötung Khameneis. In Paris kann seit diesem Wochenende rechtzeitig zum Start einer weiteren Hitzewelle wieder in 3 freien

0: Bädern in der Seine geschwommen werden. Offiziell verboten wurde das Schwimmen in der Seine 1923. Der lang gehegte Wunsch, wieder in dem Fluss schwimmen zu können, wurde erst nach Investitionen von etwa 1,4 Milliarden Euro Wirklichkeit. Diese flossen in die Modernisierung von Kläranlagen und das Abwassersystem. Dass die Wasserqualität viel besser geworden ist, zeigt sich auch daran, dass die Zahl der dort vorkommenden Fischarten von 3 auf über 30 gestiegen ist. Kimi Antonelli sorgt in der Formel 1 weiter für Schlagzeilen. Der Mercedes-Pilot steht morgen beim Grand Prix in Silverstone in der Startaufstellung ganz vorne. Gerd Prohaska.
1: Am Ende hat der italienische Jungster wieder die Nase vorne. Perfekter Tag für den 19-Jährigen. Zuerst gewinnt Kimi Antonelli den Sprint und dann schnappt er sich die Pole Position und weist damit die Ferraris in die Schranken.
2: That's pole man. Yes, come on. Woo! Good hey. Effort, man. Yes, man.
1: Charles Leclerc im Ferrari wird Zweiter, Lewis Hamilton bei seinem Heimrennen, das er bereits 9-mal gewonnen hat, nur Dritter und Vierter der Sieger von Österreich, George Russell im Mercedes. Das Rennen beginnt morgen um 16 Uhr live in ORF1.
0: Und das waren die Nachrichten mit Cornelia Krebs.
3: Wir schauen zum Wiener Wetter. Immer noch 23 bis 26 Grad, also ein milder Abend, der eben perfekt auch ist zum Feiern auf der Donauinsel. Es ist kein Regen in Sicht und die Luft ist alles andere als drückend. Morgen dann ein Wetterumschwung, wenn man so will. Es gibt deutlich weniger Sonne, eher viele Wolken und zwischendurch auch immer wieder ein paar Regenschauer. Auch der Wind wird zulegen und es werden bis zu 26 Grad. Radio Wien mit der besten Verkehrsinformation der Stadt um 20.04 Uhr. Nach wie vor die eine doch sehr große Meldung von der Tangente. Die bleibt zwischen Hirschstetten und dem Knoten Kaisermühlen zumindest einmal bis Sonntagabend, also morgen Abend, gesperrt. Nach dem Brand einer Lagerhalle ausweichen geht hier über die Wagramer Straße.
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3: Jedes Jahr ist es ein Highlight für ganz, ganz viele Menschen in der Stadt, aus der Stadt, aus Österreich, von internationalen Gästen. Das Donauinselfest zieht immer viele Menschen an und ich glaube, die Stimmung passt soweit.
5: Ja, ich würde sagen, sowas in der Art gibt es eigentlich nirgends, außer in Wien. Ne?
6: Totales schönes Flair, super Essen, einfach spitze alles.
7: Ist so lustig, wenn viele Leute sind. Ich finde es einfach ein Riesenhetz irgendwo, ne? Auf gut wienerisch.
3: Genau, und wir schauen auch diese Stunde wieder mit hin. Zusammen schauen zum Beispiel zum Moderationstour vom heutigen Abend auf der Wiener Radio Wien Festbühne. Elisabeth Vogel und Alex Jockel sind da gleich bei uns in etwa einer Viertelstunde.

0: Die Festbühne ganz in Radio Wien Hand heute beim 43. Wiener Donauinselfest. Und wir sind Ihnen noch was schuldig jetzt. Wir haben nämlich einen Bericht aus dem Hubschrauber versprochen, von und mit Kevin Hebenstreit. Wir haben alles versucht und technisch hätte es auch geklappt, aber akustisch halt nicht, Kevin.
1: Es war schwierig. Ich habe nicht einmal meine eigene Stimme verstanden da oben. Ich hatte natürlich mein Mikrofon mit, aber am Ende war es irgendwie nur ein Drrrr, das zu hören war.
0: Ich habe das auch mitgeschnitten, ich möchte es kurz vorspielen. Das hätten Sie gehört bei dem Bericht. Ja, mehr wäre es nicht gewesen.
1: Ja, eigentlich nichts.
0: Dann reden wir einfach in der Vergangenheitsform. Wie war es denn, Kevin, da oben?
1: Ja, das Allerwichtigste, ich bin wieder heil herunten angekommen.
0: Das ist wirklich das Wichtigste.
1: Ein großartiges Erlebnis, weil es war oben deutlich ruhiger, als ich es eigentlich gedacht hätte. Das heißt, ja, man spürt den Wind etwas, aber ich habe mit dem Piloten gesprochen und der hat gemeint, der Wind wirkt sogar stabilisierend. Der Wind ist sogar gut, wenn der weht da oben. Und dementsprechend war es sehr ruhig, verdächtig ruhig da oben, außer natürlich die lauten Propeller. Die hat man deutlich gehört. Sonst herrlicher Blick über Wien, die Skyline am DC Tower vorbeigeflogen, den Prater gesehen, das Riesenrad gesehen, den Stephansdom habe ich natürlich gesehen und die Donauinsel.
0: Ich wollte gerade sagen,
1: Wien Festbühne.
0: Was geht ab, sage ich nur.
1: Es geht sehr viel ab. Als ich oben war in der Luft, hat Katrina gerade, ich glaube, Walking on Sunshine gesungen. Zumindest hätte ich das irgendwie so zwischen dem Propellerrauschen gehört.
0: Natürlich.
1: Und es war extrem viel los vor der Bühne. Es war ein wunderschöner Blick auf die Insel, vor allem jetzt in dieser Abendstimmung. Und ich habe sie tatsächlich oben gefunden. Die Regentropfen, von denen wir davor noch gesprochen haben, die aus den Wolken gefallen sind. Sie sind tatsächlich rausgefallen. Allerdings, wo ich hier unten angekommen bin, hat die Social-Media-Redaktion zu mir gemeint, diese Regentropfen sind zum Teil auch hier unten angekommen. Also sie haben 3-4 Tropfen gezählt auf der Insel. Ich entschuldige mich für diese Tropfen, weil angekündigt war, dass es trocken bleibt, aber mehr kommt da heute nicht. Und oben war es definitiv mehr. Also die Frontscheibe beim Helikopter, die war nass.
0: Ich glaube auch nur, dass der Propeller die Tropfen runtergeweht hat, sonst wäre da nichts am Boden gelandet. Ich glaube, du hättest ohnehin recht gehabt, Kevin.
1: Ich hoffe doch.
0: Schön, dass du wieder gut zurück bist, aber auch cool, dass du dieses Erlebnis hattest und uns davon erzählen konntest, was du da alles, in welchem Umfang auch vor allem die Donauinsel betreffend, gesehen hast.
1: Es war eine schöne Sache, ein einmaliges Erlebnis.
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0: Auch wenn Sie nicht auf der Donauinsel sind an diesem Samstagabend, Sie verpassen nichts davon.
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0: Ja, die Gastgeber, die Zeremonienleitung auf der Radio Wien Festbühne heute Abend, das sind Elisabeth Vogel und Alex Jockel. Ihr zwei kommt ja

0: kaufen können. Und es ist wirklich jeder Hit dabei, den du, Tom, wahrscheinlich bei dir im Computer hast, im Abspielcomputer,
1: genau,
0: wird jetzt hier live gespielt. Die Menge tobt. Ich habe lauter fröhliche Gesichter gesehen. Es ist wirklich unglaublich, die Stimmung hier.
1: Wunderbar.
2: Also die waren wirklich gemeinsam hinter der Bühne und haben sich eingegroovt, alle im weißen Anzug. Das macht natürlich optisch auch was her. Also ganz, ganz, ganz, ganz, ganz tolle Band.
1: Das ist ja eine Riesen-Kombo, ich glaube 14, 15 Menschen. Aber jetzt, Alex, ihr habt sie gerade ankündigen dürfen. Wie ist denn die Perspektive von euch in Richtung Publikum, in die Massen? Wie ist das für euch?
2: Es ist irgendwie surreal. Also man kann sich nur annähernd vorstellen, wie es sein muss für die Musiker, wegen denen die Menschen herkommen. Und wir als Moderatoren, Pärchen sozusagen auf der Bühne, wir partizipieren da so ein bisschen. Mhm. Es ist unfassbar. Alles ist voll, die Wiese ist voll, die Leute sind wahnsinnig gut drauf. Du gibst ein Kommando und die toben. Also es ist, bin ich glücklich, sowas erleben zu dürfen.
1: Das glaube ich, und ihr macht das sicher grandios, verbreitet da ordentlich Stimmung. Ich wünsche euch noch einen schönen Abend. Ihr dürft ja dann später auch noch Gerd Steinbecker und Band auch noch ansagen. Das nächste Highlight, das grande Finale quasi des Abends. Genießt den Moment auf der Bühne, genießt die Musik und habt es fein bei euch.
2: Danke.
0: Ja, und übrigens, Gerd Steinbecker, den haben wir da natürlich auch schon gesehen. Der war ja auch schon bei mir in Wien heute zu Gast.
1: Ja.
0: Und der ist auch ganz entspannt und groovt da jetzt, glaube ich, auch ein bisschen mit bei Feuer.
2: Der ist so locker, isst nur Hühnerschnitzel, glaube ich. Und dann geht's los für ihn. Ja, wirklich.
1: Ja, wunderbar. Genau so soll es sein. Feststimmung quasi überall in ganz Wien und vor allem natürlich auf der Donauinsel.
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0: Und da ist es schon 8:30 auf Radio Wien am Samstagabend und wir schauen direkt noch einmal auf die Donauinsel zum Wetter mit Kevin Ebenstreit.
1: Ja, und da haben wir es richtig angenehm, jetzt wo die Party so richtig losgeht hier auf der Insel vor der Radio Wien Festbühne. 24 Grad messen wir aktuell, nicht nur hier auf der Donauinsel, auch um 24 Grad in den üblichen Bezirken. Dazu hat der Wind jetzt deutlich nachgelassen, wird jetzt immer weniger in die Nacht hinein, flaut fast ganz ab und dann haben wir einen richtig feinen Abend heute. Morgen, aufgepasst, da ist das Wetter anders, da werden zeitweise dichte Wolken durchziehen, die bringen den ein oder anderen Regenschauer, Sonne gibt es morgen nur zwischendurch und es wird etwas weniger warm, was vielleicht aber eh ganz angenehm ist. Höchstwert morgen so zwischen 25 und 27 Grad.
0: Vielen Dank, Kevin, für deine zahlreichen Wetterberichte, Einstiege und deinen Helikopterflugbericht. Schönen Abend noch.
1: Dankeschön.
0: Wir schauen auf die Straßen Wiens und da gibt es in Wahrheit nur eins zu vermelden, noch immer die Tangentenmeldung. Die A23 bleibt zwischen Hirschstetten und dem Knoten Kaisermühlen zumindest bis am Sonntagabend, also morgen Abend, gesperrt nach dem Brand einer Halle neben der Tangente. Ausweichen geht über die Wagramer Straße.

0: Der Samstagabend auf Radio Wien mit einfach guter Musik. Apropos Musik, Stimmung und Donauinsel, diese Kombi ergibt der Radio Wien Tag beim 43. Donauinselfest auf der großen Festbühne. Alles übrigens auch zeitversetzt zum Nachschauen oder Anschauen auf ORF3, wenn Sie wollen. Also Neck zum Beispiel oder Katrina and the Waves und auch die anderen Konzerte, die dann noch gekommen sind. Also Katrina, formerly known and the Waves, so muss man es ja richtig sagen. Alles noch zum Nachschauen auf ORF3. Aktuell auf der Bühne Sound der 70er und 80er mit Earth, Wind and Fire Experience bei Al McKay und dann um 22 Uhr das Highlight des heutigen Abends.
1: Auf dem Gerd Steinbecker gefallen wir uns, ja, weil das ist eine österreichische Ikone, Pop-Ikone. Ja.
0: Genau, Austropop-Legende Gerd Steinbecker vor seinem Auftritt noch im Gespräch mit Radio Wien Musikexperten Tommy Vitera.
2: Das Sahnehäubchen heute Abend, und da freuen sich schon viele, weil ich schon beim Hergehen auf die Donauinsel mit einigen gesprochen und gefragt, was ihnen so am meisten am heutigen Samstag taugt, warum sie da sind, dann ist immer wieder der Name Gerd Steinbecker gefallen und kann jetzt das nur an den Gerd weitergeben. Herzlich willkommen auf der Donauinsel, Gerd. Man kann vielleicht auch von einem verlängerten Wohnzimmer reden, bühnentechnisch.
3: Naja, ich freue mich natürlich sehr, dass ich wieder eingeladen wurde. Nach fast 50 Jahren, also wir waren beim ersten Donauinselfest 84 dabei mit SDS. Da waren wir noch zu dritt, haben wir gar keine Band gehabt. Dann hat sich SDS vor 10 Jahren ungefähr aufgelöst. Und da war ich jetzt jung mit 60 und man dachte, jetzt höre ich nicht auf, jetzt mache ich allein noch was. Und das ist Gott sei Dank sehr erfolgreich. Ich freue mich total und freue mich wirklich sehr, nach so einer langen Zeit auf der gleichen Bühne vor sehr vielen Leuten zu spielen.
2: Jetzt, wenn du uns ein bisschen mitnimmst, quasi, man geht jetzt eine Showtreppe, in diesem Fall die Hauptbühne, hoch. Was macht es da mit dir, wenn man es irgendwie beschreiben kann?
3: Die Hauptgeschichte ist, dass du selber aufgeregt bist, dass du nervös bist, weil es kann wahnsinnig viel passieren beim Konzert. Und erst nach der dritten, vierten Nummer komme ich klar runter, so dass ich mich über die Leute freuen kann, im Sinn von, wenn du die Menge siehst.
2: Es ist ein bisschen wie das Warmfahren von einem Motorrad, weil du bist ja auch ein leidenschaftlicher Motorradfahrer. Wenn man es jetzt vergleicht, mit Motorrad zu fahren und auf ein Boot steigen und übers Meer zu fahren und dann quasi auf der Bühne zu stehen und ein Meer von Menschen vor sich zu haben, ist das in irgendeiner Form vergleichbar?
3: Nicht wirklich, weil du beim Motorradfahren und beim Bootfahren die nicht verantwortlich fühlst für sehr viele andere Leute und bei den Konzerten schon.
2: Was sind so die absoluten Fixpunkte am heutigen Abend?
3: Naja, der Punkt ist der, dass ich Gäste habe, unter anderem der Uli Bär, der auch was zum Besten geben wird. Und mein alter Anfangsfreund Thomas Spitzer ist dabei. Der wird auch für zwei Nummern Material liefern, sagen wir so, singen muss ich, weil das kann er nicht. Aber er wird herrlich Gitarre spielen, die Gitarre würgen wie in alten Zeiten. Ja, das ist schon ganz lustig. Es kommt sehr gut an, das Programm, und ich hoffe, dass das auch da der Fall sein wird.
2: Gerd, wir wünschen dir alles Gute, wir freuen uns riesig auf den heutigen Abend und toi toi toi, wie es so schön heißt.
3: Bedanke mich herzlich.
0: Heute 22 Uhr, Gerd Steinbecker auf der Radio Wien Festbühne beim Donauinselfest und natürlich auch hier bei uns auf Radio Wien jetzt. Ich bin Tom Turger, wünsche Ihnen noch einen schönen musikalischen Samstagabend. Zur Einstimmung auf später gibt es jetzt schon mal Gerd Steinbecker, SDS, Großvater.

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1: Am Mikrofon begrüßt Sie Cornelia Krebs. Ungarn will künftig die Dauer der Abgeordnetentätigkeit auf 12 Jahre begrenzen. Das kündigte Ministerpräsident Peter Madja auf Facebook an. Die Neuregelung ist demnach Teil eines Pakets an Verfassungsänderungen, das er ins Parlament eingebracht hat. Bereits Mitte Juni hatte Madjas bürgerliche Tisza-Partei mit ihrer Zweidrittelmehrheit im Parlament eine Verfassungsänderung beschlossen, die die Amtszeit des Ministerpräsidenten auf 8 Jahre begrenzt. Sie verhindert, dass der im April abgewählte Rechtspopulist Viktor Orban erneut Regierungschef werden kann. Die Staatsanwaltschaft Feldkirch ermittelt erneut gegen den Bludenzer Bürgermeister. Das berichtet die Kronenzeitung heute unter Berufung auf die Behörde. Hintergrund soll wieder ein Bauverfahren sein. Lena Gruber mit den Details.
2: Die Ermittlungen gegen den Bludenzer Bürgermeister Simon Can von der ÖVP sind erst heute bekannt geworden. Laut Kronenzeitung soll ein Verfahren rund um eine Wohnanlage der Auslöser sein. Can werde Amtsmissbrauch vorgeworfen. Derzeit liegt ein nicht rechtskräftiges Urteil gegen ihn zur Überprüfung beim obersten Gerichtshof. Auch in diesem Fall ging es um Amtsmissbrauch im Zusammenhang mit einem Wohnbau. Der Bürgermeister soll für Unregelmäßigkeiten im Bauverfahren verantwortlich gewesen sein. Das Landesgericht Feldkirch hat ihn deshalb zu 8 Monaten bedingter Haft und zu einer unbedingten Geldstrafe von 60.000 Euro verurteilt. Can hat dagegen Nichtigkeitsbeschwerde und Berufung angemeldet.
1: Ab heute fahren auf der Stammstrecke der Wiener S-Bahn keine Züge mehr zwischen Floridsdorf und Praterstern. Der Grund sind Sanierungsarbeiten, ersatzweise fahren Busse. Für die An- und Abreise zum Donauinselfest dieses Wochenende hat man wegen des Wegfalls der S-Bahn noch zusätzliche Maßnahmen getroffen. Mehr von Anja Bachleitner.
3: Auch heuer rufen die Veranstalter des Donauinselfestes zur Anreise mit den Öffis auf. Damit es zu keinen Besucherstaus wegen der gesperrten S-Bahn-Strecke kommt, fahren die U6 und die U1 in dichteren Intervallen. Genauso die S45 sowie die Straßenbahn und Buslinien zur Insel. Insgesamt soll etwa alle 30 Sekunden ein Wiener Linienfahrzeug die Donauinsel erreichen. Die ÖBB verweisen außerdem auf den eingerichteten

0: getakteten Schienenersatzverkehr. Anstelle der S-Bahn werden Busse unterwegs sein. Die Station Handelskee wird für die Dauer des Donauinselfestes rund um die Uhr angefahren. Insgesamt wird die Sperre zwischen Floridsdorf und dem Praterstern noch bis Anfang September dauern. Danach gehen die Sanierungsarbeiten beim nächsten Streckenabschnitt zwischen Praterstern und Hauptbahnhof weiter.
1: Mehr und mehr Bergbahnen in Salzburg führen Liftkarten für Hunde ein, inklusive Infobroschüren. Sie geben vor allem Sicherheitsgründe an, denn nicht allen Wanderern seien die Verhaltensregeln auf dem Berg geläufig. Immer wieder kommt es zu Unfällen mit Kühen, Hunden und deren Besitzern. Das waren die Nachrichten mit Cornelia Krebs. Zum Wetter.
2: Wolken einer Warmfront ziehen heute Nacht über den Norden und Osten unseres Landes hinweg. Der Wind wird deutlich schwächer. Die Temperaturen gehen im Wesentlichen auf 17 bis 10 Grad zurück. Morgen treibt neuerlich kräftiger Wind aus West bis Nordwest immer mehr Wolken und Regenschauer über unser Land. Die erfassen am Abend auch den Westen und Süden. Kurze Gewitter können dabei sein. Die Höchstwerte reichen von 20 bis 28, in Kärnten und in der südlichen Steiermark wieder bis etwa 30 Grad. So viel zum Wetter von Manfred Bauer.
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1: Seit Tagen haben ihre Fans auf diesen Augenblick gewartet. Popstar Taylor Swift und Football-Profi Travis Kelce haben geheiratet. Trauzeugen waren die Brüder Austin Swift und Jason Kelce. Der bekannte Schauspieler Adam Sandler hat die Zeremonie geleitet. Die fand im Madison Square Garden in New York statt. Das ist eine sehr große Halle, in der Konzerte oder Sportveranstaltungen stattfinden. Schon gestern hat es ein Abendessen für etwa 100 Gäste im Madison Square Garden gegeben. Zur eigentlichen Hochzeitsfeier sollen dann rund 1000 Gäste geladen gewesen sein. Die USA feiern am heutigen 4. Juli ihren 250. Geburtstag. US-Präsident Donald Trump hat daher vor dem Mount Rushmore eine Rede gehalten. Der Mount Rushmore ist ein sehr bekannter Berg. In die Felsen aus Stein sind Köpfe von 4 früheren US-Präsidenten geschlagen. In seiner Rede warnt Trump vor dem Kommunismus. Diesen Begriff verwendet er immer öfter, um seine Gegner anzugreifen. Trump sagt auch, dass Gott für die USA sehr wichtig ist. Im ganzen Land gibt es heute Feierlichkeiten. Höhepunkt ist ein riesiges Feuerwerk in der Hauptstadt Washington. Allerdings ist es dort gerade sehr heiß. Eine große Parade in der Stadt ist deshalb abgesagt worden. In Wien hat es gestern Abend einen Großbrand gegeben. Der Brand brach in einer Halle für Müll aus. Über der ganzen Stadt hat man dichte Rauchwolken gesehen. Insgesamt waren bis zu 120 Feuerwehrleute im Einsatz. Die Stadtautobahn A23 musste in dem Bereich gesperrt werden. Das Feuer ist zwar inzwischen unter Kontrolle, die Halle könnte aber einstürzen. Die Feuerwehr konnte die Halle daher noch nicht betreten. Deshalb bleibt auch die A23, also die Südosttangente, wahrscheinlich bis morgen gesperrt. Auf den Straßen rund um die A23 kam es zu großen Verkehrsbehinderungen. Während des Brandes sind keine Personen in der Halle gewesen. Es gibt daher auch keine Verletzten. Das waren die Nachrichten in einfacher Sprache, gelesen von Eva Liebentritt.
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1: Am Mikrofon begrüßt Sie Cornelia Krebs. SPÖ-Chef Vizekanzler Andreas Babler verteidigt die vor ein paar Tagen in Kraft getretene Senkung der Mehrwertsteuer auf bestimmte Grundnahrungsmittel. Zusammen mit den Eingriffen in Mieten und bei der Energie bringe das Menschen finanziell einiges, so Babler, dass im Doppelbudget gleichzeitig aber etwa die Arbeitslosenversicherungsbeiträge bei niedrigeren Einkommen erhöht wurde, sei ein Wermutstropfen, sagt er im Gespräch mit Klaus Wiebhofer.
2: Das ist ein Kompromiss, der uns wehtan hat. Wir haben ihn kompensiert, nämlich im Ausbau der Sachleistungen, auch der sozialen Dienste im Kinder- und vor allem im Kinderbereich, um zu kompensieren. Wir haben beispielsweise auch für Alleinerziehung die Unterhaltsgarantie, das sind wahnsinnige Kosten, auf die manchmal die Frauen sitzen geblieben worden sind, auch eingeführt zum ersten Mal langjährige Förderungen. Aber ja, ich gebe Ihnen recht, da sind Punkte dabei, die sind nicht sozialdemokratischer Handschrift.
1: So SPÖ-Chef Babler. Er geht auch davon aus, dass das Gesundheitssystem die kommenden Jahre immer teurer wird. Babler verweist auf Pläne zur Errichtung von bis zu 600 Ärzte- und Fachärztezentren bis zum Jahr 2040. Es müsse ein sogenannter Versorgungsatlas erstellt werden, auf dessen Basis zusätzliche medizinische Einrichtungen entstehen sollen. Bis Anfang September muss Österreich entscheiden, welche versiegelten Flächen wieder rückgebaut oder welche Flussläufe wieder natürlicher gestaltet werden sollen. Dann muss die Regierung Pläne zur Umsetzung der EU-Renaturierungsverordnung nach Brüssel melden. Doch in den Bundesländern herrscht teils große Skepsis. Niederösterreich etwa will das Vorhaben überhaupt blockieren, berichtet Julian Paschinger.
3: Die EU habe ihre Zusage für zusätzliche Mittel für die Renaturierung nicht eingehalten. Daher drücke Niederösterreich nun die Stopptaste, sagt Finanzlandesrat Anton Kasser von der ÖVP.
4: Niederösterreich würde das mit 200 Millionen Euro treffen. Und es wurde auch gesagt, das Geld kommt von der EU. Nur das Geld sehe ich nicht.
3: Ohne zusätzliche Mittel werde es nicht gehen, sagt auch der steirische FPÖ-Landeshauptmann Mario Kunasek. Diese Blockadehaltung sei verantwortungslos, kritisiert Grünen-Chefin Leonore Gewessler.
5: Wenn man das blockiert, dann hat man wirklich die Zeichen der Zeit nicht erkannt und die Stimmen der Menschen in diesem Land nicht gehört.
3: Das Umweltministerium sammelt gerade alle Renaturierungspläne aus den Ländern. Ziel sei eine fristgerechte Übermittlung nach Brüssel bis Anfang September, heißt es dort.
1: Zehntausende Menschen haben heute in mehreren französischen Städten gegen sexualisierte Gewalt protestiert. Allein in Paris gingen nach Angaben der Organisatoren 100.000 Menschen auf die Straße. Auslöser der Proteste war der Tod der 11-jährigen Liana, die mutmaßlich von einem Sexualstraftäter vergewaltigt und getötet wurde. Die Veranstalter der Demonstrationen fordern ein umfassendes Gesetz, um sexuelle Gewalt auf allen Ebenen zu bekämpfen. Papst Leo XIV. Hat während seines Besuchs auf der italienischen Mittelmeerinsel Lampedusa eine Gedenktafel für seinen Vorgänger Franziskus gesegnet. Nachdem ein zentraler Ankunftsort von geflüchteten Menschen, die über das Mittelmeer dort ankommen, künftig benannt wird. Der bisher Molo Favaloro genannte Pier wird künftig Molo Papa Francesco heißen. Mit diesem Schritt soll an das Engagement des verstorbenen Papstes für Flüchtlinge erinnert werden. Zu den Sportmeldungen des Tages jetzt und Wolfgang Eichinger.
6: Marokko steht bei der Fußball-Weltmeisterschaft als erster Viertelfinalist fest. Marokko besiegt im Achtelfinale in Houston Co-Gastgeber Kanada durch 3 Treffer in der zweiten Hälfte mit 3:0. Der Viertelfinalgegner wird ab 23 Uhr beim Spiel Frankreich gegen Paraguay ermittelt. In der Formel 1 hat Kimi Antonelli beim Sprint Grand Prix in Silverstone seinen ersten Sieg in diesem Format eingefahren. Zweiter Lewis Hamilton im Ferrari, dritter McLaren-Pilot Lando Norris. Morgen dann in Silverstone der Grand Prix. Antonelli startet aus der Pole-Position. Dahinter die beiden Ferraris von Leclerc und Hamilton. Beim Tennisturnier in Wimbledon gibt es 2 Sensationen. Titelverteidigerin Iga Świątek aus Polen verliert gegen Alexandra Ayala von den Philippinen ebenso in 2 Sätzen wie die kasachische Australian Open-Siegerin Elena Rybakina gegen Elis Mertens aus Belgien. Bei den Herren steht Paris-Sieger Alexander Zverev souverän in der 3. Runde. Und zum Auftakt der Tour de France feiert der 2-fache Tour de France-Sieger Jonas Vingegaard aus Dänemark mit seinem Visma-Team einen Sieg im Mannschaftszeit. Fahren.
1: Das waren die Nachrichten mit Cornelia Krebs. Und jetzt zum Wetter.
7: Über Südwesteuropa liegt derzeit ein Hochdruckgebiet mit extremer Hitze auf der Iberischen Halbinsel. Über Nordosteuropa gibt es Tiefdruckwetter mit 15 bis 20 Grad an der Ostsee. Zwischen Hoch und Tief führt eine Nordwestströmung über die Alpen und so wird der Sonntag bei uns zunehmend windig und unbeständig. Schauer erfassen am Abend auch den Westen und Süden unseres Landes. Gewitter können dabei sein. Die Höchstwerte reichen von 20 bis 28 in Kärnten und in der südlichen Steiermark bis etwa 30 Grad. So viel zum Wetter von Manfred Bauer.
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1: Am Mikrofon begrüßt sie Cornelia Krebs. Kommende Woche geht es im Nationalrat ins Finale mit dem nächsten Doppelbudget. Insgesamt gibt die Republik wieder mehr Geld aus und damit steigt auch die Staatsquote weiter, also das Verhältnis von Staatsausgaben zu Wirtschaftsleistung. Österreich hat eines der teuersten Systeme der EU, berichtet Andreas Mayer-Busch.
2: Deutlich mehr als jeder zweite Euro im Land wird nicht etwa von den Bürgern oder Betrieben, sondern vom Staat ausgegeben. Tendenz weiter steigend, weil ein umfassendes Sozialsystem koste eben, sagt der Chefökonom vom Momentum-Institut Oliver Pizek.
3: Also ich glaube, dass der Staat grundsätzlich in Österreich sehr viele Leistungen sehr kostengünstig und für alle zur Verfügung stellt. Ja, das ist etwas, was wir in anderen Ländern nicht so sehen.
2: Andere Staaten machen das deutlich billiger und sind dabei auch noch besser, warnt der Volkswirt Jan Kluge von der Agenda Austria.
4: Wir müssen uns fragen, ist das ein erfolgreicher Weg? Dann müssten wir ja sehen, dass das Gesundheitssystem auch besser ist als in anderen Ländern, dass wir auch mehr Wachstum haben als andere Länder. Und das ist einfach nicht der Fall.
2: Mit dem nächsten Budget wird die Staatsquote sicher größer. Ob auch die Leistungen steigen, ist nicht so sicher.
1: Der Klimawandel hat zunehmend Auswirkungen auf die heimischen Wälder. Ist es lange trocken, wächst der Wald langsamer und weniger CO2 wird gebunden. Und auch die Kohlenstoffbilanz des Waldbodens verändert sich, wenn es wärmer wird. Das zeigt jetzt ein Forschungsexperiment in Tirol. Mehr von Juliane Nagila.
5: Seit 20 Jahren wird in Achenkirch erforscht, wie sich die Erwärmung auf den CO2-Speicher Waldboden auswirkt. Dafür werden kleine Flächen um 4 Grad Celsius erwärmt. Eine Zeitreise ins Klima des Jahres 2100, sagt Bodenökologe Andreas Schindelbacher vom Bundesforschungszentrum für Wald.
6: Was wir hier messen, ist die Bodenatmung. Und zwar ist es, wie viel CO2 aus dem Boden rauskommt. Also der Boden atmet, es kommt ziemlich viel CO2 aus dem Boden raus. Und warum kommt es raus? Mikroorganismen im Boden bauen den Kohlenstoff ab und die veratmen einen Teil davon.
5: Wird es wärmer, veratmen die Mikroorganismen mehr CO2. Gleichzeitig wachsen aber auch mehr Wurzeln und es gibt mehr Pilze, die zusätzliches CO2 in den Boden einbringen. Insgesamt falle die CO2-Bilanz eines erwärmten Bodens daher besser aus als lange befürchtet, sagt Schindelbacher. Trotzdem dürfte sich der Klimawandel langfristig eher negativ auf den Kohlenstoff im Waldboden auswirken.
1: Feuerwehrleute haben einen Waldbrand nahe der spanischen Touristenregion Costa Brava teilweise unter Kontrolle gebracht. Bis heute früh vernichteten die Flammen etwa 2200 Hektar Vegetation, wie die katalanische Feuerwehr mitteilte. Die offizielle Zahl der Todesopfer durch das verheerende Doppelerdbeben in Venezuela ist auf mehr als 2900 gestiegen. Fast 16.600 Menschen seien verletzt worden, mehr als 16.000 Menschen verloren ihr Zuhause, teilte die Regierung heute mit. Zur Zahl der noch Vermissten machte sie keine Angaben. Zum Wetter.
7: Im Wesentlichen auf 17 bis 10 Grad gehen die Temperaturen bis morgen früh zurück. In der Wiener Innenstadt bleibt es wärmer. Größtenteils klar ist diese Nacht nur in Vorarlberg, Tirol und Kärnten. Morgen treibt kräftiger Wind aus West bis Nordwest Wolken- und Regenschauer über das Land. Die Schauer werden im Laufe des Tages immer mehr und erfassen am Abend auch den Westen und Süden. Kurze Gewitter sind möglich. Von 20 Grad im Mariazellerland bis 30 in Kärnten und in der südlichen Steiermark reichen die Höchstwerte. So viel zum Wetter von Manfred Bauer.
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1: Es ist Sonntag, der 5. Juli. Am Mikrofon begrüßt Sie Cornelia Krebs. Im Iran finden seit gestern die insgesamt viertägigen Trauerfeiern für den getöteten Führer Ayatollah Ali Khamenei statt. Zu den Feierlichkeiten werden mehrere Millionen Menschen kommen. Auch hohe Vertreter aus anderen Ländern wie China, dem Irak und Belarus werden erwartet. Hunderttausende Sicherheitskräfte sollen im Einsatz sein und der Iran hat auch seinen Luftraum gesperrt. Rosa Lyon über eines der bemerkenswertesten Begräbnisse der iranischen Geschichte.
2: 20 Millionen Menschen werden zu den Trauerfeierlichkeiten für den obersten Führer Ayatollah Ali Khamenei erwartet. Wie viele tatsächlich kommen werden, ist nicht klar, so der Politologe Hussein in Teheran. Sicher ist, dass die Bilder, die wir in den kommenden Tagen sehen werden, beweisen sollen, dass 20 Millionen Menschen da sind. Es ist eine vollständig orchestrierte, inszenierte Beerdigung, die beweisen soll, dass der Führer beliebt war. In den kommenden 4 Tagen wird der Kopf der Islamischen Revolution zu Grabe getragen. Das Regime allerdings hat überlebt.
1: Die Ukraine hat russische Angaben über eine angebliche Einnahme der strategisch wichtigen Stadt Kostjantinivka dementiert. Das seien weitere Falschmeldungen, sagte ein Vertreter des ukrainischen Generalstabs. Die Stadt befinde sich weiter unter ukrainischer Kontrolle. Zuvor hatte das russische Verteidigungsministerium mitgeteilt, Generalstabschef Gerasimov habe Machthaber Putin über die Einnahme unterrichtet. Am gestrigen Unabhängigkeitstag der USA ist ein Mann auf den Eiffelturm geklettert und hat an dem Pariser Wahrzeichen eine US-Flagge aufgehängt. Er sei gestern Nachmittag dabei beobachtet worden, wie er zwischen der 2. und 3. Etage den Turm erklomm und die Fahne dort befestigte, teilte die Polizei mit. Der Mann wurde festgenommen, einen Grund für die Aktion nannte er nach Polizeiangaben nicht. Der Klimawandel verändert nicht nur das Wetter, sondern bringt auch Risiken für den Sommerurlaub. Häufigere Hitzewellen beeinträchtigen unsere Badegewässer und Bergtouren in den Alpen werden immer unberechenbarer, berichtet Jürgen Freimuth.
3: Europa ist der Kontinent, der sich weltweit am schnellsten erwärmt und das bekommen auch Urlauber immer stärker zu spüren. Wärmere Gewässer begünstigen das Wachstum von Blaualgen, die Hautreizungen und Übelkeit verursachen können, sagt Herbert Vormeier, Klimaforscher an der Universität für Bodenkultur in Wien.
4: Hier sind speziell Cyanobakterien, die landläufig als Blaualgen bezeichnet werden, ein Thema. Hier können natürlich dann höhere Temperaturen zu einer sogenannten Algenblüte führen, das dann dazu führt, dass diese Gewässer gesperrt werden müssen.
3: In den Alpen machen schmelzende Gletscher, auftauender Permafrost und häufigerer Steinschlag viele Wanderwege unsicherer. Hinzu kommen eine höhere Feinstaubbelastung durch Waldbrände sowie die Ausbreitung tropischer Krankheitserreger. Viele dieser Entwicklungen werden nach Einschätzung von Klimaforschern künftig noch häufiger auftreten.
1: Die norditalienische Region Trentino reagiert mit neuen Maßnahmen gegen die steigende Wildschweinpopulation. In einem Pilotprojekt sollen Pfeil und Bogen bei der Wildschweinkontrolle helfen, heißt es von der Landesregierung. Der Bogen könnte eine Alternative zu Feuerwaffen darstellen, da der Lärm von Schusswaffen andere Tierarten stören könne, hieß es. Die Teilnahme an der Bogenjagd setzt eine entsprechende Zusatzqualifikation voraus. Zum Wetter.
5: Früher oder später muss man sich heute im Großteil Österreichs auf Windwolken und Regenschauer einstellen. Die Alpen liegen nämlich in einer kräftigen Nordwestströmung, die auch im Flachland durchgreifen wird. Die Strömung führt labil geschichtete Luft heran, sodass sich im Laufe des Tages Wolken und Schauer ausbreiten. Sie erfassen am Abend auch den Westen und Süden unseres Landes. Kurze Gewitter können dabei sein. Die Höchstwerte reichen von 20 bis 28 in Kärnten und in der südlichen Steiermark wieder bis etwa 30 Grad. So viel zum Wetter von Manfred Bauer.
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1: Am Mikrofon ist Rainer Horns, es ist 1 Uhr. Tag 2 des Parteitags der rechten AfD in Erfurt heute. Der erste war begleitet von Protesten. Mehrere tausend Menschen hatten sich zu Gegenkundgebungen versammelt. In Deutschland ist Andreas Pfeiffer.
2: Es war die gemeinsame Sorge um Deutschlands Demokratie, die gestern 30.000 Menschen aus sehr unterschiedlichen Richtungen auf die Straßen Erfurts getrieben hat. Linke Aktivisten, Gewerkschaften, die Kirchen, Wohlfahrtsverbände hatten zum Protest gegen die AfD aufgerufen. Er war laut, bunt und weitgehend friedlich. Den Verlauf des Parteitages konnte er nicht stören. Alice Weidel bleibt mit 81% Co-Vorsitzende und Führungsgestalt der Rechtsaußenbewegung, die sie als die neue Volkspartei bezeichnet. Tatsächlich liegt die AfD nach neuesten Umfragen mit 27% bundesweit an erster Stelle. Bei den Landtagswahlen in Sachsen-Anhalt greift sie im September erstmals auch nach der Regierungsmacht.
1: Am Unabhängigkeitstag der USA gestern ist ein Mann in Paris auf den Eiffelturm geklettert und hat dort eine US-Flagge aufgehängt. Zwischen der zweiten und der dritten Etage. Die wurden dann vorsorglich evakuiert, der Mann festgenommen und die Flagge abgehängt. Beim Aufstieg auf den Großglockner über den Stüdelgrat ist ein 29-jähriger Tscheche abgestürzt, nachdem er eine Selbstsicherungsschlinge plötzlich gerissen sein dürfte. Der Mann ist schwer verletzt auf einem Felsvorsprung liegen geblieben. Ein befreundeter Bergsteiger einer anderen Seilschaft hat sofort erste Hilfe geleistet und den Alpin-Notruf abgesetzt. Der Verletzte ist ins Tauernklinikum Zell am See geflogen worden.
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1: Frankreich steht kurz vor dem Einzug ins Viertelfinale. Kurz vor Schluss steht es 1:0. Drei-Reporter Wolfgang Eichinger.
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1: Am Mikrofon ist Rainer Hans, es ist 2 Uhr. Frankreich steht im Viertelfinale der Fußball-Weltmeisterschaft. Die Franzosen mussten für den 1:0-Erfolg über Paraguay aber hart kämpfen, berichtet Wolfgang Eichinger.
2: Es war ein echtes Geduldsspiel für die französischen Stars. 70 Minuten sind Kylian Mbappé und seine Kollegen erfolglos gegen die äußerst starke Abwehr von Paraguay angelaufen, haben kaum Torchancen kreieren können, aber dann wird der eingetauschte Duo im Strafraum gelegt und nach VAR-Entscheidung gibt es Elfmeter. Logisch eine Sache für Kylian Mbappé und er verwandelt den Elfmeter und erzielt damit sein 19. Tor bei einer Weltmeisterschaft. Wie schon bei der WM 1998 gewinnt Frankreich im Achtelfinale gegen Paraguay 1:0. Und damals ist Frankreich auch Weltmeister geworden. Im Viertelfinale bei dieser WM